0: 7 Grad. Tagsüber ganz im Süden freundlich, im Norden Auflockerungen, aber in Küstennähe kräftige Schauer. Dazwischen häufig Regen, Höchstwerte 17 bis 27 Grad. Am Montag im Nordosten leicht wechselhaft, im Südwesten heiter bis wolkig bei 14 bis 23 Grad. Es ist 2.03 Uhr.
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2: Die A28 Bremen Richtung Oldenburg ist zwischen Oldenburg-Kreinbrück und Oldenburg-Marschweg nach einem Unfall gesperrt. Godensholt, die APA-Straße, ist zwischen Nordlorstraße und Birkhahnweg nach einem Unfall in beiden Richtungen gesperrt. Kreis Cuxhaven und Kreis Stade, die Landesstraße zwischen Zollbaum und Klinten, ist wegen Bauarbeiten in beiden Richtungen gesperrt. Bis 2. Oktober ca. 17 Uhr. Kreis Rothenburg, die Landesstraße, ist zwischen Hetzwege und Abendorf wegen Bauarbeiten bis zum 30. September ca. 17 Uhr gesperrt. Lehmwerder, der Verlauf Stedinger Straße bis am Schad Husum Richtung Lehmwerder, ist zwischen Stedinger Straße und Ritzenbütteler Straße wegen Fahrbahnerneuerung bis Montag ca. 16 Uhr gesperrt. Bitte folgen Sie den Schildern.
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4: Mit Sabrina Droste, Nacht zusammen. Und das ist ja hier ein einvernehmliches Konzept. Ihr bringt die Ohren mit und ich die Musik. Und diesmal ist es was von Tampa City.
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0: Die Fragen an die Popnacht-Community, die gehen ja an alle raus. Ne? Wir schließen hier niemanden aus, auch nicht den Popnacht-Aktuell-Kollegen Kevin Frisch. Dem habe ich die Frage auch gestellt. In welche Zeichentrickfigur warst du verknallt? Und seitdem kommen immer mal wieder zwischendrin in die Sendung, so in mein Regieohr, so Sachen von dir gefunkt, Kevin. Also du erzählst dann von neuen Zeichentrickliebeleien, die dir einfallen. Deswegen bist du jetzt im Popnachtstudio und kannst auch mal allen erzählen, was du mir so die ganze Zeit durchfunkst, Kevin. In welche Zeichentrickfigur warst du verknallt?
1: Ich musste lange überlegen, mein Hirn ist auf Reise gegangen, deswegen habe ich auch immer mal wieder ja auch zu dir reingefunkt. Aber mein erster Gedanke war eigentlich Misty aus Pokémon, also die... Ich weiß nicht, die Arena-Leiterin Azuria City. Wer hat Pokémon gespielt? Keine Ahnung.
0: Ist das die mit den Wasser-Pokémon, oder?
1: Das ist die mit den Wasser-Pokémon. Rote Haare und ich glaube, das ist es. Das hat ja sowas Besonderes einfach.
0: Feuriges,
1: ja.
0: Für Achtjährige. Absolut. Absolut. Und wo war dein Hirn dann noch auf Reise? Wo bist du noch gelandet?
1: Dann war ich bei Asterix irgendwie.
0: Oh, Fallballer.
1: Ja.
0: Aber. Weil die so einen deeper Charakter hatte?
1: Nicht ganz, ja. Sagen wir deeper Charakter, aber da habe ich ja wieder abgebogen, weil ich dachte, nee, blond ist es irgendwie nicht. Deswegen ist auch Bibi Blocksberg so ein bisschen raus.
0: Was?
1: Ja.
0: War kein Thema für dich,
1: nee,
0: Bibi?
1: Nee, irgendwie nicht. Nee.
0: Aber hatte die nicht noch ihre Freundin Moni? Ja, okay, Bibi, warte mal, nee, das...
1: Ich mochte Bibi Blocksberg an sich, die Comics und so mochte ich, aber... Oh, Marge. Die Simpsons.
0: Genau, Simpsons hast du mir nämlich auch noch reingelegt.
1: Ja, hab ich dir reingelegt.
0: Aber Marge, warum? Also war es da auch wieder die Haarfarbe vielleicht?
1: Über Marge habe ich nur nachgedacht. Das war kein Crush. Ich habe nur gedacht, vielleicht hat aber jemand einen Crush auf Marge. Einfach, weil sie ja auch einfach eine... Sie bleibt bei dir, weißt du?
0: Sie ist eine Partie, die zieht durch mit dir.
1: Also du kannst,
0: ganz egal.
1: Wenn du nur weiße T-Shirts und blaue Hosen im Schrank hast und die Haare... schon mal da waren, es nicht mehr sind. Sie bleibt bei dir. Sie ist auf jeden Fall verlässlich.
0: Mit Marsch kannst du auf jeden Fall durchs Feuer gehen. Absolut. Ich glaube, das Einzige, was mich davon abgehalten hat, in Flanders verknallt zu sein, war, dass er Linkshänder ist.
1: Mhm.
0: Also religiöser Fanatiker, das alles finde ich gar nicht schlimm, weil ein bisschen Schwund ist immer.
1: Da muss man auch einfach mal ein Auge zudrücken.
0: Absolut.

gesagt 5 Minuten 46 Sekunden. Und was wir in dieser Zeit alles erledigen könnten, meine Güte, machen wir jetzt mal 5 Minuten 46 Sekunden einfach alles nicht. Also außer ihr seid auf Nachtschicht, ne? Klar.

0: 3 ist es.
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2: Heute ziehen einige kompakte Wolken über den Himmel. Dazwischen schaut gelegentlich die Sonne hervor. Es muss mit Schauern gerechnet werden. Vor allem an der Küste sind vereinzelt auch kurze Gewitter möglich. Bis zum Abend lockern die Wolken zunehmend auf und die Schauer werden allmählich seltener. Bei stark böigen bis stürmischem West- bis Nordwestwind werden maximal 18 bis 20 Grad erreicht. Die neue Woche startet leicht wechselhaft.
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3: Vorsicht bitte auf der A1 Osnabrück Richtung Bremen. Zwischen Vechta und Kloppenburg liegt ein Tier. Godensholt. Die Aperstraße ist zwischen Nordlorstraße und Birkhahnweg nach einem Unfall in beiden Richtungen gesperrt. Kreis Cuxhaven und Kreis Stade. Die Landesstraße zwischen Zollbaum und Clinton ist wegen Bauarbeiten in beiden Richtungen gesperrt. Bis 2. Oktober ca. 17 Uhr. Kreis Rothenburg. Die Landesstraße ist zwischen Hetzwege und Abendorf wegen Bauarbeiten bis zum 30. September ca. 17 Uhr gesperrt.
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0: Es ist 19 Minuten vor drei, die perfekte Zeit, um etwas Poesie in unsere vertrockneten Schwämmchen, die wir Hirne nennen, träufeln zu lassen. Hallo und gute Nacht und an alle, die gerade dabei sind. Ich freue mich, dass ihr und eure Ohren anwesend seid. In die Gehörschnecken der Republik flößen wir jetzt wieder etwas Nachtpoesie ein. Die kommt von Moritz Neumeier, Comedian und Podcaster vom ARD-Podcast Talk ohne Gast. Den macht er mit Till Reiners zusammen, auch Comedian und Podcaster. Und in diesem Podcast hat Moritz den Versuch gestartet, Till mit seiner Liebe zur Poesie zu infizieren. Und ja, wir sind seitdem alle poesiepositiv. Und deswegen müsst ihr das jetzt auch werden. Also hören wir jetzt gemeinsam Moritz Neumeier mit Mann und Weib von Thekla Lingen.
1: Du siehst den Schmerz nicht und die Tränen, das Zucken meiner Lippen nicht. Du kannst dich frei und glücklich wähnen, wo mir das Herz vor Jammer bricht. Du willst nicht meine Qual verstehen, nicht sehen, wie ich müde bin, mit dieser Last dahin zu gehen, die du erträgst mit leichtem Sinn. Du hast der Liebe Lohn bekommen, verrät es doch dein Siegerblick. Ich hab das Kreuz auf mich genommen und trage blutend mein Geschick. Dir ward der Liebe Lust gegeben und mir die Qual, denn ich bin Weib. Ich gab in Schmerzen neues Leben, da du in Lust umschlangst den Leib.
0: 07221211. Wer will, an diese Nummer könnt ihr auch sehr gerne eure Lieblingsgedichte schicken.

0: 0171 2011 ist nicht nur die Nummer gegen Kummer hier in der Popnacht, sondern auch die, die ihr wählen könnt, um eure Lieblingsgedichte loszuwerden, damit ganz Popnacht Deutschland was davon hat und sich berieseln lassen kann. So wie Reinhard aus Pinneberg das gemacht hat. Er trägt ein Gedicht von Joachim Ringelnatz vor, nennt sich Boomerang.
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1: Um 3 Uhr mit Wolfgang Berger. In Mecklenburg-Vorpommern und Berlin werden heute neue Landesparlamente gewählt. Insgesamt sind 3,8 Millionen Bürger aufgerufen, ihre Stimme abzugeben. Aus der Nachrichtenredaktion Christoph Johansen.
2: In Mecklenburg-Vorpommern lieferten sich SPD und AfD in den Umfragen zuletzt ein enges Rennen. Weit hinter ihnen lag die mitregierende Linke. Grüne und BSW müssen um den Einzug in den Landtag in Schwerin bangen. Und auch die CDU rutschte in Umfragen zuletzt nahe an die 5%-Hürde. In Berlin zeichnete sich in Umfragen ein Kopf-an-Kopf-Rennen von Linken und CDU um die Position als stärkste Kraft ab. Aber auch die AfD, die Grünen und die SPD waren zweistellig. Das BSW kämpft um den Einzug ins Abgeordnetenhaus.
1: Die deutsche Mineralölwirtschaft warnt vor den Folgen des geplanten Spritpreisdeckels. Der Sprecher des Wirtschaftsverbands Fuels und Energie von Gerstorf sagte dem ARD-Hauptstadtstudio, es handle sich um ein sehr bürokratisches Instrument. Aus Berlin Uwe Berndt.
3: In Belgien und Luxemburg gibt es einen solchen Deckel zwar, doch den könne man nicht so leicht auf den deutschen Markt mit 14.000 Tankstellen übertragen. Außerdem warnte Gerstorf davor, dass die Versorgung mit Kraftstoff gefährdet sein könnte, wenn der staatlich festgelegte Preis falsch gesetzt wird. Diese Sorge teilt der Wirtschaftswissenschaftler Jens Südekum nicht. Der Berater von Finanzminister Klingbeil betont, es drohten keine Versorgungsengpässe, wenn der Preisdeckel flexibel eingesetzt wird. Dies hätten die Erfahrungen in den Nachbarländern gezeigt.
1: Der Generalinspekteur der Bundeswehr Breuer wird neuer Vorsitzender des NATO-Militärausschusses. Die nationalen Militärvertreter des Bündnisses stimmten bei einem Treffen in Kopenhagen für den 61-Jährigen. Er soll das Amt im Sommer kommenden Jahres antreten. Der Vorsitzende des Militärausschusses berät die politische Führung der NATO und ist in der Regel für 3 Jahre im Amt. In der Fußball-Bundesliga hat Borussia Dortmund die Tabellenführung erobert. Die Mannschaft gewann beim VfB Stuttgart mit 1:0. Aus der Sportredaktion Moritz Knorr.
4: Angreifer Maximilian Bayer entschied das Topspiel des 4. Spieltags gegen den VfB Stuttgart zugunsten des BVB. Der 23-Jährige erzielte in der 70. Minute den einzigen Treffer des Abends. Dortmund feiert damit den 4. Sieg im 4. Spiel und springt auf den 1. Tabellenplatz. Möglich wird das auch durch den 1. Punktverlust des SC Freiburg. Die Breisgauer trennten sich am Nachmittag 2:2 unentschieden von Eintracht Frankfurt. Außerdem gewann der HSV gegen Köln, Bremen gegen Augsburg und Mainz in Mönchengladbach.
1: Das waren die Nachrichten. Das Wetter in Deutschland. Tagsüber ganz im Süden freundlich, im Norden Auflockerungen, aber in Küstennähe kräftige Schauer. Dazwischen häufig Regen bei Höchstwerten von 17 bis 27 Grad. Am Montag im Nordosten leicht wechselhaft, im Südwesten heiter bis wolkig 14 bis 23 Grad. Am Dienstag teils trüb, im Südwesten und Nordosten mehr Sonne bei 14 bis 24 Grad. Es ist 3:03 Uhr.
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5: Godensholt. Die Aperstraße ist zwischen Nordlorstraße und Birkhahnweg nach einem Unfall in beiden Richtungen gesperrt. Kreis Cuxhaven und Kreis Stade. Die Landesstraße zwischen Zollbaum und Klinten ist wegen Bauarbeiten in beiden Richtungen gesperrt. Bis 2. Oktober ca. 17 Uhr. Kreis Rothenburg. Die Landesstraße ist zwischen Hetzwege und Abendorf wegen Bauarbeiten bis zum 30. September ca. 17 Uhr gesperrt. Lehmwerder, der Verlauf Stedinger Straße bis am Schad, Husum Richtung Lehmwerder, ist zwischen Stedinger Straße und Ritzenbütteler Straße wegen Fahrbahnerneuerung bis Montag ca. 16 Uhr gesperrt. Bitte folgen Sie den Schildern.
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7: Mit Sabrina Droste, Nacht zusammen. Lasst euch nicht stören, ich bleibe hier in der Ecke. Macht einfach mal weiter.
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Vorsicht bitte in beiden Richtungen auf der A1 Fehmarn-Lübeck zwischen Heiligenhafen-Mitte und Gremersdorf. Da sind Personen auf der Fahrbahn. Da bitte besonders vorsichtig fahren. Und Vorsicht bitte auch auf der A3 Würzburg Richtung Nürnberg zwischen Höchstadt-Ost und Erlangen-West. Da haben wir eine ungesicherte Unfallstelle.

0: 4, SR1 und WDR2, produziert von SWR3. Ich bin Sabrina Droste, hi. Wir haben hier noch ein bisschen sozusagen Poesie. Es kam nämlich noch ein Gedicht auf Schmelzer Platt aus dem Saarland rein, hier von Popnacht-Hörerin Doris.
1: Lomo lolo leid öppis, schreibe von der Post. Lomo lolo leid öppis, Spengel ganz verroscht. Lomo lolo leid öppis, bei uns hier jeder kennt. Bei Lomo lolo leid öppis, was jeder wat man meint.
0: Also wer die Übersetzung braucht, schreibt einfach 0722 1211. Die hat Doris nämlich nachgeliefert, aber da jetzt alle das kennen, so wie sie sagt, muss ich die ja gar nicht im Radio vortragen.

0: Gerade spielt Ed Sheeran ein Konzert in Philadelphia. Alleine, weil alle Support-Acts abgesagt haben. Die haben sich ja alle mit Rapper Macklemore solidarisiert. Das wäre ja eigentlich auch Teil davon, von der Show gewesen, dass Macklemore dabei ist. Aber nach pro-palästinensischen Äußerungen bei dem Konzert am Dienstag hat der Veranstalter gesagt, ciao Macklemore. Und dann haben die anderen gesagt, dann sind wir auch raus. Kevin Frisch aus dem Popnacht-Aktuell-Team. Ed hat das eben angesprochen. Was hat er zur Situation gesagt?
1: Zu den Acts selber und zur Entscheidung des Veranstalters, was Macklemore angeht, hat er nichts gesagt. Er hat erstmal gesagt, er wollte eigentlich nie inmitten einer solchen Diskussion stehen, in der es um Meinungsfreiheit gehe und das, Zitat, komplexeste politische Thema des Planeten. Es gibt mehrere Videos seiner Ansprache von eben im Netz. Er meinte da außerdem noch, dass er wirklich eigentlich nie so eine Art aktivistischer Musiker sein wollte.
0: Okay, jetzt hat er sich dann aber auch über den Konflikt geäußert.
1: Da hat man wirklich gemerkt, da war jedes Wort wirklich wohl überlegt. Er hat es auf der Bühne eben so zusammengefasst, was am 7. Oktober 2023 beim Nova Musikfestival in Israel passiert sei, sei schrecklich und habe Jahrhunderte jüdischen Schmerzes verstärkt. Was in Gaza geschehe, sei katastrophal, unentschuldbar und unverhältnismäßig. Sein Herz sei gebrochen angesichts des Ausmaßes der Verwüstung und des Verlustes von zivilen Leben, auch von Kinderleben. Und die systemische Ungerechtigkeit, die man sich im Westjordanland entfalten sehe. Und das dürfe alles nicht übersehen werden. Es sah wirklich auch so aus, als hätte er dieses Statement auf einem Bildschirm vor sich gehabt. Er hat oft nach unten geguckt und ich glaube, er hat abgelesen. Zum Abschluss hat er noch gesagt, seine Konzerte seien einfach ein Ort, an dem alle willkommen sind, auch Menschen mit gegensätzlichen Ansichten.
0: Ed Sheeran spielt in diesen Minuten sein erstes Konzert, nachdem all seine Support-Acts von der Tour abgesprungen sind. Die Popnacht ist hier. Everybody.

0: Johnson hier in der Popnacht um jetzt 3:30.
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2: Heute ziehen einige kompakte Wolken über den Himmel. Dazwischen schaut gelegentlich die Sonne hervor. Es muss mit Schauern gerechnet werden. Vor allem an der Küste sind vereinzelt auch kurze Gewitter möglich. Bei starkböigem bis stürmischem West- bis Nordwestwind werden maximal 18 bis 20 Grad erreicht. Die neue Woche startet leicht wechselhaft. Bei Sonne und Wolken und 17 bis 19 Grad sind einzelne Schauer möglich. Es bleibt windig aus Nordwest.
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3: Godensholt. Die Aperstraße ist zwischen Nordlorstraße und Birkhahnweg nach einem Unfall in beiden Richtungen gesperrt. Kreis Rothenburg. Die Landesstraße ist zwischen Hetzwege und Abbendorf wegen Bauarbeiten bis zum 30. September ca. 17 Uhr gesperrt. Lehmwerder. Der Verlauf Stedinger Straße bis am Schad Husum Richtung Lehmwerder ist zwischen Stedinger Straße und Ritzenbütteler Straße wegen Fahrbahnerneuerung bis Montag ca. 16 Uhr gesperrt. Bitte folgen Sie den Schildern.
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0: Aus Feuerwehr machen wir Heuwerfer, aus Aktiendepot Datenpoetik und aus Popnacht Anagramm machen wir
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0: Wir spielen das Popnacht Anagramm, bei dem ich euch einen Haufen Buchstaben hinwerfe mit dem Versprechen, dass daraus ein Künstlerinnenname oder ein Bandname gebaut werden kann. Aber damit wir das auch gemeinsam basteln können, braucht es Mitspieler hier beim
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0: 07221 2011. Wer hat Lust, ein Popnacht-Paket abzusahnen und für 2 Minuten die Stimme aller zu sein, die es auch nicht entwirren können? 07221 2011. Und keine Sorge, es gibt wie immer einen Telefonjoker.
2: Wir

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1: Achtung, Falschfahrer auf der A61 Ludwigshafen-Koblenz zwischen Bad Kreuznach und Dorsheim. Da kommt euch ein Falschfahrer entgegen. Bitte äußerst rechts fahren und nicht überholen. Auf der A61 Ludwigshafen-Koblenz zwischen Bad Kreuznach und Dorsheim ist ein Falschfahrer unterwegs. Vorsicht da in beiden Richtungen.
0: Aus.

Achtung, Falschfahrer auf der A60 Bingen-Mainz zwischen Dreieck-Nahetal und Ingelheim-West. Da kommt euch ein Falschfahrer entgegen. Bitte äußerst rechts fahren und nicht überholen auf der A60 Bingen-Mainz zwischen Dreieck-Nahetal und Ingelheim-West. Da ist ein Falschfahrer unterwegs. Vorsicht da in beiden Richtungen.

0: Aus Achim Jackenlos machen wir Michael Jackson und aus Bypass Terrine machen wir Britney Spears. Gute Nacht an alle, die dabei sind. Aber vor allem gute Nacht an Erik aus Baden-Baden. Hallo Erik.
1: Hallo.
0: Hallo. Wir spielen jetzt das
2: Nachttop-Marmorang.
0: Das Nachttop-Marmorang. Und das funktioniert so, ich gebe dir einen Künstlernamen, aber habe alle Buchstaben da drin vertauscht. Also zum Beispiel sage ich Hirnwinde LEDs und du weißt dann direkt, na, da wird ja wohl die Band Wir sind Helden gesucht. Okay?
1: Okay.
0: Also falls nicht, bekommst du immer mal wieder einen Tipp. Keine Sorge. Okay. Und wenn doch, rufst du rein und falls du komplett auf dem Schlauch stehst, hast du noch einen Telefonjoker, den habe ich quasi auch schon auf Halde. Also der wartet nur noch darauf, dir helfen zu können. In Ordnung?
1: Okay.
0: Okay, pass auf. Dann machen wir das mal. Dein Anagramm lautet Rattenurin.
1: Rattenurin.
0: Es handelt sich um eine Frau. Die aus den USA kommt, aus Tennessee.
1: Okay. Rattenurin.
0: Und die hat immer auf der Bühne Perücken getragen, aber auch privat. Sie hat nämlich gesagt, das ist einfacher, als meine eigenen Haare zu pflegen und zu stylen. Ihr Lieblingsfilm ist Mad Max 2, der Vollstrecker. Obwohl sie selber im dritten Teil mitgespielt hat. Hast du einen Stift? Malst du gerade die Buchstaben auf?
1: Nee, ich bin gerade im Überlegen.
0: Würde es dir helfen, wenn ich dir sage, der Anfangsbuchstabe beider Namen ist ein T?
1: Tina Turner.
0: Jawollo, ganz genau. Okay, dieser Tipp war dann doch...
1: Früher morgen.
0: Du hast absolut recht, für uns alle die 100. Stunde. Aber war es dann jetzt das T, was geholfen hat, ja?
1: Ich hab mir, weil du gesagt hast, Mad Max, ich war mir, das kann nur Tina Turner sein, aber dann dachte ich, okay, aber ja, und dann aber doch mit CT, ja klar, Tina Turner, ja.
0: Exakt, die ist es. Und ich spiele jetzt We Don't Need Another Hero, war übrigens ihr einziger Nummer 1 Hit in Deutschland, kann man sich gar nicht vorstellen, oder?
1: Nee, kann man sich nicht vorstellen.
0: Also, was ist denn da falsch gelaufen? Ja. Und ist der Titelsong zu Mad Max 3 Jenseits der Donnerkuppel, in dem sie mitgespielt hat?
1: Ja. Zwei gehen rein, einer kommt raus.
0: Sehr gut. Ich erinnere mich vor allen Dingen an ihr Outfit. Das war auch schwer abgefahren. Hier ist
1: sie. Ja, richtig, natürlich, ja.
0: Frau Tina Turner. Für dich, Erik.
1: Wow, danke schön.

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1: Um 4 Uhr mit Wolfgang Berger. In Mecklenburg-Vorpommern und Berlin werden heute neue Landesparlamente gewählt. Insgesamt sind 3,8 Millionen Bürger aufgerufen, ihre Stimme abzugeben. Aus der Nachrichtenredaktion Christoph Johansen.
2: In Mecklenburg-Vorpommern lieferten sich SPD und AfD in den Umfragen zuletzt ein enges Rennen. Weit hinter ihnen lag die mitregierende Linke. Grüne und BSW müssen um den Einzug in den Landtag in Schwerin bangen. Und auch die CDU rutscht in Umfragen zuletzt nahe an die 5%-Hürde. In Berlin zeichnete sich in Umfragen ein Kopf-an-Kopf-Rennen von Linken und CDU um die Position als stärkste Kraft ab. Aber auch die AfD, die Grünen und die SPD waren zweistellig. Das BSW kämpft um den Einzug ins Abgeordnetenhaus. Je nachdem, wie die CDU in beiden Wahlen abschneidet, könnte die Debatte über die politische Zukunft von Parteichef und Bundeskanzler Merz erneut Fahrt aufnehmen. Merz hat das CDU-Präsidium schon für heute Abend ins Konrad-Adenauer-Haus eingeladen.
1: Die Wirtschaftsweise Grimm hat die geplante Neuauflage des Tankrabatts kritisiert. Dem Kölner Stadtanzeiger sagte sie, es sei zynisch, das Fahren von Verbrennerautos auf Kosten der jungen Generation zu subventionieren. Solch opportunistische Politik sei kurzsichtig und frustriere viele Wähler. Grimm meinte weiter, dass sich fokussierende Politik auf kurze Fristen werde zu mehr Wohlstandsverlust bei den Bürgern führen als vorübergehend hohe Spritpreise. Bei israelischen Angriffen sollen im Gazastreifen mindestens 4 weitere Menschen getötet worden sein. Das Gesundheitsministerium der radikal-islamischen Hamas teilte mit, unter den Opfern seien auch ein 10-jähriges Mädchen und der Sohn eines ranghohen Regierungsvertreters. Bei den Attacken in verschiedenen Teilen des Gazastreifens sollen auch mehrere Menschen verletzt worden sein. Das israelische Militär teilte mit, die Militärschläge hätten sich gegen militärische Funktionäre gerichtet. In der Fußball-Bundesliga hat Borussia Dortmund die Tabellenführung erobert. Die Mannschaft gewann beim VfB Stuttgart mit 1:0. Aus der Sportredaktion Moritz Knorr.
3: Angreifer Maximilian Bayer entschied das Topspiel des 4. Spieltags gegen den VfB Stuttgart zugunsten des BVB. Der 23-Jährige erzielte in der 70. Minute den einzigen Treffer des Abends. Dortmund feiert damit den 4. Sieg im 4. Spiel und springt auf den 1. Tabellenplatz. Möglich wird das auch durch den 1. Punktverlust des SC Freiburg. Die Breisgauer trennten sich am Nachmittag 2:2 unentschieden von Eintracht Frankfurt. Außerdem gewann der HSV gegen Köln, Bremen gegen Augsburg und Mainz in Mönchengladbach.
1: Das waren die Nachrichten. Das Wetter in Deutschland. Tagsüber ganz im Süden freundlich, im Norden Auflockerungen, aber in Küstennähe kräftige Schauer, dazwischen häufig Regen. Höchstwerte 17 bis 27 Grad. Montag im Nordosten leicht wechselhaft, im Südwesten heiter bis wolkig, 14 bis 23 Grad. Dienstag teils trüb, im Südwesten und Nordosten mehr Sonne. Es ist jetzt 4.03 Uhr.
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4: Godensholt. Die Aperstraße ist zwischen Nordlorstraße und Birkhahnweg nach einem Unfall in beiden Richtungen gesperrt. Kreis Cuxhaven und Kreis Stade. Die Landesstraße zwischen Zollbaum und Klinten ist wegen Bauarbeiten in beiden Richtungen gesperrt. Bis 2. Oktober ca. 17 Uhr. Lehmwerder. Der Verlauf Stedinger Straße bis am Schad Husum Richtung Lehmwerder ist zwischen Stedinger Straße und Ritzenbütteler Straße wegen Fahrbahnerneuerung bis Montag ca. 16 Uhr gesperrt. Bitte folgen Sie den Schildern.
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5: Mit Sabrina Droste Nacht zusammen. Habt ihr denn schon die Pommesgabel aus dem Schublatt geholt? Gut, weil die brauchen wir jetzt. Und 1 und 2 und 3 und 4.
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5: Ach nee, doch keine Pommesgabel.

0: Er war schon Münchner und ist inzwischen ein Hamburger. Freddie Equey spielt mit seinen Mitte 20 als Newcomer, aber bereits Comedy-Bühnen in ganz Deutschland.
1: Ich war jetzt ein paar Monate in Köln, das war ganz cool. Es hat Spaß gemacht. Köln-Karneval war krass, kranker Suffscheiß, ne? Und ich komme aus München, ich kenne so kranken Suffscheiß. Das ist wie Oktoberfest oder Vasen bei euch, ne? Nur bei uns sehen die alle gleich aus, da waren die alle unterschiedlich. Ja, wir haben nur Lederhosen und Titten und ich habe das schon gefeiert, weil es waren kreative Kostüme, das war cool. Weil das letzte Mal, als ich so Kostüme gesehen habe, war auf einer Halloween-Party in Hamburg und das war traurig. Ich kam auf die Party, da waren 20 Piraten, 30 Vampire, ein Knoblauch, der hat die alle gefickt. Ja. Und ich habe direkt schlechte Laune bekommen, weil ich bin da reingegangen und in der Ecke waren so zwei Piraten und drei Vampire, die alle auf so einen armen Jungen eingeredet haben und ihm erklärt haben, warum er ein Rassist ist, nur weil er ein Indianerkostüm anhat. Und ich stand in der Ecke in meiner SS-Uniform und dachte mir nur so, Digga, das wird ein langer Abend.
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Hier ist sie ja wohl, die gemeinsame Popnacht von MDR Jump, NDR 2, HR 3, RBB 88.8, SR 1, WDR 2 und Bremen 4. Liebevoll produziert von SWR 3. Da läuft deine Musik im Radio und du bist trotzdem hauptberuflich Gärtner. So läuft es auf jeden Fall gerade noch bei Argyle, dem Mann, der zumindest für den deutschen Markt einen richtig guten Namen hat. Jetzt kommt Argyle, genau wie jetzt kommt Ach Mega mit seinem Song Blinded by the Sun in der Popnacht.

Achtung, Falschfahrer auf der A61 Koblenz-Ludwigshafen zwischen Rheinböllen und Gau-Bickelheim. Da kommt euch ein Falschfahrer entgegen. Bitte äußerst rechts fahren und nicht überholen. Auf der A61 Koblenz-Ludwigshafen zwischen Rheinböllen und Gau-Bickelheim ist ein Falschfahrer unterwegs. Da bitte Vorsicht in beiden Richtungen.

Achtung, Falschfahrer, auf der A60 Bingen-Mainz zwischen Dreieck-Nahetal und Dreieck-Mainz kommt euch ein Falschfahrer entgegen. Bitte äußerst rechts fahren, nicht überholen. Auf der A60 Bingen-Mainz zwischen Dreieck-Nahetal und Dreieck-Mainz ist ein Falschfahrer unterwegs. Vorsicht da in beiden Richtungen.

0: Und da ist es ja wohl schon eine Minute nach halb fünf.
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2: Heute ziehen einige kompakte Wolken über den Himmel. Dazwischen schaut gelegentlich die Sonne hervor. Es muss mit Schauern gerechnet werden. Vor allem an der Küste sind vereinzelt auch kurze Gewitter möglich. Bis zum Abend lockern die Wolken zunehmend auf und die Schauer werden allmählich seltener. Bei stark böigem bis stürmischem West- bis Nordwestwind werden maximal 18 bis 20 Grad erreicht. Die neue Woche startet leicht wechselhaft. Bei Sonne und Wolken und 17 bis 19 Grad sind einzelne Schauer möglich. Es bleibt windig aus Nordwest.
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3: Vorsicht bitte in Brinkum auf der B51 B6 Richtung Weihe. Zwischen Diepholzer Straße und Erichshof liegt ein Tier auf der Fahrbahn. Kreis Cuxhaven und Kreis Stade. Die Landesstraße zwischen Zollbaum und Clinton ist wegen Bauarbeiten in beiden Richtungen gesperrt. Bis 2. Oktober ca. 17 Uhr. Kreis Rothenburg, die Landesstraße, ist zwischen Hetzwege und Abendorf wegen Bauarbeiten bis zum 30. September ca. 17 Uhr gesperrt. Lehmwerder, der Verlauf Stedinger Straße bis am Schad, Husum Richtung Lehmwerder, ist zwischen Stedinger Straße und Ritzenbütteler Straße wegen Fahrbahnerneuerung bis Montag ca. 16 Uhr gesperrt. Bitte folgen Sie den Schildern.
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Schöne gute Nacht. Hier ist Dr. Oster und jeder, der um diese Uhrzeit Radio hört, kann Hilfe sicherlich gut gebrauchen. Professionelle Hilfe kriegt man in Deutschland bekanntlich ja nicht und professionelle Hilfe dagegen schon, und zwar hier in der Popnacht. Wir machen den Watt. Ihr fragt euch jetzt, Watt? Und ich sag, ja genau, ein Wort-Assoziationstest. Beispiel, ich sag Soylent Green, ihr sagt, schmeckt wie Hühnchen. Ich sag, was ist die Antwort auf alle Fragen? Ihr sagt 73, weil ihr wollt die Welt brennen sehen. Ich sag Andi Scheuer, ihr sagt kompetent, und spätestens da wissen wir, es gibt was zu diagnostizieren. 0722 1 20 11. Wer braucht ein unprofessionelles Gutachten in Form eines Popnachtpakets? Macht den Dr. Oste Psychotest. 0722 1 20 11.

0: Wir haben unsere Patientin gefunden. Roswitha aus Frankfurt ist in der Leitung für den heutigen Watt. Hallo Roswitha.
1: Schönen Abend oder
0: ja, gute Nacht, guten Morgen was. Also ja. Man kann sich um diese Uhrzeit kann man sich wirklich alles aussuchen. Du machst heute den Psychotest mit mir, mit Dr. Oste. Hallo Roswitha, weißt du, wie ein Watt, also ein Wortassoziationstext, funktioniert?
1: Ja, du sagst ein Wort und ich sag ein Wort dazu, was mir so einfällt.
0: Ganz genau. Ich sage dir irgendwas. Wir haben es jetzt ein bisschen, es ist ein bisschen ausgeweitet worden. Es können auch nicht nur Worte, sondern auch ganze Sätze sein. Und dann sagst du so schnell wie möglich das Erste, was dir dazu einfällt. Zum Beispiel sage ich superkalifragilistisch-expialidocious und du sagst?
1: Kompliziert.
0: Genau. Und es passiert schnell. Hervorragend. Du hast alles verstanden. Genau so machen wir das. Falsch machen kannst du aber eh nichts. Und egal, welche Diagnose wir danach stellen, ein Popnacht-Paket kriegst du auf jeden Fall. Hast du noch Fragen?
1: Nö.
0: Okay, ich habe noch eine. Hast du gestern zugehört?
1: Gestern nicht, nein.
0: Gut, dann das ist perfekt. Damit ich nämlich eine wissenschaftlich fundierte Studie aufbereiten kann, irgendwann bekommst du jetzt dieselben Assoziationen wie gestern. Das passt hervorragend für mich jetzt. Okay, dann starten wir. Und du haust einfach raus, was dir einfällt. Hauptsache schnell.
1: Okay.
0: Schlangen.
1: Giftig.
0: März.
1: Frühjahr.
0: Der Hahn ist tot.
1: Ich lebe der neue Hahn.
0: 40-Stunden-Woche.
1: Ist okay.
0: Odyssee.
1: Odysseus.
0: Pottwahl.
1: Timmy.
0: Alt und schlabbrig.
1: Hässlich.
0: Bester Film aller Zeiten.
1: Titanic.
0: Als ich klein war.
1: War ich in 3 Käse hoch.
0: Mark Amber.
1: Sagt mir jetzt vom Namen nicht viel, aber okay.
0: Alles klar, dann wegen dir jetzt erstmal Mark Amber, der menschgewordene Welpe, und danach sprechen wir noch über deine Diagnose.
1: Okay.

0: Baby, you're the proof. Roswitha am Popnacht-Telefon hat den Dr. Oste Psychotest gemacht, den Watt. Und ich habe mir ausgedacht, Roswitha, dass dieser Test vom Statistischen Bundesamt eingestuft wurde. Und jetzt bist du bereit für den Blick in deine Psyche? Fragezeichen?
1: Ja, ich sitze, ja.
0: Signifikante Ausschläge gab es bei den Assoziationen 2 und 8. Roswitha, mit März hast du Frühling assoziiert.
1: Jetzt nicht unbedingt den Bundeskanzler, ja.
0: Ja, genau. Ist das mehr so ein, weiß ich nicht, den Blick vor... Also ist die Assoziation Bundeskanzler nicht so schön wie ein Neuanfang jedes Jahr?
1: Oh, das war jetzt blöd.
0: Ich habe automatisch an
1: den Frühling gedacht, ehrlich gesagt. Nicht so sehr an den momentan ziemlich gebeutelten Bundeskanzler.
0: Ja, die einen sagen zu Recht, die anderen sagen, ja, hast du recht.
1: Unrecht hast du damit nicht. Ne? Ich meine, ein bisschen Schuld trägt er damit. Ja,
0: aber Roswitha, weißt du was? Es ist kurz vor fünf. Wir wollen hier gar nicht in eine politische Diskussion ausarten.
1: Wir machen das jetzt hier weiter,
0: genau, weil du hast natürlich nochmal das Nervthema aller mit ins Boot geholt. Du hast Timmy erwähnt. Und die Hope stirbt zuletzt. Also, war der nicht ein Blauwal? War der ein Pottwal?
1: War das ein Blauwal? Ich glaube, es war ein Pottwal.
0: Es war auf jeden Fall der Wal der Nation, das kann man sagen.
1: Der wollte doch nur sterben, der Arme.
0: Okay, jetzt haben wir uns aber wirklich die harten Themen hier direkt rausgesucht. Bei bester Film aller Zeiten, hast du Titanic gesagt?
1: Ja, so ein schöner Film.
0: Ja.
1: Obwohl, es gibt ja noch einen anderen, der ist auch schön. Wie hieß der denn nochmal? Mit dem Klavier, das Piano, das war auch ein Klassiker.
0: Ja gut, es gibt viele schöne Filme, aber ich habe ja nach dem besten Film aller Zeiten gefragt. Und
1: dann
0: mit Titanic
1: warst
0: du fast korrekt, muss ich sagen, weil es gibt nur eine einzig richtige Antwort und die hat Monika gestern schon gegeben. Die lautet nämlich Bang Boom Bang oder Schindlers Liste, darauf haben wir uns geeinigt. Ja.
1: Oh, okay. Schindlers Liste ist bestimmt auch sehr gut. Ja.
0: Roswitha, aber finale Diagnose, du wirst nicht überrascht sein?
1: Nee.
0: Da ist nichts mehr zu machen.
1: Ja, ich habe mir hier schon einen Sarg bestellt.
0: Du Lebenszeit. Du bist aber deiner Zeit meilenweit voraus. Aber ich würde sagen, wir machen jetzt mal die Leitung frei für jemanden, bei dem noch Hoffnung besteht, okay?
1: Danke dir. Ciao.
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1: Um 5 Uhr mit Wolfgang Berger. In Mecklenburg-Vorpommern und Berlin werden heute neue Landesparlamente gewählt. Insgesamt sind 3,8 Millionen Bürger aufgerufen, ihre Stimme abzugeben. Aus der Nachrichtenredaktion Christoph Johansen.
2: In Mecklenburg-Vorpommern lieferten sich SPD und AfD in den Umfragen zuletzt ein enges Rennen. Weit hinter ihnen lag die mitregierende Linke. Grüne und BSW müssen um den Einzug in den Landtag in Schwerin bangen. Und auch die CDU rutscht in Umfragen zuletzt nahe an die 5%-Hürde. In Berlin zeichnete sich in Umfragen ein Kopf-an-Kopf-Rennen von Linken und CDU um die Position als stärkste Kraft ab. Aber auch die AfD, die Grünen und die SPD waren zweistellig. Das BSW kämpft um den Einzug ins Abgeordnetenhaus. Je nachdem, wie die CDU in beiden Wahlen abschneidet, könnte die Debatte über die politische Zukunft von Parteichef und Bundeskanzler Merz erneut Fahrt aufnehmen. Merz hat das CDU-Präsidium schon für heute Abend ins Konrad-Adenauer-Haus eingeladen.
1: Die Wirtschaftsweise Grimm hat die geplante Neuauflage des Tankrabatts kritisiert. Dem Kölner Stadtanzeiger sagte sie, es sei zynisch, das Fahren von Verbrennerautos auf Kosten der jungen Generation zu subventionieren. Solch opportunistische Politik sei kurzsichtig und frustriere viele Wähler. Grimm meinte weiter, das sich Fokussieren der Politik auf kurze Fristen werde zu mehr Wohlstandsverlust bei den Bürgern führen als vorübergehend hohe Spritpreise. Die Houthi-Rebellen im Jemen haben die jüngsten Angriffe auf Ziele in Saudi-Arabien für sich reklamiert. Ein Sprecher sagte, Kämpfer der Gruppe hätten mit einer großen Anzahl ballistischer Raketen und Marschflugkörper sowie Drohnen angegriffen. Ziele seien die saudische Hauptstadt Riad und Ölanlagen am Roten Meer gewesen. Die Angriffe waren demnach eine Reaktion auf Versuche Saudi-Arabiens, die jemenitische Hauptstadt Sana'a ins Visier zu nehmen. Zuvor hatten Anwohner in Riad von Explosionen und einer Rauchsäule nahe dem internationalen Flughafen berichtet. In der Fußball-Bundesliga hat Borussia Dortmund die Tabellenführung erobert. Die Mannschaft gewann beim VfB Stuttgart mit 1:0. Aus der Sportredaktion Moritz Knorr.
3: Angreifer Maximilian Bayer entschied das Topspiel des vierten Spieltags gegen den VfB Stuttgart zugunsten des BVB. Der 23-Jährige erzielte in der 70. Minute den einzigen Treffer des Abends. Dortmund feiert damit den vierten Sieg im vierten Spiel und springt auf den ersten Tabellenplatz. Möglich wird das auch durch den ersten Punktverlust des SC Freiburg. Die Breisgauer trennten sich am Nachmittag 2:2 unentschieden von Eintracht Frankfurt. Außerdem gewann der HSV gegen Köln, Bremen gegen Augsburg und Mainz in Mönchengladbach.
1: Das waren die Nachrichten. Das Wetter in Deutschland. Tagsüber ganz im Süden freundlich, im Norden Auflockerungen, aber in Küstennähe kräftige Schauer. Dazwischen häufig Regen, Höchstwerte 17 bis 27 Grad. Montag im Nordosten leicht wechselhaft, im Südwesten heiter bis wolkig. Es ist jetzt 5:03 Uhr.
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4: Kreis Rothenburg, die Landesstraße, ist zwischen Hetzwege und Abendorf wegen Bauarbeiten bis zum 30. September ca. 17 Uhr gesperrt. Lehmwerder, der Verlauf Stedinger Straße bis am Schad, Husum Richtung Lehmwerder, ist zwischen Stedinger Straße und Ritzenbütteler Straße wegen Fahrbahnerneuerung bis Montag ca. 16 Uhr gesperrt. Bitte folgen Sie den Schildern.
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5: Mit Sabrina Droste. Guten Tag. Achtung, Falschfahrer auf der A49 Kassel-Gießen zwischen Kreuz Kassel-Mitte und Kassel-Aue-Stadion. Da kommt euch ein Falschfahrer entgegen. Bitte fahrt äußerst rechts und überholt nicht. Auf der A49 Kassel-Gießen zwischen Kreuz Kassel-Mitte und Kassel-Aue-Stadion ist ein Falschfahrer unterwegs. Da bitte besonders vorsichtig fahren. Und wir, was machen wir denn jetzt? Ja, wir starten jetzt gemeinsam in die beste Stunde des Tages, die es zwischen 4 und 6 Uhr gibt. So machen wir das.
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Achtung, Falschfahrer auf der A7 Hannover-Fulda zwischen Kreuzkassel-Mitte und Guxhagen. Da kommt euch ein Falschfahrer entgegen. Bitte äußerst rechts fahren und nicht überholen auf der A7 Hannover-Fulda zwischen Kreuzkassel-Mitte und Guxhagen. Da ist ein Falschfahrer unterwegs. Vorsicht da in beiden Richtungen.

0: Ihr hört die ARD Popnacht, die gemeinsame Popnacht von HR3, MDR Jump, NDR 2, RBB 888, Bremen 4, SR 1 und WDR 2. Liebevollst produziert von SWR 3. Sabrina Drosti hier, hi. Aber die Popnacht wird ja auch über die ARD-Grenzen hinaus gehört. Und das sogar sehr gerne. Ein Stück Heimat in nahezu jeder Ecke der Welt. Zum Beispiel auch bei Leonard. Hat er uns an die 07221 2011 geschickt.
1: Ich wollte einmal allen in der Popnacht einen guten Morgen wünschen und mich bedanken dafür, dass ihr uns gerade den Sommer rüberschickt. Ich gehe gerade in Melbourne zum Strand. Und ich hoffe, ihr freut euch auf den Herbst und den Winter. Und ich freue mich, dass der Sommer rüberkommt.
0: Du lieber Leonard, wir freuen uns auf jeden Fall, dass du dich freust.

0: Bitte auf der B10 Ulm-Augsburg zwischen B311 Ulm-Westringtunnel und B28 Neu-Ulm-Mitte. Da sind Personen auf der Bahn, da bitte besonders vorsichtig fahren. Ihr habt an diesem Sonntag natürlich wie immer die Wahl Brötchen oder Müsli zum Frühstück. Und wenn ihr in Berlin oder Mecklenburg-Vorpommern wohnt, habt ihr sowieso die Wahl. Einmal für den Landtag, einmal fürs Abgeordnetenhaus. Und wir schauen kurz auf den Tag mit Kevin Frisch aus dem Popnacht-Aktuell-Team.
1: Nachher um 8 machen die Wahllokale auf und Bundeskanzler Merz schaut da heute bestimmt ganz, ganz genau hin. Er hat schon für 17 Uhr das komplette Präsidium der CDU zu einer formellen Sitzung eingeladen. Das ist einigermaßen unüblich für Landtagswahlen. Die gehen offenbar davon aus, es wird einiges zu besprechen geben, sobald man die Ergebnisse kennt.
0: Ja, und die letzten 3 Spiele des Bundesligaspieltags natürlich.
1: Irgendwie sind ja gerade All Eyes on SV Elversberg. Es ist der 4. Spieltag und man denkt jedes Mal, tun sie es wieder, besiegen sie den nächsten, in Anführungszeichen, großen. Es ist ja der kleinste Verein, der es je in die Bundesliga geschafft hat und bisher haben sie nur gegen die Bayern verloren. Selbst da war es knapp. Leverkusen und Gladbach haben sie schon geschlagen. Heute Schalke 04.
0: Und haben wir noch was Kulturelles? Musik? Kultur?
1: Literatur.
0: Yeah.
1: Die Deutsche Bundesbank stellt heute ein Kinderbuch vor.
0: Na endlich, wer auch sonst?
1: Titel: Geli Geldgespenst, Einkauf in der Krümelstube. Es ist laut Bundesbank für Kinder im Grundschulalter gedacht und soll bei der Finanzbildung helfen. Kurz zum Plot: Geli möchte in dem Buch für sich und ihren Opa leckere Schokosterne besorgen und lernt dabei, wie vielfältig die Welt des Bezahlens sein kann. Das Buch kann man auch kostenlos auf der Website der Bundesbank runterladen.
0: Ich finde schön, wie du es Plot genannt hast. Geli Geldgespenst, das ist doch auch die, die meinen Geldbeutel immer leer räumt, oder?
1: Ja, die ist es, genau. Ja.
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Achtung, Falschfahrer auf der A59 Köln-Bonn zwischen Dreieck St. Augustin West und Dreieck Bonn-Beul. Da kommt euch ein Falschfahrer entgegen. Bitte äußerst rechts fahren und nicht überholen. Auf der A59 Köln-Bonn zwischen Dreieck St. Augustin West und Dreieck Bonn-Beul. Da ist ein Falschfahrer unterwegs. Vorsicht in beiden Richtungen.

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4: 5:30 ist es.
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5: Das Wetter heute Nacht, die Nacht zum Montag, verläuft wechselnd bis gering bewölkt. Vor allem im Küstenumfeld kommen einzelne Schauer vor. Im südlichen Binnenland bleibt es dagegen bis zum Morgen wohl trocken. Die Tiefstwerte liegen bei 15 bis 13 Grad auf den Inseln und an der Küste 12 Grad in Aurich, 11 Grad in Bremen bis 10 Grad in Barnsdorf.
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6: Kreis Cuxhaven und Kreis Stade. Die Landesstraße zwischen Zollbaum und Klinten ist wegen Bauarbeiten in beiden Richtungen gesperrt. Bis 2. Oktober ca. 17 Uhr. Lehmwerder, der Verlauf Stedinger Straße bis am Schad Husum Richtung Lehmwerder, ist zwischen Stedinger Straße und Ritzenbütteler Straße wegen Fahrbahnerneuerung bis Montag ca. 16 Uhr gesperrt. Bitte folgen Sie den Schildern.
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0: Medien. Herr Schröder war 12 Jahre Deutschlehrer am Gymnasium und sagt, Lehrkräfte kennen sich oft überhaupt nicht mit sozialen Medien aus.
1: Ich bin jetzt seit 5 Jahren ungefähr auf TikTok, Instagram, Tade. Und jetzt erst, nach all der Zeit, jetzt verstehe ich quasi, was ihr durchleiden müsst. Versteht ihr? Ja? Wie ihr das, da hänge ich dort selber. Ich wollte 10 Minuten auf Instagram sein. 10 Minuten, zack, der Nachmittag, warum? Wobei, die Zeit rinnt mir durch die Finger wie sonst was. Hänge ich da an der digitalen Gebetskette. Und weiß nicht, wo meine Zeit hin ist. Und der Algorithmus ist doch gnadenlos, oder? Der Algorithmus, du schaust dir aus Versehen ein Video 1 Sekunde zu lange an, wo Hunde lustige Mützen tragen, weißt du? Hier sind 8740 weitere Videos, ja, wo Hunde lustige Mützen tragen. Da wirst du doch bescheuert. Der Algorithmus, Leute, der Algorithmus ist wie deine Großmutter, der du vor 25 Jahren irgendwann mal beiläufig, quasi zufällig, ohne es selbst ernst zu meinen, gesagt hast du, Oma, ich mag gern Marzipan. Und seither kriegst du bei jedem besseren Anlass Marzipan. Weißt du, hier ist Marzipan, noch 1 Kilo Marzipan, noch ein LKW Marzipan, ja, 9 Kilo Marzipan, hier ist Marzipan, weißt du, erster Advent Marzipan, Weihnachten Marzipan. Es war nur ein Gedanke. Versteht ihr, was ich meine? Es war

Nachteulen. Ich bin noch da, falls was ist. Aber ich sage jetzt schon mal Tschüss. Dann passt das mit der Musik besser gleich und ich muss nicht über irgendwas drüber labern, um Tschüss zu sagen. Das war's gewesen mit der Popnacht. Ich bin Sabrina Droste und raus für heute. Es war sehr schön mit euch. Mal wieder danke für mal wieder so nett sein. Macht euch einen schicken Sonntag und denkt an eure Pausen. Ja.

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1: Einen wunderschönen guten Morgen wünsche ich euch. Gerade aktuelle Temperaturen 16 Grad in Verden, Friseute 15 Grad. Es kommt überall im Bremen-Vierland gerade ein bisschen Regen runter, aber nichts Wildes. Es ist sehr stürmisch heute. Es kommt einiges an Wind von der Nordsee rüber zu uns und das Ganze bei maximal 20 Grad heute.
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2: Mit Elke Küster, guten Morgen. Wahlen in Berlin und Mecklenburg-Vorpommern stehen an. US-Presse wehrt sich gegen Ausschluss aus Weißem Haus. Werder Bremen dreht Heimspiel gegen Augsburg und gewinnt 3:2. Das Wetter wechselnd bewölkt und einzelne Schauer bis 20 Grad. In Berlin und in Mecklenburg-Vorpommern werden heute neue Landesparlamente gewählt. Bei der Wahl zum Abgeordnetenhaus in Berlin können rund 2,5 Millionen Menschen abstimmen. Die regierende Koalition aus CDU und SPD dürfte ihre Mehrheit verlieren. Sebastian Schöbel aus Berlin.
3: Der Berliner SPD droht ein historisches Wahldebakel. In den Umfragen lag zuletzt die Linke knapp vorn. Spitzenkandidatin Elif Ehralp hatte im Wahlkampf voll auf das Thema Mietenpolitik gesetzt und angekündigt, Immobilienkonzerne wie Vonovia enteignen zu wollen. Die Grünen lagen zuletzt fast gleich auf mit der AfD, die ihr Ergebnis von der letzten Berlin-Wahl vor 3 Jahren mindestens verdoppeln könnte. Unklar ist noch, ob es das Bündnis Sarah Wagenknecht über die 5%-Hürde schaffen wird.
2: Bei der Landtagswahl in Mecklenburg-Vorpommern sind rund 1,3 Millionen Menschen zur Stimmabgabe aufgerufen. In den Umfragen hatte die SPD von Ministerpräsidentin Manuela Schwesig zuletzt aufgeholt. Sie lieferte sich ein enges Rennen mit der AfD. Die CDU rutschte in die Nähe der 5%-Hürde. Die Wahlen heute gelten als mitentscheidend für die politische Zukunft von Bundeskanzler und CDU-Chef Friedrich Merz. Das CDU-Präsidium trifft sich am späten Nachmittag in Berlin. Die Entscheidung von US-Präsident Donald Trump, bestimmten Journalisten den Zutritt zum Weißen Haus zu verwehren, stößt auf breite Kritik. Die betroffenen Medien sehen die Pressefreiheit in Gefahr und wollen klagen. Aus Washington berichtet Ralf Borchert.
4: Reportern der Fernsehsender CNN und MS Now und des Nachrichtenportals Politico wurde am Tag nach Trumps Ankündigung tatsächlich der Zugang zum Weißen Haus verwehrt. Die Presseausweise wurden vom Sicherheitspersonal einbehalten. Der Präsident bezeichnet zahlreiche Medien, die kritisch über ihn berichten, regelmäßig als Fake News, immer wieder auch wörtlich als Feinde des Volkes. Politico berichtet, der Präsident habe die jetzige Entscheidung im Alleingang getroffen und damit auch eigene engste Mitarbeiter überrascht.
2: Im Abendspiel in der Fußball-Bundesliga hat Borussia Dortmund 1:0 in Stuttgart gewonnen. Der BVB ist jetzt Spitzenreiter in der Tabelle. Werder Bremen legte am Nachmittag im Weserstadion eine Aufholjagd hin. Mit 3:2 schlugen die Bremer am Ende den FC Augsburg. Olaf Rathje über die Partie.
5: Es war ein echtes Fußballmärchen, wie es selbst das Bremer Weserstadion selten erlebt hat. In der Nachspielzeit trifft der eingewechselte Mitchell Weiser und erzielt doch noch das 3:2 für Werder. Ausgerechnet Weiser, der 16 Monate aufgrund eines Kreuzbandrisses gefehlt hatte. Zuvor hatte bereits Rückkehrer Niklas Füllkrug zum Ausgleich nach 0:2 Rückstand getroffen. Werder gewinnt damit erstmals seit 15 Jahren die ersten beiden Heimspiele einer Bundesliga-Saison und geht mit ordentlich Rückenwind in die dreiwöchige Länderspielpause.
2: Und hier noch die anderen Bundesliga-Ergebnisse. Eintracht Frankfurt und der SC Freiburg trennen sich 2:2. Borussia Mönchengladbach verliert zu Hause 3:4 gegen Mainz. Und der Hamburger SV gewinnt sein Heimspiel gegen den 1. FC Köln mit 2:1. Das waren Nachrichten mit Elke Küster.
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1: Und das um 6.03 Uhr für euch. Die A27 Walsrode Richtung Bremen ist zwischen Verden-Nord und Langwedel wegen Bauarbeiten bis 10 Uhr in beide Richtungen gesperrt. Die Umleitung führt über die U52 und die U9. Blitzer habe ich noch keine auf der Liste. Wenn ihr was durchgeben wollt, macht das gerne unter der 0421 246 666.
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1: Leute, kommt gut an. June Koch hier für euch. Wir starten ganz smooth rein in diesen Sonntag bei Bremen 4. Ich kann euch sagen, draußen auf den Straßen sind immer noch sehr viele Menschen irgendwie im Bremen-Vierland unterwegs. Ich habe es quasi gefühlt gerade einmal durchquert, als ich zur Arbeit gefahren bin, die Fernlicht anhaben. Ich kenne das auch, wenn ich so spät nachts unterwegs bin, dass man mal gerade auf Landstraßen dazu neigt. Das ist schon ein bisschen irritierend, ne? Also ich finde, jetzt ist 6 Uhr und jetzt ist Fernlichtzeit aus. So.

Dieser Song war, glaube ich, mittlerweile in Filmen, in Werbung, also überall ist der gespielt worden und benutzt worden. Sugar Babes, Overload. Und der ist gar nicht so alt, glaube ich. Der ist, na doch, jetzt sehe ich es gerade, sind mittlerweile schon 18 Jahre. Wow. Ja, okay, daran merkt man vielleicht, dass man selber alt wird, sollte man nicht drüber sprechen. Also die Sugar Babes.

BTS mit Swim, und es ist so crazy, wie es mittlerweile in der Zeit vorangeschritten ist, wenn man so zum Beispiel so eine K-Pop-Band wie BTS hat, die ja weltweit unfassbar erfolgreich ist und so viel Stoff für die Fans da ist. Das hätte ich mir früher gewünscht, ganz ehrlich, als es noch um meine Boybands irgendwie so, als ich so 15 war, gegen so Backstreet Boys und sowas, dass es eine Doku nach der anderen gibt, Podcasts, die sich mit diesem Thema beschäftigen, was weiß ich, es ist so viel Material da, dass es niemals enden ist, diese ganzen Infos, die man über die Band kriegen kann, Bilder und was auch immer, Filmmaterial. Tolle Zeit. Tolle Zeit für Fans, sag ich mal.

0: Die könnten mal ein Part 2 rausbringen. Chainsmokers und Coldplay. Something just like this. 6.31 Uhr.
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0: Die A27 Walsrode Richtung Bremen ist zwischen Verden Nord und Langwedel wegen Bauarbeiten bis 10 Uhr in beide Richtungen gesperrt. Ihr habt die U52 zum Ausweichen oder die U9. Blitzer gibt es noch nicht auf der Liste, aber Weiß und Lania mit Stars.

Colby Kayette, Brighter Than the Sun. Und einen kurzen Blick auf die Straßen, ihr Süßen, im Bremen-Vierland. Vorsicht bitte auf der A29 Wilhelmshaven Richtung Oldenburg. In der Ausfahrt Raststede sind Personen auf der Fahrbahn. An alle, die gerade aufstehen, einen guten Morgen wünscht Bremen 4 und ich, June Koch.

schon rebellisch irgendwie, ne? Ein Lied zu machen und dann nennt man das Enjoy the Silence, also genießt die Stille. All-time favorite auf jeden Fall bei Bremen 4, Deep Pitch Mode. Und jetzt viel Spaß mit Katy Perry, Watch It Burn. Ihr seid bei Bremen 4, Leute.

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0: Wir haben aktuelle Temperaturen von 14 Grad in Nordholz, Wildeshausen 16 Grad und ein bisschen Regen. Heute bis zu maximal 19 bis 20 Grad möglich, vor allen Dingen in Bremen und in Verden. Aber dazu kommt ein frischer Wind und auch immer mal wieder ein paar Schauer. Es bleibt weitestgehend trocken allerdings mit wenig Sonne.
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2: Mit Elke Küster, guten Morgen. Wahlen in Berlin und Mecklenburg-Vorpommern stehen an. Carsten Breuer leitet künftig den NATO-Militärausschuss. Werder dreht Heimspiel gegen Augsburg und gewinnt 3:2. Das Wetter wechselnd bewölkt und einzelne Schauer bis 20 Grad. In Berlin und in Mecklenburg-Vorpommern werden heute neue Landesparlamente gewählt. Bei der Wahl zum Abgeordnetenhaus in Berlin können rund 2,5 Millionen Menschen abstimmen. Die regierende Koalition aus CDU und SPD dürfte ihre Mehrheit verlieren. Sebastian Schöbel aus Berlin.
3: Der Berliner SPD droht ein historisches Wahldebakel. In den Umfragen lag zuletzt die Linke knapp vorn. Spitzenkandidatin Elif Eralp hatte im Wahlkampf voll auf das Thema Mietenpolitik gesetzt und angekündigt, Immobilienkonzerne wie Vonovia enteignen zu wollen. Die Grünen lagen zuletzt fast gleich auf mit der AfD, die ihr Ergebnis von der letzten Berlin-Wahl vor 3 Jahren mindestens verdoppeln könnte. Unklar ist noch, ob es das Bündnis Sarah Wagenknecht über die 5%-Hürde schaffen wird.
2: Bei der Landtagswahl in Mecklenburg-Vorpommern sind rund 1,3 Millionen Menschen zur Stimmabgabe aufgerufen. In den Umfragen hatte die SPD von Ministerpräsidentin Manuela Schwesig zuletzt aufgeholt. Sie lieferte sich ein enges Rennen mit der AfD. Die CDU rutschte in die Nähe der 5%-Hürde. Die Wahlen heute gelten als mitentscheidend für die politische Zukunft von Bundeskanzler und CDU-Chef Friedrich Merz. Der Generalinspekteur der Bundeswehr Carsten Breuer wird neuer Vorsitzender des NATO-Militärausschusses. In Kopenhagen wählten Vertreter der Mitgliedsländer Breuer einstimmig. Nächstes Jahr im Juli soll er seinen neuen Posten antreten. Aus Brüssel Andreas Meyer-Feist.
4: Breuer wird in seinem neuen Amt der wichtigste militärische Berater von NATO-Generalsekretär Mark Rutte sein. Der letzte Deutsche in diesem Amt war General Harald Kujat von 2002 bis 2005. Die Wahl Breuers dürfte die Rolle Deutschlands in der NATO stärken. Das spiegeln auch die deutschen Verteidigungsausgaben wider, die in Europa an erster Stelle liegen. Der 61-jährige Carsten Breuer folgt als Chef des NATO-Militärausschusses dem italienischen Admiral Giuseppe Cavo Dragone.
2: Im Abendspiel in der Fußball-Bundesliga hat Borussia Dortmund 1:0 in Stuttgart gewonnen. Werder Bremen legte am Nachmittag im Weserstadion eine Aufholjagd hin. Mit 3:2 schlugen die Bremer am Ende den FC Augsburg. Den Siegtreffer erzielte Mitchell Weiser bei seinem ersten Heimspiel nach 14 Monaten Verletzungspause. Olaf Rathje über die Partie.
5: Es war ein echtes Fußballmärchen, wie es selbst das Bremer Weserstadion selten erlebt hat. In der Nachspielzeit trifft der eingewechselte Mitchell Weiser und erzielt doch noch das 3:2 für Werder. Der emotionale Höhepunkt in einem aus Bremer Sicht mehr als erinnerungswürdigen Spiel. Zuvor hatte bereits Rückkehrer Niklas Füllkrug unter lautem Jubel der 40.000 zum Ausgleich nach 0:2 Rückstand getroffen. Werder gewinnt damit erstmals seit 15 Jahren die ersten beiden Heimspiele einer Bundesliga-Saison und geht mit ordentlich Rückenwind in die dreiwöchige Länderspielpause.
2: Und hier noch die anderen Bundesliga-Ergebnisse. Eintracht Frankfurt und der SC Freiburg trennen sich 2:2. Borussia Mönchengladbach verliert zu Hause 3:4 gegen Mainz. Und der Hamburger SV gewinnt sein Heimspiel gegen den 1. FC Köln mit 2:1. Das waren Nachrichten mit Elke Küster.
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0: Um 7.03 Uhr für euch die A27 Walsrode Richtung Bremen ist zwischen Pferden Nord und Langwedel wegen Bauarbeiten bis 10 Uhr in beide Richtungen gesperrt. Blitzer gibt es noch nicht, ihr dürft sie gerne durchgeben. 0421 246 666, schreibt auch gerne über WhatsApp.
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0: Ihr Lieben, kommt gut an, wenn ihr schon unterwegs seid. Ich weiß nicht, was heute Morgen los ist. Ich habe so einen riesen, gefühlt habe ich 1 Liter Kaffee gesoffen. Aber ich weiß nicht, war da eine Valium drinne? Ich fühle mich wie benebelt. Also irgendwie, mein Körper will nicht wach werden. Da sind so alle unterwegs innen drinne und sagen so, nee, wir drehen uns nochmal um, June. Nee, wir schlafen noch weiter.

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The Danny Warhol's Bohemian Like You. Ihr seid bei Bremen 4. Also, wenn dich deine Eltern Stefanie nennen, dann kannst du eigentlich nur hoffen, dass deine Freunde später irgendwie einen relativ coolen Spitznamen für dich finden. Weil ich finde, Stefanie, das sagen halt Eltern so, ne, wenn du Scheiße gebaut hast. Aber ich habe mal gerade geguckt, weil ich dachte so, für Stefanie Heinzmann, wenn man die jetzt Steffi nennt, ich weiß nicht, Steffi ist Steffi Graf, aber Steffi Heinzmann, das passt nicht so. Deswegen habe ich mal eingegeben, klassische Spitznamen, beliebte Spitznamen für Stefanie. Und natürlich kommt man da auf sowas wie Steff, Tiffy, auch Fienchen. Wo kommt das her? Fanny. Das ist ja total abgedreht. Nennen sie doch gleich Markus. So, dann haben wir hier noch Stuffi, Peffi, Puffer, Stoffel. Und jetzt hier mein Favorite für Stefanie Heinzmann, Steffke. Ich finde, es passt irgendwie ganz gut zu ihr. Deswegen in diesem Sinne Steffke umgetauft, Heinzmann mit Good jetzt für euch. Look.

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0: 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Es ist 7.30 Uhr.
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0: Die A27 Walsrode Richtung Bremen ist zwischen Verden-Nord und Langwedel wegen Bauarbeiten bis 10 Uhr in beide Richtungen gesperrt. Ihr habt die U52 und die U9 zum Ausweichen. Wenn ihr Blitzer durchgeben wollt, macht das gerne unter der 0421 246 666. Und das ist Carrie Hilson für euch. I like. Ein kleiner Flashback in welche Zeit? Naja, so 2000. Das würde im Modernes laufen. Vielleicht wartet ihr auch gestern. Vielleicht seid ihr auch noch wach. Dann wünsche ich euch einen guten Morgen, Kinder.

Bremen 4 ist hier mit einem All-Time-Favorite, Nathalie Imbruglia, Torn. Und ihr Lieben, wir schauen einmal auf die Straßen gemeinsam. Vorsicht bitte auf der A28, Oldenburg Richtung Bremen in der Ausfahrt Delmenhorst-Adelheide. Befindet sich eine ungesicherte Unfallstelle. Wo immer ihr auch seid, kommt gut an, gute Fahrt. Das ist Ed Sheeran.

0: Moss Kena. Bremen 4 ist hier mit June Koch und ich wünsche euch einen wunderbaren guten Morgen und quasi dieses Feeling hier.
1: Boah, Digga, der Kaffee schiebt mich auch langsam schon, das ist geil. Ich liebe das, wenn der erste Kaffee, wenn du den so rein vertikutiert hast und dann gibt er so, dann gibt das Koffein das erste Mal so Pfötchen und schiebt dich schon mal so, auf einmal du sitzt gerade, auf einmal die Zunge funktioniert wieder, auf einmal hast du wieder Bock zu reden und bist wieder so, dann denke ich so, Digga, ich spüre meinen Körper, ich bin ja ein Mensch, ich lebe ja, meine Güte, was ist denn das? Ich bin ja gar kein Verschlufter, ich bin ja wirklich da, ich spüre mich.
0: Ich spüre mich und ich wünsche euch, dass das Koffein euch jetzt auch heute Morgen richtig gut Pfötchen gibt.

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1: Alle sagen immer, es ist Herbst. Gestern hat schon meine Schwiegermutti von Winter geredet. Es ist noch Spätsommer, Leute. Beruhigt euch mal alle. Diepholz gerade 18 Grad. Aktuelle Temperaturen in Sieke von 16 Grad. Es kommt heute im Bremen Vierland überall mal ein bisschen Regen runter. Die Wolkendecke, die ihr jetzt gerade am Himmel seht, die wird nicht so wirklich aufreißen. Also die Sonne sehen wir wahrscheinlich nicht. Und dazu ein kräftiger Wind.
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1: Heute Morgen mit Nico Wodrich. Nico in Berlin und in Mecklenburg-Vorpommern wird heute gewählt.
2: Ja, und in beiden Fällen dürfte es vor allem für die CDU spannend werden. Dann hat die Mineralölwirtschaft den geplanten Spritpreisdeckel kritisiert und Werder Bremen hat zu Hause gegen Augsburg gewonnen. Die Menschen in Berlin und Mecklenburg-Vorpommern wählen heute eine neue Landesregierung. In beiden Bundesländern ist die AfD weit vorne. Christoph Johansen berichtet.
3: In Mecklenburg-Vorpommern lieferten sich SPD und AfD in den Umfragen zuletzt ein enges Rennen. Weit hinter ihnen lag die mitregierende Linke. Grüne und BSW müssen um den Einzug in den Landtag in Schwerin bangen. Und auch die CDU rutscht in Umfragen zuletzt nahe an die 5%-Hürde. In Berlin zeichnete sich in Umfragen ein Kopf-an-Kopf-Rennen von Linken und CDU um die Position als stärkste Kraft ab. Aber auch die AfD, die Grünen und die SPD waren zweistellig. Das BSW kämpft um den Einzug ins Abgeordnetenhaus.
2: Der von der Bundesregierung geplante Spritpreisdeckel kommt bei der deutschen Mineralölwirtschaft nicht so gut an. Anders als in Belgien oder Luxemburg wäre eine staatliche Preisregulierung in Deutschland hochkomplex, sagte der Chef des Wirtschaftsverbands Fuels und Energie Christian Küchen der Welt am Sonntag. Man sei aber gesprächsbereit. Kritik kommt auch von der Wirtschaftsweisen Veronika Grimm. Patricia Wern berichtet.
4: Im Kölner Stadtanzeiger warf Grimm der schwarz-roten Koalition opportunistische Politik vor. Es sei zynisch, auf Kosten der jungen Generation das Fahren von Autos mit Verbrennungsmotor zu bezuschussen, sagte Grimm. Mit der Neuauflage des angekündigten Tankrabatts ab Oktober und einem Spritpreisdeckel ab dem kommenden Jahr will die schwarz-rote Koalition die Bürgerinnen und Bürger entlasten.
2: Die A27 ist zwischen Verden-Nord und Langwedel komplett gesperrt worden. Dort finden gerade Arbeiten an einer Stromleitung statt. Wer Richtung Bremen unterwegs ist, wird ab Verden-Nord umgeleitet. Und in Richtung Hannover gibt es eine Umleitung ab Langwedel. Die Sperrung soll bis etwa 10 Uhr dauern. In der Fußball-Bundesliga hat Werder Bremen zu Hause gegen Augsburg gewonnen. Und zwar mit 3:2. Trainer Daniel Thun war nach dem Spiel zufrieden.
5: 7 Punkte nach 4 Spieltagen, nach der ruckligen Vorbereitung und dem ersten Spiel in Freiburg, würde ich sagen, dass meine Mannschaft ein großes Kompliment verdient hat für das, was sie gezeigt hat. Bei 0-0, bei 0-1, bei 0-2. Aber klar müssen wir über die Dinge reden, die nicht gut waren. Sicherlich auch die Standardsituation, weil normalerweise ist so ein Spiel gegen Augsburg dann weg. Und deswegen sind wir sehr, sehr froh, dass wir uns zurückgeholt haben.
2: Außerdem spielten Hamburg-Köln 2:1, Stuttgart-Dortmund 0:1, Gladbach-Mainz 3:4 und Frankfurt-Freiburg 2:2. Das waren die vier News mit Nico Wodrich.
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1: Um 8.02 Uhr, die A27 Walsrode Richtung Bremen ist zwischen Verden-Nord und Langwedel wegen Bauarbeiten bis 10 Uhr in beide Richtungen gesperrt. Ihr habt die U52 und die U9 zum Ausweichen. Blitzer habe ich gerade keine auf der Liste, ihr dürft mir aber gerne welche durchgeben. 0421 246 666, das ist die Nummer ins Bremen 4 Studio. Ich gebe es dann gerne an alle weiter, dann sind alle gewarnt. Und jetzt, meine Lieben, startet mal wieder wie jede Woche am Sonntag um 8 Uhr meine Lieblingssendung hier.
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1: Einen wunderschönen guten Morgen, vor allen Dingen an alle Kinder, natürlich auch an alle Eltern, die mit dabei sind. Aber heute geht's um die Kinder. Und vor allen Dingen heute ist ein ganz besonderer Tag. Es ist nämlich Weltkindertag. Was das genau heißt, das hört ihr gleich. Wir haben noch dazu in Zebra 4 eine Rehmama besucht, einen Kinocheck für euch gemacht und wir gehen ganz, ganz tief heute in die Welt der Batmans. Das sind Fledermäuse und heute ist das große Thema, ab 10 Uhr bei Zebra 4 forscht, wie die so leben, was die so essen und ob die wirklich über Kopf hängen, wenn sie schlafen. Also, seid bereit. Schön, dass ihr dabei seid, Mäuse. Es geht los.
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0: St. Clara, Break Up Glow. Oh, so, jetzt habe ich mal eure Kerze ausgepustet, Leute, denn ich möchte euch alles Gute wünschen zum Weltkindertag. Jawohl, das ist der Tag für euch. Heute ist Weltkindertag und da stehen alle Kinder und ihre Bedürfnisse und Rechte mal ganz doll im Mittelpunkt. Und das ist wichtig. Auch Audrey Pangup von der UNICEF-Hochschulgruppe hier in Bremen findet den Tag für uns Erwachsene auch wichtig.
1: Er soll uns Erwachsene vor allem erinnern daran, dass jedes Kind, also wirklich jedes Kind, ab der Geburt bis zum vollendeten 18. Lebensjahr, egal wo es aufwächst, ein Recht auf eine geschützte, unbeschwerte und glückliche Kindheit hat.
0: Ja, und das ist eben leider noch nicht selbstverständlich für alle Kinder auf der Welt. Deswegen braucht es diesen Weltkindertag als festen Tag, an dem wir uns alle an eine Sache erinnern sollen.
1: Nur weil die Erwachsenen vergessen haben, wie es ist, ein Kind zu sein, müssen die Kinder noch nicht darunter leiden. Ich meine, Kinder haben Träume, sind wissbegierig, neugierig und so kreativ. Also wir sagen ja nicht ohne Grund, dass Erwachsene so viel von den Kindern lernen können.
0: Ja, und ich hoffe, eure Träume sind so groß, wie sie nur sein können. Und heute zum Weltkindertag ist die UNICEF-Hochschulgruppe auch in Marcel zu Gast.
1: Also kommt gerne nach Marcel. Wir haben ganz tolle Spiel-Mitmach-Aktionen für euch vorbereitet. Und wir wollen einfach gemeinsam eine schöne Zeit verbringen, einfach Spaß haben. Und genau, kommt gern vorbei. Wir freuen uns auf euch.
0: Und da könnt ihr natürlich dann auch lernen, was die Kinderrechte sind, an die es am Weltkindertag erinnert werden soll. Das hört ihr aber gleich auch noch später in der nächsten halben Stunde hier bei mir bei Zebra 4. Und das ist Tom Gregory für euch. Forget

das Bibi Rexha. Ihr seid bei Bremen 4. Leute, es gibt einfach morgens Unterschiede. Es gibt Menschen, die sind jetzt gerade beim ersten Kaffee und denken, oh bitte wirk. Oder die planen jetzt schon gleich einen Energy Drink sich noch reinzukippen, weil sie wissen, okay, ohne wird es heute nix. Ich hänge hier auf 7:30 wie ein Kartoffelsack und das wird sich auch nicht ändern, wenn ich keine Hilfe von außen kriege. So, das bin ich eigentlich normalerweise morgens, vor allen Dingen früh morgens um 7. Und dann gibt es da noch andere Menschen, die mir schreiben, dass sie gerade schon total quietschfidel in der Küche sind und einen Kuchen backen. Und ich denke mir so, was soll das? Was? Das gibt es nicht. Wieso sind wir alle so unterschiedlich? Ein Stück von dem Kuchen hätte ich schon gerne.

0: Oliver Heldens, Lady. Und er singt, Lady, you are my daylight. Das würde auf Deutsch einfach nicht funktionieren, dieses Kompliment. Frau, du bist mein Tageslicht. Ja, danke.
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0: Das hat noch nie jemand zu mir gesagt. 8.30 Uhr haben wir es, Leute. Die A27 Walsrode Richtung Bremen ist zwischen Pferdenord und Langenwehle wegen Bauarbeiten bis 10 Uhr in beide Richtungen gesperrt. Ihr könnt über die U52 fahren oder über die U9. Blitzer haben wir noch keine, ihr dürft aber gerne welche durchgeben. 0421 246 666, das ist die Nummer, die ihr dafür braucht. Kommt gut an und eine gute Fahrt.
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0: Willkommen zurück zu Zebra 4. Wir hören jetzt gleich noch sehr viel mehr über den heutigen Tag. Das ist nämlich ein besonderer Tag und der gehört nur euch, der Weltkindertag. Und da geht es ganz viel auch darum, was Kinder auf der Welt eigentlich für Rechte haben. Und das schauen wir uns gleich mal an. Ich bin June Koch. Einen wunderschönen guten Morgen.

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1: Aber um was geht es denn heute vor allem? Um eure Rechte. Und deswegen hört mal ganz genau hin. Erstmal klären wir jetzt bei Zebra 4, was sind Kinderrechte genau?
2: Also es sind einfach Rechte speziell für Kinder, die ja in der UN-Kinderrechtskonvention festgelegt wurden, damit Kinder halt sicher und gesund aufwachsen können. Dazu gehören zum Beispiel ganz wichtige Dinge wie der Schutz vor Gewalt, der Zugang zu Bildung oder medizinische Versorgung.
1: Das ist Audrey Pangrup von der UNICEF in Bremen. Und es gibt insgesamt 54 Artikel, aus denen die Kinderrechte bestehen. Also ihr merkt, das sind ziemlich viele. Und einer, der ist Audrey ganz besonders wichtig.
2: Was mir persönlich zum Beispiel extrem wichtig ist, ist so genauso das Recht zu spielen, frei zu sein und einfach Spaß am Leben zu haben. Und ja, Recht auf Spielen ist wirklich ein Kinderrecht. Das ist unter Artikel 31 zu finden.
1: Aha. Also, ihr habt gehört, Leute. Wenn Mama und Papa heute sagen, ihr sollt etwas anderes machen außer spielen, könnt ihr sagen, nee, so nicht, Mutter. Ich weiß Bescheid. Spielen, das ist mein Kinderrecht. Heute am Weltkindertag.

0: Will Smith. All-time favorite bei Bremen 4. Man in Black. Bambi als Haustier. Ach ja, lass uns mal kurz träumen. Aber nein, das geht nicht. Außer bei Steffi. Da geht das. Die zieht nämlich ein Rehkitz auf. Und das macht sie immer, wenn ein junges Reh ohne seine Mutter gefunden wird.
1: Der Jäger hatte schon gesagt, dass er versucht, das auf einer Wildtierauffangstation abzugeben. Aber die sind natürlich zu der Rehkitzzeit, wenn sie alle ja, gerade durch Unfälle alleine sind, schon auch relativ voll. Für ihn war es der nächste Weg einmal zu mir.
0: Ja, und so ein Rehbaby, das ist genauso fordernd wie ein echtes Baby. Das schreit zwar nicht, aber es muss gepflegt werden, es muss gefüttert werden, es wacht nachts alle 2 Stunden auf. Dafür ist es natürlich aber zuckersüß. Und trotzdem sind das keine Haustiere wie Hunde oder Katzen.
1: Viele sehen das dann so, ach, Steffi hat wieder ein Reh mitgenommen aus dem Wald. Nein, ich habe es nicht mitgenommen. Wurde mir quasi in die Hände gegeben, dass ich es aufziehe. Und es wurde nicht eingesammelt, weil ich Mitleid hatte oder kleine Tiere liebe. So ist es eben nicht.
0: Das dürfen wir Menschen auch einfach nicht. Wir können keine wilden Tiere aus dem Wald mitnehmen. Und deswegen ist Steffis Ziel eben auch, dass das Rehkitz am Ende wieder seinen Weg in die Natur findet.
1: Eigentlich hat sie hier die besten Voraussetzungen, raus zu können, weil wir sind der letzte Hof. Hier ist überall Wald. Wir haben den ganzen Tag die Haustür auf. Sie könnte hier raus und kann sich vielleicht im nächsten Jahr, wenn sie geschlechtsreif wird, an eine neue Gruppe anschließen oder sowas. Zumindest spätestens im Frühjahr, dass man sagt, so, jetzt mach dich auf.
0: Ja, da gibt es also dann wieder einen Abschied nächstes Jahr. Also ich bin ja schon glücklich, wenn ich ein paar Rehe einfach nur von Weitem sehen kann. Wie die grasen, ganz in Frieden, ohne Menschen. So wie es halt sein soll, ne? Kenya Grace jetzt mit Strangers.

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1: Also ich weiß nicht, ob ich ein bisschen Drama-Queen bin, aber ich würde mir am liebsten die Hände mit meinem Atem anwärmen. Ist vielleicht ein bisschen übertrieben bei 15 Grad in Wilhelmshaven und auch 15 Grad in Kirchlinteln. Aber es ist irgendwie, weiß ich auch nicht, es ist ein ungemütliches Wetter. Die Sonne werden wir heute auch nicht oft sehen. Immer mal wieder Gewitter und auch Schauer möglich. Zum Abend hin wird es dann trockener.
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1: Heute Morgen mit Nico Wodrich in Berlin und Mecklenburg-Vorpommern wird heute gewählt.
2: Ja, und in beiden Fällen dürfte es vor allem für die CDU spannend werden. Dann hat die Mineralölwirtschaft den geplanten Spritpreisdeckel kritisiert und Werder Bremen hat zu Hause gegen Augsburg gewonnen. Die Menschen in Berlin und Mecklenburg-Vorpommern wählen heute eine neue Landesregierung. In beiden Bundesländern ist die AfD weit vorne. Christoph Johansen berichtet.
3: In Mecklenburg-Vorpommern lieferten sich SPD und AfD in den Umfragen zuletzt ein enges Rennen. Weit hinter ihnen lag die mitregierende Linke. Grüne und BSW müssen um den Einzug in den Landtag in Schwerin bangen. Und auch die CDU rutscht in Umfragen zuletzt nahe an die 5%-Hürde. In Berlin zeichnete sich in Umfragen ein Kopf-an-Kopf-Rennen von Linken und CDU um die Position als stärkste Kraft ab. Aber auch die AfD, die Grünen und die SPD waren zweistellig. Das BSW kämpft um den Einzug ins Abgeordnetenhaus.
2: Der von der Bundesregierung geplante Spritpreisdeckel kommt bei der deutschen Mineralölwirtschaft nicht so gut an. Anders als in Belgien oder Luxemburg wäre eine staatliche Preisregulierung in Deutschland hochkomplex, sagte der Chef des Wirtschaftsverbandes Fuels und Energie, Christian Küchen, der Welt am Sonntag. Man sei aber gesprächsbereit. Kritik kommt auch von der Wirtschaftsweisen Veronika Grimm. Patricia Wern berichtet.
4: Im Kölner Stadtanzeiger warf Grimm der schwarz-roten Koalition opportunistische Politik vor. Es sei zynisch, auf Kosten der jungen Generation das Fahren von Autos mit Verbrennungsmotor zu bezuschussen, sagte Grimm. Mit der Neuauflage des angekündigten Tankrabatts ab Oktober und einem Spritpreisdeckel ab dem kommenden Jahr will die schwarz-rote Koalition die Bürgerinnen und Bürger entlasten.
2: Die A27 ist zwischen Verden-Nord und Langwedel komplett gesperrt worden. Dort finden gerade Arbeiten an einer Stromleitung statt. Wer Richtung Bremen unterwegs ist, wird ab Verden-Nord umgeleitet. In Richtung Hannover gibt es eine Umleitung ab Langwedel. Die Sperrung soll bis etwa 10 Uhr dauern. In der Fußball-Bundesliga hat Werder Bremen zu Hause gegen Augsburg gewonnen. Und zwar mit 3:2. Trainer Daniel Thun war nach dem Spiel zufrieden.
5: 7 Punkte nach 4 Spieltagen, nach der ruckligen Vorbereitung und dem ersten Spiel in Freiburg, würde ich sagen, dass meine Mannschaft ein großes Kompliment verdient hat für das, was sie gezeigt hat. Bei 0-0, bei 0-1, bei 0-2. Aber klar müssen wir über die Dinge reden, die nicht gut waren. Sicherlich auch die Standardsituation, weil normalerweise ist so ein Spiel gegen Augsburg dann weg. Und deswegen sind wir sehr, sehr froh, dass wir uns zurückgeholt haben.
2: Außerdem spielten Hamburg-Köln 2:1, Stuttgart-Dortmund 0:1, Gladbach-Mainz 3:4 und Frankfurt-Freiburg 2:2. Das waren die vier News mit Nico Wodrich.
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1: Um 9.02 Uhr die A27, Walsrode Richtung Bremen ist zwischen Verden-Nord und Langwedel wegen Bauarbeiten bis 10 Uhr in beide Richtungen gesperrt. Die Umleitungen für euch sind die U52 und die U9. Die Blitzerliste ist leer, das darf sie bleiben, gar kein Problem, Leute. Aber wenn ihr doch noch was seht, dann gebt's doch gerne durch unter der 0421 246 666. Ihr könnt dann alles nachlesen auf bremen4.de oder ihr könnt es hier hören, wenn wir Verkehrsmeldungen machen.
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1: Dann habt ihr Kinder das auch mal verstanden, wie das abläuft mit den Verkehrsmeldungen. So, was können wir denn jetzt machen mit diesem Regen, Gewitter und wenig Sonnewetter, auch noch auf dem Sonntag? Wenn ich kurz drüber nachdenke, wäre doch ein perfekter Tag eigentlich auch fürs Kino. Und genau da waren unsere Kinderreporter für euch und haben mal den neuesten Film ausgecheckt und was der so kann, hören wir gleich in 10 Minuten.
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0: Liebe Freunde, wir haben ja zwei Optionen. Wir können uns richtig dick einpacken, dann strotzen wir Wind und Wetter und dann verbringen wir einfach den ganzen Tag draußen. Das wird bestimmt total spaßig. Oder...
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0: Wir können einen Film gucken. Und warum nicht groß? Warum auf dem Fernseher? Warum nicht im Kino? Das gibt ja ein viel besseres Gefühl. Und damit die ganze Familie Spaß daran haben kann, haben wir bzw. unsere Kinderreporter jetzt einen schönen Kinotipp für euch.
2: Hallo Leute, hier sind Tilda
3: und Carla.
2: Heute eure Kinofilmcheckerin.
3: Es gibt was Neues im Kino. Den halbechten, halbanimierten Film Coyote gegen Acme.
2: Wie heißt der?
3: Coyote gegen Acme.
2: Komischer Name.
4: Haben Sie schon mal eine Stange Dynamit auf die Straße gelegt, in der Hoffnung, Ihren Erzfeind in die Luft zu jagen? Aber als Sie den Zünder betätigten, explodierte stattdessen der Zünder selbst? Das ist nicht Ihre Schuld. Glauben Sie mir, wahrscheinlich ist jemand anders daran schuld.
3: Worum es geht und warum da ganz schön viel zu Bruch geht... Das verraten wir euch gleich.
2: Gleich hier in Zebra 4.
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5: Bam!

0: Trey Dalton, Blood Running. Es ist schon ein bisschen doof, wenn man ins Kino geht, sich auf einen Film freut, viel Geld ausgibt für ein Ticket ja auch und Popcorn und dann ist der Film doof. Das machen wir nicht.
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0: haben heute bzw. letzte Woche für euch einen Kinofilm gecheckt und Carla und Tilda sagen euch jetzt mal, was das war und was euch erwartet, wenn ihr diesen Film schaut.
2: In dem Film geht es um Willy Coyote und er hat in seinem Leben nur ein Ziel. Er will einen richtig schnellen Vogel namens Roadrunner fangen, um ihn zu fressen.
3: Dieser Roadrunner ist ziemlich schnell, Sir.
4: Ich will ihn nicht Angst einjagen, ich will ihn erledigen.
5: Und deshalb versucht Willy alles, um den Roadrunner zu fangen.
2: Er probiert die neuesten Erfindungen aus.
5: Raketenrollschuhe, magnetische Handschuhe.
2: Die modernste Technik, die sich aber immer als absoluter Schrott herausstellt.
5: Und weil er so oft gescheitert ist, verklagt er die Erfinderfirma. Also die, die diese unausgereifte Technik hergestellt haben.
2: Er zieht also mit seinem Anwalt vor Gericht und verklagt die Firma Acme.
5: Und er hofft dann auch im Gerichtssaal, den Roadrunner zu fangen.
6: Wir nehmen diese Vorladung und bestreuen sie dann einfach mit Vogelfutter. Roadrunner frisst das Vogelfutter, schnappt sich versehentlich seine Vorladung und bumm, ist er gesetzlich verpflichtet, vor Gericht zu erscheinen. Eine Roadrunner-Falle vom Feinsten.
2: Naja, es läuft alles ganz anders. Der Gerichtsprozess wird zum großen Chaos.
7: Willy Coyote, er ist doch fahrlässig. Wir wissen doch alle, wer hier die Schuld trägt. Seine Verletzung hat er sich selbst zugefügt.
2: Coyote will das Gegenteil beweisen und er findet einen wertvollen Zeugen.
8: Die haben dich immer wieder erschossen, zerquetschen und explodieren lassen, Jahre über Jahre, obwohl sie um dein Leiden wussten. Bring den Leiter der PR-Abteilung dazu auszusagen, sein Name ist...
5: Ob Willy Coyote den Leiter der PR-Abteilung auch ohne Namen findet
2: und wie der Film ausgeht, das müsst ihr euch selber im Kino ansehen.
5: Hier ist unsere Meinung zum Film.
2: Richtig lustig, super spannend und sogar berührend.
5: Ist emotional, an manchen Stellen sehr schnell und hat ein tolles Ende.
2: Es gibt für mich ein paar bessere Filme, aber der ist auch wirklich sehr gut.
0: Coyote vs. Acme ist also eine Empfehlung, habe ich so rausgehört, bei unseren Kinderreporterinnen Carla und Tilda. Jetzt wisst ihr, was ihr auf dem Sonntagnachmittag machen könnt.
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0: Changes. Es ist 9.31 Uhr.
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0: Die A27 Walsrode Richtung Bremen ist zwischen Verden Nord und Langwedel wegen Bauarbeiten bis 10 Uhr in beide Richtungen gesperrt. Die Umleitung führt über die U52 und dann über die U9. Blitzer habe ich zurzeit keine für euch. Kommt gut an, Leute. Gute Fahrt.
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0: Mit June Koch einen wunderschönen. Und ich finde, Schweden ist so ein tolles Land. Es ist nicht nur schön, es hat ganz, ganz viele Seen, sondern es trifft auch einfach gute Entscheidungen. Schweden hat nämlich ein Gesetz, was es erlaubt, dass Großeltern vom Staat quasi Urlaub bekommen, um mit ihren Enkeln Zeit zu verbringen. Also das ist wirklich, es ist einfach so schön. Stellt euch mal vor, ihr könnt 40 Tage im Jahr mit euren Großeltern Urlaub machen. Wie toll ist das denn? Und einfach bezahlt. Super.

Seid ihr für Harry Styles beim Super Bowl bei der Halftime-Show? Oder wollt ihr lieber Justin Bieber sehen im Februar? Die beiden sind ja quasi nicht am Fighten, aber die sind auf jeden Fall auf der Wunschliste. Beide ganz weit oben. Wir werden sehen, wer es wird. Tiffany Aris jetzt für euch bei Bremen 4, bei Zebra 4. 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

0: Eagle Eye Cherry, all-time favorite hier bei Bremen 4. Safe Tonight. Wie viel Playmobil-Teile habt ihr so rumfliegen? In irgendwelchen Boxen, Schachteln und die unterm Sofa zählen wir auch mit. Meint ihr, es sind so ja, 25.000 vielleicht? Wahrscheinlich nicht. Aber so viel hat Playmobil Bauer Oliver Schaffer für seine neue Ausstellung im Focke-Museum benutzt in Bremen. Das ist ziemlich viel, finde ich. 25.000 Teile, stellt euch die mal eben auf einem Haufen vor. Und Oliver Schaffer ist quasi hauptberuflich Playmobil-Bauer. Das klingt nach einem ziemlichen Traumjob, finde ich, oder?
1: Auf jeden Fall. Ich möchte das auf jeden Fall nicht mit jemandem tauschen. Ein Job am Schreibtisch wäre nichts für mich. Ich habe, glaube ich, den abwechslungsreichsten Job der Welt. Von Sammeln, Aufbauen, Zusammenstellen, Färben, Umgestalten und das in ganz Deutschland. Also es gibt eigentlich nichts Schöneres.
0: Jetzt hat er also eine Ausstellung und da seht ihr ganz viele verschiedene Standbilder aus der Bremer Geschichte zum Beispiel. Alle aus Playmobil gebaut. Zum Beispiel könnt ihr da sehen, wie es vor über 150 Jahren an der Bremer Schlachte ausgesehen hat.
1: Es gibt viele Segelschiffe zu sehen, noch keine Autos oder Motoren. Das ist also kurz vorher, vor der Entdeckung des Stroms zum Beispiel. Also hier gibt es noch Laternen und viele Kerzen. Aber es gibt eben auch schon eine Weinhandlung und die Weserzeitung.
0: Also für das, was ihr privat zu Hause in eurem Kinderzimmer macht, wird Oliver einfach bezahlt. Und er hat einzelne Szenen gebaut in Bremen. Ganze 2 Wochen lang, alles von Hand. Und jetzt bleibt natürlich noch die Frage, darf ich mit dem Playmobil auch spielen, wenn ich da bin?
1: Also Playmobil, so wie es hier ausgestellt ist, darf man natürlich nicht anfassen. Aber keine Angst, es gibt einen großen Spielbereich mit Playmobil zum Anfassen und Spielen. Und ich kann jetzt schon verraten, es werden auch viele Erwachsene an diesen Spieltischen sitzen und stehen und eine Reise zurück in ihre eigene Vergangenheit machen.
0: Das kann ich mir auf jeden Fall vorstellen. Also noch bis Ende nächsten Jahres ist diese Playmobil-Ausstellung und zwar im Focke-Museum. Also schnappt euch Mama, Papa, Oma oder wen auch immer und geht da mal hin.

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1: Ah, vielleicht kommt bei euch gerade auch wie beim Bremen 4 Studio die Sonne ein bisschen durch. Die Wolken klaren sich gerade ein bisschen auf. Allerdings kann heute Vormittag und auch heute Nachmittag immer mal wieder Regen runterkommen. Sogar leichte Gewitter sind möglich. Wir haben aktuelle Temperaturen in Bremervörde von 15 Grad. Harpstedt meldet 17 Grad und in Bremen sind es 16 Grad.
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1: Mit Nico Wodrich. In Berlin und Mecklenburg-Vorpommern haben die Landtagswahlen begonnen.
2: Ja, und in beiden Ländern ist die AfD weit vorne. Dann gibt es Kritik an den Spritpreisplänen der Bundesregierung. Und Werder Bremen hat zu Hause gegen Augsburg gewonnen. In Berlin und Mecklenburg-Vorpommern entscheiden die Menschen heute über die Landesparlamente. Die Wahllokale öffnen in diesen Minuten. Insgesamt sind 3,8 Millionen Menschen wahlberechtigt. Aus der Nachrichtenredaktion Kerstin Späth.
3: In Berlin liegen laut Umfragen die Linke und die CDU Kopf an Kopf. Dahinter folgt die AfD. Auch SPD und Grüne können mit dem Wiedereinzug ins Abgeordnetenhaus rechnen. In Mecklenburg-Vorpommern sehen letzte Umfragen die regierende SPD und die AfD nahezu gleich auf. Die Linke muss mit Verlusten rechnen, dürfte aber wieder in den Schweriner Landtag einziehen. Die Grünen könnten an der 5%-Hürde scheitern. Die CDU wird wohl knapp darüber liegen.
2: Der von der Bundesregierung geplante Spritpreisdeckel kommt bei der deutschen Mineralölwirtschaft nicht so gut an. Anders als in Belgien oder Luxemburg wäre eine staatliche Preisregulierung in Deutschland hochkomplex, sagte der Chef des Wirtschaftsverbandes Fuels und Energie Christian Küchen der Welt am Sonntag. Man sei aber gesprächsbereit. Die Wirtschaftsweise Veronika Grimm kritisiert, das Fahren von Verbrennerautos auf Kosten der jungen Generation zu subventionieren. Die Bundesregierung plant einen Tankrabatt ab Oktober. Ab 2027 soll es einen Spritpreisdeckel geben. In Russland ist heute der dritte und letzte Tag der Parlamentswahl. Kritiker weisen darauf hin, dass von einer fairen und demokratischen Wahl keine Rede sein könne. Stefan Lag berichtet.
4: Eine echte Opposition ist nicht zugelassen. Nach dem Ausschluss der Antikriegspartei Jabloko stehen ausschließlich kremltreue Parteien auf dem Stimmzettel, die den Krieg gegen die Ukraine unterstützen. Kremlchef Wladimir Putin hatte die Abstimmung zuvor ausdrücklich mit der Unterstützung für die sogenannte Spezialoperation verknüpft. Trotz Wirtschaftskrise und anhaltender Spekulationen über eine mögliche Mobilisierung wird erneut eine Zweidrittelmehrheit für die Regierungspartei Geeintes Russland erwartet.
2: In der Fußball-Bundesliga hat Werder Bremen zu Hause gegen Augsburg gewonnen, und zwar mit 3:2. Außerdem spielten Hamburg-Köln 2:1, Stuttgart-Dortmund 0:1, Gladbach-Mainz 3:4 und Frankfurt-Freiburg 2:2. Das waren die vier News mit Nico Wodrich.
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1: Um 10.02 Uhr. Die A27 Walsrode Richtung Bremen ist zwischen Verden-Nord und Langwedel wegen Bauarbeiten in beide Richtungen gesperrt. Die Umleitung führt euch über die U52 und dann über die U9. Blitzer haben wir keine, aber gebt gerne welche durch. Das könnt ihr den ganzen Tag zu jeder Zeit machen unter der 0421 246 666, wenn ihr was seht. Und ansonsten wünsche ich euch eine gute Fahrt.
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1: Mit mir, June Koch, am Sonntag. Einen wunderschönen guten Morgen erstmal an alle, die dabei sind. Schön, dass ihr dabei seid. Ihr habt quasi eingeschaltet zur mit wichtigsten Stunde bei Zebra 4, denn ich kriege jetzt gleich Besuch. Und es geht heute, und das ist immer so mein Lieblingsthema, um Tiere. Und zwar um Tiere, die klein, schwarz sind, die haben Flügel und die haben so ein bisschen längere Zähne, glaube ich, und werden oft in Verbindung gebracht mit jemandem, der heißt Dracula. Ihr könnt ja mal raten. In 10 Minuten geht's los.
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0: Das ist another talk to you. Und ich habe mal nachgezählt, Leute. 42 Tage noch bis Halloween. Und ein Tier, das hat ganz doll mit Halloween und Grusel zu tun für viele.
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0: Und das ist die Fledermaus. Ja, deswegen sprechen wir heute bei Zebra 4 forscht mit einer echten Fledermaus-Expertin, Beki Novutsch aus Bremerhaven. Hallo.
2: Hallo.
0: Wie geht es dir?
2: Danke, gut.
0: Sehr schön. Jetzt erklär mal bitte einmal, weil das war die erste Frage, die mir irgendwie in den Kopf kam. Fledermäuse können ja fliegen. Sind das dann automatisch Vögel?
2: Nee, das sind keine Vögel, okay. Weil Fledermäuse sind tatsächlich die einzigen Säugetiere, die fliegen können.
0: Ach was, das heißt, die kriegen auch selber Babys, die legen keine Eier, sondern...
2: Nee, die kriegen keine Eier, die kriegen richtige Babys und die säugen die dann auch.
0: Ah, okay, alles klar. Trotzdem verhalten die sich ja nicht so wie wir zum Beispiel. Die schlafen über Kopf, habe ich gehört, ne?
2: Ja.
0: Und hat man auch öfter schon gesehen.
2: Ja, die haben an den Füßen eine bestimmte Kralle und die kann sich automatisch einrasten und dadurch haben die eben Halt. Und das ist der Vorteil für die Tiere, wenn jetzt Gefahr droht, dann können die Tiere das gleich sehen, können sich fallen lassen und wegfliegen.
0: Das ist ziemlich schlau. Ich stelle mir gerade vor, wenn wir das machen würden. Es würde wahrscheinlich nicht so gut gehen. Aber kommt denen dann nicht das ganze Blut in den Kopf und so?
2: Nee, das ist tatsächlich so eingerichtet wie bei uns Menschen. Bei uns Menschen fließt das Blut ja runter in die Füße. Und bei den Fledermäusen ist es tatsächlich ein bisschen umgekehrt. Wenn die hängen, dann fließt das Blut alles langsamer. Und deshalb kommt das gar nicht erst so viel im Kopf an.
0: Ey, das ist ja Wahnsinn, wie schlau das alles konzipiert ist. Und Fledermäuse, habe ich mal gehört, sehen auch nicht ganz so gut oder sind sogar blind?
2: Nein, blind sind sie nicht. Sie können ein bisschen sehen, aber sie orientieren sich halt mehr über die Echoortung.
0: Echoortung, was ist das denn?
2: Echoortung ist, die Tiere stoßen Schallwellen aus und das wird dann ja wieder von den Gegenständen oder von Insekten zurückgeworfen.
0: Ja.
2: Und dadurch können die sich ein Bild machen von ihrer Umgebung. Und das wird dann auch gleichzeitig im Gehirn in Karten umgewandelt, dass die das praktisch wie so ein inneres Navi im Gehirn haben.
0: Wow, das würde ich auch gern haben.
2: Ja.
0: Damit würde ich auch immer nach Hause finden mit dem Auto. Wie ist das denn? Jetzt haben wir gerade gedacht, Halloween, Grusel und so. Und tatsächlich ist das, die Fledermaus gehört da ein bisschen zu. Wo kommt diese Verbindung her zu Dracula und zu Vampiren?
2: Ganz früher haben die Leute gedacht, weil die Tiere nachts geflogen sind, dass das was Teuflisches ist, dass es also nichts Gutes ist. Und dann hat Bram Stoker den Roman Dracula geschrieben und hat dem Grafen so einen Umhang verpasst, der wie Fledermausflügel aussieht.
0: Mm.
2: Und seitdem hält sich das so ganz hartnäckig in ganz vielen Vampirfilmen und Büchern, dass die Vampire sich nachts in Fledermäuse verwandeln, damit sie schneller von einem Ort zum anderen fliegen können.
0: Ah, naja gut, aber wenn ich die Wahl hätte, mich in ein Tier zu verwandeln, Fledermaus klingt nach einer guten Wahl. Die haben nämlich zum Beispiel auch besondere Superkräfte. Und was das für welche sind, das sprechen wir gleich in 10 Minuten weiter mit Beki drüber.
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0: Das ist Jack Dean mit Mercy. Leute, vielleicht habt ihr schon mal eine gesehen. So, wenn es so dämmert und dunkel wird. Und dann schlagen die mit ihren kleinen schwarzen Flügeln und fliegen so schnell über uns hinweg, dass wir denken, war das gerade vielleicht eine Fledermaus?
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0: Und es gibt tatsächlich Menschen, die kennen sich super gut aus mit diesen Tieren. Bei Zebra 4 forscht ist Beke. Hallo, du bist Fledermaus-Botschafterin. Wie cool ist das denn?
2: Ja.
0: Und du kannst uns jetzt sagen, die Fledermaus ist quasi so ein bisschen kleiner Superheld, weil die kann was richtig Heftiges.
2: Ja, die kann also Rufe ausstoßen, wenn sie jetzt auf Nahrungssuche ist. Mhm. Das wäre normalerweise so laut wie ein Presslufthammer.
0: Und das ist laut? Wir
2: das
0: hören
2: ist
0: mal.
2: Sehr laut.
0: Oh, so laut?
2: Ja.
0: Wir hören zum Glück nichts davon. Aber
2: nee, weil die rufen auf einer Frequenz, die das menschliche Ohr einfach nicht mehr hören kann.
0: Mhm.
2: Und das kann dann nur über spezielle Geräte hörbar gemacht werden.
0: Und dann ist das tatsächlich so, hast du eben erzählt, die haben so eine richtige Landkarte in ihrem Kopf.
2: Ja.
0: Die schmeißen, ich stelle mir das so vor wie Spider-Man, der schmeißt sein Netz aus und dann holt er irgendeine Info und dann wird das im Hirn abgespeichert. Und dann kann der quasi alles sehen. Also wie so ein.
2: Genau.
0: Das ist Wahnsinn.
2: Ja.
0: Ich möchte das auch haben. Ich möchte auch eine Fledermaus haben. Wo kommen die überhaupt her?
2: Oh, Fledermäuse gibt es schon seit über 50 Millionen Jahren. Und
0: wow.
2: Die sind auf allen Kontinenten verteilt. Das Einzige, wo es die nicht gibt, ist eben halt die Antarktis und die Arktis, weil da sind keine Insekten.
0: Ja, und da würden, glaube ich, auch die dünnen Flügelchen einfrieren oder
2: ja,
0: so, ne?
2: Die würden einfrieren, ja.
0: Das ist krass. Und warum ist die Fledermaus nachts unterwegs? Hat die sich das so ausgesucht oder ist das ihre Natur?

0: Das hat sie sich zum Teil auch so mit ausgesucht, dass es über die Jahrtausende und Jahrmillionen dann entstanden, weil die Flughäute, so, mit denen sie ja fliegen, die sind dunkel und das würde sich im Sommer bei Sonnenschein tüchtig aufhitzen und das würde heißen, die kriegen Hitzschlag, wenn die tagsüber unterwegs sind.
1: Ach, du ahnst es nicht. Ich habe ja auch schwarze Haare, ja, das wird ganz heiß, wenn die Sonne drauf scheint. Ja. So ist das.
0: Ja.
1: Und die armen Muckis. Wir gucken gleich mal nochmal mit dir drauf, was Fledermäuse, wenn sie denn mit ihren Flügeln nachts unterwegs sind, was sie da eigentlich so machen.
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0: Tame Impala, Dracula. Ja, und Dracula, das passt ja sehr gut zu unserem Zebra-Forscht-Thema. Es geht nämlich heute um Fledermäuse.
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0: So, mir Lieben, 10.31 Uhr haben wir es und es sind gar keine Gefahrenmeldungen da. Das ist super. Blitzer ebenfalls nicht. Ihr dürft aber gerne welche durchgeben, wenn ihr mögt und was seht. 0421 246 666, das ist die Nummer ins Bremen 4 Studio. Und ansonsten haben wir eigentlich alles erledigt. Gute Fahrt.
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0: Mit June Koch und gleich geht's weiter mit Draculas, Fledermäusen, Vampiren oder wie auch immer ihr sie nennt. Die mit den Superhelden-Powers und die wirklich, ich habe gerade so eine kleine Fledermauskarte gesehen, die sind so plüschig und weich und ich möchte unbedingt eine haben. Naja gut, das geht wohl nicht. Aber wir können weiterhin über sie reden und was rausfinden.
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0: Daft Punk, Get Lucky. Hey Leute, ihr seid bei Zebra 4 Forscht. Und dieses Geräusch hier, ein bisschen fies im Ohr tatsächlich, das hören wir erst, wenn Fledermäuse wach werden.
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0: Und wir unterhalten uns heute über die Fledermaus und zwar mit einer Expertin. Bekel ist bei mir. Hallo.
2: Hallo.
0: Wir haben ja schon geklärt, Fledermäuse sind nachtaktiv. Also am Tag sieht man die ja auch eher selten. Also ich habe noch nie eine gesehen. Warum ist das denn so? Warum fliegen die nachts?
2: Weil die tagsüber nicht richtig fliegen könnten. Die Flügel sind ganz dunkel und das würde sich über die Sonne dann so aufheizen, dass sie einen Hitzschlag kriegen.
0: Ja, okay, also die kühle Nacht haben sie dann gewählt. Wann steht eine Fledermaus dann quasi auf, wenn wir schlafen gehen?
2: Eigentlich bei Sonnenuntergang oder manche auch schon kurz davor und manche erst so eine Stunde später.
0: Die Langschläfer quasi.
2: Ja, ja, die Langschläfer.
0: Was macht die dann so die ganze Nacht? Essen wahrscheinlich auch.
2: Ja, weil man muss sich ja vorstellen, so eine Fledermaus muss 2000 bis 4000 Mücken jagen pro Nacht.
0: Wie bitte?
2: Um überhaupt satt zu werden. Und das braucht natürlich seine Zeit. Ne?
0: Ich weiß gar nicht, wo ich anfangen soll. Ich bin baff, dass es überhaupt so viele Mücken gibt. Das heißt, es muss ja Millionen Mücken geben. Und die jagt die dann wie genau?
2: Mit der Echoortung. Die stößt also so Rufe aus und die werden dann von den Insekten oder von Gegenständen zurückgeworfen. Mhm. Und dadurch finden die Tiere dann raus, handelt sich das jetzt um Insekt, also um Jagdbeute, oder ist das ein Baum, ein Strauch? Und das alles wird im Gehirn abgespeichert, dass das praktisch nachher so im Kopf wie so Landkarten sind, die immer aktualisiert werden.
0: Und dann könnt ihr die quasi mit geschlossenen Augen einfach Mund auf und dann die ganzen Mücken mitnehmen.
2: Ja, aber das ist immer so, wenn eine Mücke kann, eine Fledermaus kann natürlich, wenn sie gerade am Fressen ist, keine Rufe ausstoßen.
0: Ja.
2: Also das ist wie beim Menschen, mit vollem Mund spricht man nicht. Das gilt auch für Fledermäuse, die können das nicht mit vollem Mund. Und das heißt, sie fliegen dann in so einem Bereich, wo sie was sehen können, also der so ein bisschen offen ist. Da fliegen sie dann so kleine Kreise, bis sie dann gegessen haben. Und dann fliegen sie wieder los und arbeiten mit der Echoortung.
0: Ah, okay, alles klar. Und wenn die aufgegessen haben, also essen die nur Mücken? Oder ich dachte immer, dass sie ehrlich gesagt auf Blut stehen. Ist das nur so eine Saga?
2: Nee, das gibt drei Arten in Südamerika, die trinken tatsächlich ein bisschen Blut.
0: So wie Dracula? Bei mir auch dann?
2: Nein.
0: Würden
2: nein,
0: die mich nicht beißen?
2: Nur bei Rindern und Kühen.
0: Bei
2: und
0: Gott sei
2: das
0: Dank.
2: Das sind nur so zwei, drei Tropfen, die dann abnehmen. Und die Tiere sind so sozial, dass die tatsächlich, wenn die wissen, da ist ein Tier, das kann jetzt nicht rausfliegen, weil dem geht's nicht so gut, dann nehmen die ein bisschen mehr Blut auf und das würgen die dann anschließend wieder raus und füttern das andere Tier damit.
0: Mensch, also fürs Mittagessen haben wir uns jetzt ordentlich Appetit aber geholt.
2: Ja.
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0: Avicii mit Levels. Schönen Sonntag euch. So, und jetzt nehmt mal euren Zeigefinger in die Hand, beziehungsweise guckt ihn mal so ganz genau an, ganz nah dran mit dem Auge. So groß ist ungefähr eine Fledermaus.
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0: Bilke, du bist unsere Fledermausbeauftragte. Das ist wirklich nicht so groß, ne?
2: Nee.
0: Es ist sehr süß, wie die auch aussehen. Die haben auch so Haare auf dem Kopf, so ein bisschen Fell, ne?
2: Die haben komplett Fell, ja.
0: Ja, das heißt, eigentlich sind die voll die niedlichen Teilchen. Die haben nur, na, die Flügel sehen so ein bisschen insektenmäßig aus. Ich glaube, da haben viele Angst vor, dass sie dann so schnell schlagen und so. Wir haben schon gelernt von dir, dass sie abends aufstehen, die Fledermäuse. Dann jagen die eigentlich die ganze Nacht Mücken und essen. Und was passiert, wenn die dann wieder schlafen müssen? Wo fliegen die dann so hin?
2: Das kommt auf die Art an. Es gibt welche, die leben am liebsten in Bäumen oder in Höhlen.
0: Mhm.
2: Und dann gibt es aber auch die Hausbewohner. Also die leben dann gerne unterm Dach oder in Ruinen oder im Kirchturm. Je nachdem, wo sie dann einen Schlupfplatz finden.
0: Und dann hattest du ja vorhin schon erzählt, wie die schlafen. Die schlafen ja über Kopf. Und die haken sich irgendwie so komisch ein?
2: Ja, mit den Füßen.
0: Und mir ist aufgefallen, es gibt irgendwie kein Bild von einer Fledermaus, die einfach auf ihren Füßen steht, gerade herum, so wie wir Menschen.
2: Nee, das können die nicht.
0: Das ist krass.
2: Das können die nicht.
0: Was würde passieren, würden die quasi auf den Kopf fallen?
2: Die würden umkippen, ja.
0: Ja, okay. Und das heißt, wenn die jetzt zum Beispiel mal abstürzen und dann landen die auf dem Boden?
2: Dann kommen die nicht wieder hoch.
0: Dann haben die ein Problem.
2: Ja, dann haben die ein Problem.
0: Oha. Okay, und was, wenn ich jetzt zum Beispiel so eine Fledermaus mal finde, es kann ja mal was passieren, dass die falsch abgebogen ist und dann liegt die auf dem Boden. Was mache ich mit der?
2: Das Allerwichtigste ist, nie mit bloßen Händen anfassen, dicke Handschuhe anziehen und am besten dann auch ein Tuch nehmen und mit dem Tuch die Fledermaus greifen und dann irgendwie kopfüber an Baum hängen.
0: Das
2: oder
0: Tuch? Die Fledermaus?
2: Ja, die Fledermaus. Also das Tuch nehmen und dann mit dem Tuch die Fledermaus an den Baum hängen.
0: Das hört sich jetzt aber einfacher an als gesagt, Beke.
2: Ja, es hört sich einfacher an. Es ist nicht so ganz einfach. Es braucht ein bisschen Übung, aber man kann da eigentlich nichts verkehrt machen. Oder man nimmt eben einen Pappkarton, tut da ein bisschen Küchenkrepppapier rein, setzt das Tier da rein und wartet dann eben halt ab, bis die Dämmerung einbricht und dann lässt man das Tier dann da wieder raus.
0: Ja, okay.
2: Aber wichtig ist eigentlich auch, dass das Tier nicht irgendwo anders hingebracht wird, sondern dass es tatsächlich da bleibt, wo es dann auch gefunden wurde.
0: Ah, okay.
2: Wegen des inneren Navis.
0: Sonst sind die lost quasi, als hätten wir unser Navi nicht und sind im Ausland.
2: Ja, ja.
0: Okay, alles klar. Gut, ich hätte das Ding jetzt einfach so in die Luft geworfen, und so wie ein Käfer, der weiterfliegt, aber sagst du auch nicht.
2: Nee,
0: ne? Okay, dann wissen wir, also Fledermaus einfach wieder über Kopf in den Baum hängen. Hm. Beke, vielen Dank, dass du da warst.
2: Ja, danke, dass ich da sein durfte.
0: Ich hoffe, ihr habt sehr viel mitgenommen über die Draculas der Lüfte.
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0: Samba, Homewrecker bei Bremen 4. Ich bin Pit Kröger.
1: Moin.
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0: Wir werfen kurz einen Blick aufs Wetter. Heute neben kompakten Wolken, gelegentlich ein bisschen Sonne auch, bei sehr lebhaftem Wind. Den habe ich gerade schon auf dem Fahrrad hier zu Bremen 4 erlebt. Immer schön von vorne, das war eine Arbeit. Es gibt leider auch immer wieder Schauer und einzelne Gewitter sind sogar möglich. Bei Höchstwerten bis 20 Grad. Aktuell haben wir 18 in Bremen, 17 in Bremerhaven und 17 in Dangast.
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3: In Berlin und Mecklenburg-Vorpommern haben die Landtagswahlen begonnen. In beiden Ländern ist die AfD vorne. Dann gibt es Kritik an den Spritpreisplänen der Bundesregierung und Werder Bremen hat zu Hause gegen Augsburg gewonnen. In Berlin und Mecklenburg-Vorpommern entscheiden die Menschen heute über die Landesparlamente. Insgesamt gibt es 3,8 Millionen Wahlberechtigte. Aus der Nachrichtenredaktion Kerstin Späth.
4: In Berlin liegen laut Umfragen die Linke und die CDU Kopf an Kopf, dahinter folgt die AfD. Auch SPD und Grüne können mit dem Wiedereinzug ins Abgeordnetenhaus rechnen. In Mecklenburg-Vorpommern sehen letzte Umfragen die regierende SPD und die AfD nahezu gleich auf. Die Linke muss mit Verlusten rechnen, dürfte aber wieder in den Schweriner Landtag einziehen. Die Grünen könnten an der 5%-Hürde scheitern, die CDU wird wohl knapp darüber liegen.
3: Der von der Bundesregierung geplante Spritpreisdeckel kommt bei der deutschen Mineralölwirtschaft nicht so gut an. Anders als in Belgien oder Luxemburg wäre eine staatliche Preisregulierung in Deutschland hochkomplex, sagte der Chef des Wirtschaftsverbandes Fuels und Energie Christian Küchen der Welt am Sonntag. Man sei aber gesprächsbereit. Die Wirtschaftsweise Veronika Grimm kritisiert, das Fahren von Verbrennerautos auf Kosten der jungen Generation zu subventionieren. Die Bundesregierung plant einen Tankrabatt ab Oktober. Ab 2027 soll es dann einen Spritpreisdeckel geben. In Russland ist heute der dritte und letzte Tag der Parlamentswahl. Kritiker weisen darauf hin, dass von einer fairen und demokratischen Wahl keine Rede sein könne. Stefan Lack berichtet.
5: Eine echte Opposition ist nicht zugelassen. Nach dem Ausschluss der Antikriegspartei Jabloko stehen ausschließlich Kreml-treue Parteien auf dem Stimmzettel, die den Krieg gegen die Ukraine unterstützen. Kreml-Chef Wladimir Putin hatte die Abstimmung zuvor ausdrücklich mit der Unterstützung für die sogenannte Spezialoperation verknüpft. Trotz Wirtschaftskrise und anhaltender Spekulationen über eine mögliche Mobilisierung wird erneut eine Zweidrittelmehrheit für die Regierungspartei Geeintes Russland erwartet.
3: In der Fußball-Bundesliga hat Werder Bremen zu Hause gegen Augsburg gewonnen, und zwar mit 3:2. Außerdem spielten Hamburg-Köln 2:1, Stuttgart-Dortmund 0:1, Gladbach-Mainz 3:4 und Frankfurt-Freiburg 2:2. Das waren die 4 News mit Nico Wodrich.
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0: Gleich 3 Minuten nach 11. Es gibt aktuell keine Meldungen auf den Straßen in Bremen-Vierland und es gibt auch keine Blitzer. Falls ihr an diesem Sonntag irgendwas seht, sagt gern eben Bescheid. 0421 246 666. Ich wünsche euch eine gute Fahrt.
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0: An einem Sonntag, an dem wir erstens ganz, ganz viel Gegenwind hatten, auf jeden Fall auf dem Fahrrad, also ich hoffe ihr nicht, habt euch keine Fahrradtour vorgenommen, die irgendwie gegen den Wind geht und dem wir gute Musik spielen weiterhin hier bei Bremen 4. Sarah Larsson, Can't Tame Her. Ich hoffe, ihr seid gut reingekommen in diesen Tag.

Hier ist Bremen 4, das war ein All-Time-Favorite. Blue, All Rise. Und hier ist vor allem auch der Bremen 4 Verkehrsservice. Vorsicht bitte auf der A7, Hamburg Richtung Hannover, zwischen Soltau Süd und Dorfmark, liegt Holz auf der Fahrbahn. Da fahrt bitte ganz besonders vorsichtig. Und jetzt gibt's Katy Perry, Watch It Burn. 13 Minuten nach 11 haben wir's bei Bremen 4.

0: Habt ihr schon genug? Also, ich nicht.
1: Besser geht nicht!
0: Dieser Werder-Sieg hat allen, die mitfiebern zumindest, doch echt so gut getan, oder? Also mir auf jeden Fall. 3:2 gewonnen gegen Augsburg und das auch noch nach einem 2:0 Rückstand im Weserstadion gegen den Angstgegner von Werder. Wir haben so oft schon gegen Augsburg verloren. Ich habe mir vorgenommen, wir erleben das jetzt hier nochmal zusammen, diese Aufholjagd von Werder gestern, und speichern die dann einfach für schlechtere Zeiten ganz tief in unserem Herzen.
2: Jetzt kommt Werder über die linke Seite, über Grüll. Der ist jetzt schon im 16er, kann schießen, geht er vorbei an Banks. Grüll, Tor, Tor, Tor, der Anschlusstreffer, Marco Grüll. Nur noch 1:2. Werder kommt mit einem langen Ball zu Grüll. Der ist jetzt schon an der 16er Kante. Füllkrug ist da. Füllkrug, Tor, Tor, Tor. 2:2. Niklas Füllkrug. Lücke. Vor der Ostkurve feiert er. Werder kommt über die linke Seite, wieder über Grüll. Der ist jetzt schon Höhe 16er, bringt ihn rein. Weiser, Tor, Tor, Tor. Das gibt es nicht. Das gibt es nicht. Mitchell, Weiser ist da. Und bringt Werder mit 3:2 in Führung.
0: Was ein Moment, oder? Und über diesen Siegtreffer von Mitchell Weiser hat sich natürlich auch Trainer Daniel Thun gefreut wie so ein stolzer Vater.
3: Wenn man 16 Monate hier nicht gespielt hat, dann lässt man alles, was man an Energie in sich hat, dann auf dem Platz. Und ein sensationelles Tor, also unglaublich.
0: Wie geht's euch? Also ich könnte ja direkt nächsten Samstag schon wieder, ne? Aber jetzt ist erstmal Länderspielpause. Weiter geht's dann Anfang Oktober in Dortmund. Hier ist Bremen 4 mit Years and Years. King.

Ich mag irgendwie die neue Miley Cyrus, ne? Bass Persuades vom gleichnamigen Album. Das Album am Freitag rausgekommen. Bass Persuades schon ein bisschen länger da. Wir spielen es euch natürlich hier auf Bremen 4. Ist auch irgendwie schön. Macht gute Stimmung. Genau wie der. Mando Diao, Dance with Somebody.

0: Ugel und Angel Imuel und Ultranate. Move into the Sun. 11.30 Uhr haben wir's.
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0: Haben wir aktuell nur eine Meldung. Heidekreis, die Kreisstraße zwischen Wolterdingen, Heidepark, Soltau und Soltau ist nach einem Unfall in beiden Richtungen gesperrt. Blitzer, habt ihr aktuell keine gemeldet. Macht das gerne, wenn ihr was seht. 0421 246 666. Hier ist Bremen 4. Wir wünschen euch einen schönen Sonntag. Ich bin Pit Kröger, moin Leute. Und das hier sind Cat's Eye, Animal.

Bremen 4 ist hier. Miles Smith, Drive Safe. Wir atmen vielleicht einmal ganz kurz durch. Was bleibt bei euch von der letzten Woche hängen? An was könnt ihr euch noch erinnern? Ich habe gerade gemerkt, nur noch an ganz wenig, als ich mir diese Frage gestellt habe, weil ich total gerannt bin. So viele Termine, ich war beim Arzt, die Familie an ganz vielen Stellen, einkaufen musste ich auch. Und ich merke immer wieder, ich kann mich, wenn ich so renne in der Woche, an super wenig noch davon erinnern. Da ist dann jetzt der Sonntag doch mal ein ganz schöner Zeitpunkt, um sich zu fragen, was haben wir eigentlich alles so Tolles gemacht, den Moment, die Woche festzuhalten, um uns danach dann auch noch dran zu erinnern. Giant Rooks machen das, indem sie sagen, unsere Welt ist so schnell, da muss man mal was Langsames entgegensetzen. Zum Beispiel so einen ruhigen Engtanz. Also sie benutzen dieses Bild von, ne, wir kennen das ja alle von einer Hochzeit, man steht da mit der Partnerin oder dem Partner auf der Tanzfläche. Die schnelle Welt dreht sich um einen herum, vielleicht sogar weiter, aber man steht voreinander, ganz kitschig noch so ein Spot von oben auf einen drauf und man blendet das alles vielleicht einmal ganz kurz aus und sagt, okay, wo bin ich denn jetzt eigentlich gerade in diesem Moment und was ist passiert und fühlt sich einfach im besten Fall ganz warm umarmt. Das ist Slow Dance von den Giant Rooks und vielleicht während der Song läuft, diese 3 Minuten 30, denken wir alle mal ein bisschen drüber nach. Was haben wir die letzte Woche gemacht und halten das einfach fest, damit wir uns auch in ein paar Wochen noch an diese vielleicht doch ganz schöne Woche erinnern können. Giant Rooks, Slow Dance ist das. Um 20 vor 12 bei Bremen 4 am Sonntag.

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0: 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Und ich drücke euch die Daumen und spiele euch zum Vorfreuen jetzt schon mal die Fantas auf Bremen 4 mit MFG.
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11.51 Uhr ist der Bremen 4 Verkehrsservice. Vorsicht bitte auf der A7 Hamburg Richtung Hannover. Zwischen Bad Fallingbostel und Dreieck Walsrode liegt ein Reifen.

0: Oliver Heldens. Bei Bremen 4. Gleich vor den 4 News um 12. Dua Lipa mit Illusion. Und vielleicht habt ihr ja Bock auf das hier.
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0: Hier ist der Bremen 4 Verkehrsservice. Kurz vor den 4 News nochmal mit einer Gefahrenmeldung. Vorsicht bitte auf der A352 Richtung A7 zwischen Langenhagen, Kaltenweide und Dreieck Hannover Nord liegt eine Plane. Fahr da bitte ganz besonders vorsichtig.
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0: Da haben wir in Bremen im Moment 18 Grad. Bremerhaven ist auch bei 18 Grad. Langenwedel bei 17 Grad. Heute Nachmittag gibt es bei einer Mischung aus Sonne und Wolken stellenweise auch Schauer. Und auch einzelne Gewitter sind sogar möglich. Bei ordentlich Wind und Höchstwerten zwischen 17 und 20 Grad.
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0: Die kommen heute von Nico Wodrich. In Berlin und Mecklenburg-Vorpommern laufen die Landtagswahlen.
2: Ja, und in beiden Ländern ist die AfD weit vorne. Dann geht es der deutschen Autoindustrie offenbar immer schlechter. Und Hacker haben die Uni München angegriffen. In Berlin und Mecklenburg-Vorpommern entscheiden die Menschen heute über die Landesparlamente. Insgesamt gibt es 3,8 Millionen Wahlberechtigte. Aus der Nachrichtenredaktion Kerstin Späth.
3: In Berlin liegen laut Umfragen die Linke und die CDU Kopf an Kopf. Dahinter folgt die AfD. Auch SPD und Grüne können mit dem Wiedereinzug ins Abgeordnetenhaus rechnen. In Mecklenburg-Vorpommern sehen letzte Umfragen die regierende SPD und die AfD nahezu gleich auf. Die Linke muss mit Verlusten rechnen, dürfte aber wieder in den Schweriner Landtag einziehen. Die Grünen könnten an der 5%-Hürde scheitern. Die CDU wird wohl knapp darüber liegen.
2: Den deutschen Autobauern geht es offenbar immer schlechter. Grund ist vor allem die internationale Konkurrenz. Das ist bei einer Analyse der Beratungsgesellschaft EY herausgekommen. In der ersten Jahreshälfte sanken die Umsätze von Volkswagen, Mercedes-Benz und BMW demnach auf rund 284 Milliarden Euro. Das sind knapp 3% weniger als im Jahr davor. Die Autobauer aus Japan, China, Südkorea und den USA erzielten im ersten Halbjahr jeweils Umsatzrekorde. In München hat es einen heftigen Hackerangriff auf die Ludwig-Maximilians-Uni gegeben. Unbekannte griffen dabei unter anderem persönliche Daten ab. Aus München berichtet Anton Rauch.
4: Nach derzeitigem Stand konnte eine Manipulation der Daten verhindert werden. In Zusammenarbeit mit dem Landeskriminalamt LKA werde der Vorfall aufgearbeitet. Nach BR-Informationen wurden betroffene Studentinnen und Studenten bereits per Mail informiert. Ausdrücklich nicht betroffen seien Prüfungsinformationen der LMU oder konkrete Angaben zu Studieninhalten und individuellen Leistungen. Es gäbe bisher keine Anhaltspunkte dafür, dass der Angreifer den erlangten Datensatz veröffentlicht habe, dies beabsichtige oder anderweitig missbräuchlich verwende.
2: In der Stadt Bremen hat es bei der Lichterfahrt zur Maritimen Woche einen Schiffsunfall auf der Weser gegeben. Laut Polizei waren zwei Schiffe zusammengestoßen. Ein Sportbootfahrer konnte einem entgegenkommenden Fahrgastschiff nicht mehr ausweichen. Verletzt wurde aber niemand. Das waren die vier News mit Nico Wodrich.
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0: Da haben wir nochmal die Gefahrenmeldung von gerade eben. Vorsicht bitte auf der A352 Richtung A7 zwischen Langenhagen, Kaltenweide und Dreieck Hannover Nord liegt eine Plane. Dann Vorsicht bitte auf der A7 Hamburg Richtung Hannover zwischen Bad Fallingbostel und Dreieck Walsrode liegt ein Reifen. A1 Osnabrück Richtung Bremen zwischen Bremen-Brinkum und Hemelingen 3 Kilometer stockender Verkehr. Und Heidekreis, die Kreisstraße zwischen Wolterdingen, Heidepark, Soltau und Soltau ist nach einem Unfall in beiden Richtungen gesperrt. Blitzer, habt ihr uns keine gemeldet? 0421-246-666 ist die Nummer, wo ihr das aber machen könnt. Gute Fahrt euch. An diesem Sonntag mit Fritz Kröger. Moin Leute, ich hoffe, ihr genießt die Sonne, die zwischen den Wolken ab und zu mal durchkommt. Und ich spiele euch jetzt so die nächsten Songs hier. Adele ist unter anderem mit dabei. Hello, Tiesto gibt's jetzt. Lay low.

0: Adele? Da kann man doch mit so einer Stimme abmoderieren. So Radiomoderator-mäßig. Das ist Adele. Mit Hello.
1: Bei Bremen 4. Ich mach mal normal weiter, ne? Viertel nach 12 haben wir's. Ich würde euch gerne eine Story erzählen. Die haben wir jetzt diese Woche hier erlebt. Gestern bei Bremen 4. Es ist total, total schön gewesen. Es klingt erstmal nach böser Sachbeschädigung, wenn Unbekannte nachts mit einer Säge am Kita-Zaun hantieren. Oder? Oder? Da würde so eigentlich der deutsche Nachbar aus der Tür gegenüber kommen und sagen, das ist Sachbeschädigung. Aber nee, das war was richtig Cooles, was da in Hude passiert ist. Eine Kita hat ein richtiges Glow-Up bekommen und die Geschichte dahinter ist eben auch richtig süß. Bremen 4 Reporter Leo Steinberg erzählt sie euch mal.
2: Ja, passt auf, das ist hier ein stinknormaler Holzzaun. Alt, morsch, grau, einmal um diesen Kindergarten hier rum. Und seit neuestem sind hier bunte Figuren dran gehämmert. Rote Herzen, gelbe Sonnen, blaue Wolken. Petra, du bist hier die Erzieherin und als du hier morgens ankamst, dir sind die Augen aus dem Kopf gefallen, oder? Was ging dir durch den Kopf?
3: Plötzlich waren da bunte Figuren am Zaun und die müssen es ja irgendwie im Dunkeln oder am Wochenende heimlich angeschraubt haben.
2: Was hast du dann gemacht?
3: Dann habe ich in den Gruppen gefragt, sag mal, wisst ihr irgendwie, was kann das sein und wie auch immer. Und dann sagte unsere Mathilda ganz leise, wir waren das.
2: Also ein Kind aus dem Kindergarten hast du in der Vermutung, dass die sich ein bisschen verplappert hat?
3: Ja, das glaube ich. Irgendwie war sie stolz, aber irgendwie habe ich auch gedacht, na, vielleicht solltest du das jetzt gar nicht sagen, das war vielleicht eine Überraschung. Aber die ist auf jeden Fall gelungen.
2: Wollen wir sie mal suchen?
3: Ja, ich vermute mal, die ist draußen, wir können mal hingehen.
4: Wir haben es am Wochenende gemacht. Meine Mama hat eine Säge gekauft und dann haben wir noch Holz gekauft und dann hat meine Mama immer die Sachen ausgesägt, mein Papa war aber weg. Dann waren wir das plötzlich.
5: Ja, und es ist dir so rausgerutscht, du hast es irgendwie heimlich verraten und hast selber, glaube ich, gemerkt, ups, jetzt habe ich es verraten, ne?
4: Ja.
2: Wie findet ihr das denn, die anderen Kids? Was sagt ihr zu eurem neuen Zaun?
4: Gut, die haben es schön gemacht und ich wollte Mathilda auch fragen, hä? Und dann hat Mathilda gesagt, nein, das waren wir.
1: Oh. Das ist eine süße Geschichte, oder? Also, ganz ehrlich, mal eine richtig schöne Initiative. Haben wir euch vorgestellt hier bei Bremen 4.
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0: Ray Dalton, Go That High um 12.30 Uhr am Sonntag.
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0: Vorsicht bitte in beiden Richtungen auf der A29 Oldenburg Richtung Wilhelmshaven. Zwischen Vosslapp und Kreisverkehr Jade-Weser-Port sind Personen auf der Fahrbahn. Und dann haben wir noch die A1 Osnabrück Richtung Bremen. Zwischen Bremen-Brinkum und Hemelingen 3 Kilometer stockender Verkehr. Die Stelle kennen wir ja schon. Blitzer, habt ihr uns aktuell keine gemeldet? Wenn ihr was seht, wisst ihr ja, ne? 0421 246 666. Wir wünschen euch eine gute Fahrt und spielen euch jetzt Ray. Where is my husband? Mit Krüger hier. Moin Leute. Hey.

Drop Dead. Hier ist Bremen 4, hallo. May Stevens kommt aus England, hört ihr gleich mit Alle Farben zusammen hier auf der Bremen 4 Playlist. Ich wollte dieser Frau nur mal eben einmal eine Sache sagen, nämlich, dass ich finde, dass sie ein krasses Vorbild ist. Sie ist 23 und wurde früher in der Schule unglaublich gemobbt. Sie hat selbst in einem Interview erzählt, dass ihr das passiert ist wegen ihres Körpers, wegen ihrer Persönlichkeit, weil sie halt sich immer ein bisschen anders gefühlt hat als die anderen, vielleicht auch ein bisschen lauter war als die anderen und auch wegen ihrer Klamotten. Also wir kennen ja so die Gründe, warum Menschen in der Schule gemobbt werden, ne? Und mir ist, glaube ich, wichtig an dieser Stelle einmal zu sagen, ich finde es mega, dass sie das so nach außen trägt, weil das mutig ist, weil das auch immer nicht so leicht ist, glaube ich, über solche Themen zu sprechen. Ich kenn's selber, aber es muss drüber gesprochen werden, weil dann kann man anderen Menschen das Gefühl geben, okay, hey, ich bin nicht alleine und wenn ich in der Situation bin, dass meine Mitschülerinnen und Mitschüler, vielleicht kennt ihr ja auch die ein oder anderen, die gerade mit Mobbing strugglen, egal ob auf der Arbeit oder in der Schule, wenn die scheiße zu mir sind, ne? Es liegt nie an mir. Es liegt immer an den anderen und auch wenn wir durch diese Zeit gehen, es können trotzdem krasse Sachen im Leben passieren. Bei May Stevens war jetzt, dass sie dann auf TikTok entdeckt wurde mit ihrem Riesentalent und am Ende ganz, ganz erfolgreich geworden ist und zum Beispiel mit Alle Farben zusammen Musik macht. May Stevens mit Alle Farben, Same Old Sky, jetzt hier bei Bremen 4.

0: Wir sind mal wieder durch die ganze alte Musik gekramt hier bei Bremen 4. Das ist ein ganz neuer All-Time-Favorite, Camouflage. 1998 ist der rausgekommen, da gab es mich noch gar nicht. Ich hoffe, ihr habt gute Erinnerungen an den Song. Hört ihn jetzt wieder ein bisschen öfter hier bei Bremen 4. Am Freitag haben die richtigen Pinguine gewonnen, würde ich sagen. Die Krefeld-Pinguine sind angetreten gegen unsere Fishtown-Pinguins aus Bremerhaven. Das war deren erstes Saisonspiel und direkt haben die Fishtown-Pinguins 3:1 gewonnen. Aber heute steht nochmal eine ganz andere Herausforderung an, nämlich das erste Heimspiel.
1: Auf jeden Fall ist man nochmal ein bisschen mehr aufgeregt, vor den eigenen Fans dann um Punkte zu kämpfen. Erstmal sind wir natürlich auch ein Stück weit erleichtert, dass wir das erste Spiel gewonnen haben und die 3 Punkte hier mit nach Bremerhaven nehmen konnten.
0: Ja, das sagt Fishtown-Trainer Sebastian Furchner. Und der könnte eigentlich ganz entspannt sein. Die Fishtown-Pinguins sind ja eigentlich immer sehr gut dabei, für alle, die sie jetzt nicht so ganz eng verfolgen im Bremen-Vierland. In 10 DEL-Saisons waren sie 10-mal für die Playoffs qualifiziert. Deswegen sind Fans und Mannschaft an den Erfolg gewöhnt, aber...
1: Er ist nicht selbstverständlich. Also gerade für uns als sehr kleinen Standort nach wie vor und mit wirtschaftlich absolut beschränkten Mitteln ist es auch immer wieder eine Herausforderung. Aber nichtsdestotrotz treten wir natürlich an, um zu gewinnen. Das ist gar keine Frage. Ich glaube, dass wir auch gut dran tun, dass wir vernünftig bleiben, dass wir geerdet bleiben und das versuche ich hier zu vermitteln.
0: Tja, aus wenig ganz, ganz viel zu machen, das schaffen wir hier immer wieder im Norden und sind dann auch noch norddeutsch bescheiden. Das kann sogar ein gebürtiger Bayer. Da kommt der Trainer nämlich her. Wir gehen aber heute trotzdem von dem ersten Heimsieg aus der Pinguins gegen die Iserlohn Roosters. Und wir schalten später nochmal in die Eisarena nach Bremerhaven und halten euch auf dem Laufenden. Jetzt Bibi Rexha bei Bremen 4. New Religion.

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1: So, wir haben einmal, schauen wir kurz drauf, aktuell 19 Grad in Bremen. In Stur sind es 19 Grad und in Bremerhaven sind es 18 Grad. Und wir kriegen so ein wechselndes Wetter heute den ganzen Tag über. Wolken mit bis zu 20 Grad.
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1: Es ist kurz vor 13 Uhr, also wir haben noch 2 Minuten eigentlich, aber Nico, bist du schon da?
2: Ja, ich bin da, ja.
1: Nico Wodrich, jetzt in den vier News. Die Menschen in Berlin und Mecklenburg-Vorpommern wählen heute.
3: Ja genau, vor allem für die CDU dürfte es spannend werden. Dann geht es der deutschen Autoindustrie offenbar immer schlechter und in Bremen sind 2 Schiffe zusammengestoßen. In Berlin und Mecklenburg-Vorpommern entscheiden die Menschen heute über die Landesparlamente. Insgesamt gibt es 3,8 Millionen Wahlberechtigte. Aus der Nachrichtenredaktion Kerstin Späth.
4: In Berlin liegen laut Umfragen die Linke und die CDU Kopf an Kopf. Dahinter folgt die AfD. Auch SPD und Grüne können mit dem Wiedereinzug ins Abgeordnetenhaus rechnen. In Mecklenburg-Vorpommern sehen letzte Umfragen die regierende SPD und die AfD nahezu gleich auf. Die Linke muss mit Verlusten rechnen, dürfte aber wieder in den Schweriner Landtag einziehen. Die Grünen könnten an der 5%-Hürde scheitern. Die CDU wird wohl knapp darüber liegen.
3: Den deutschen Autobauern geht es offenbar immer schlechter. Grund ist vor allem die internationale Konkurrenz. Das ist bei einer Analyse der Beratungsgesellschaft EY herausgekommen. In der ersten Jahreshälfte sanken die Umsätze von Volkswagen, Mercedes und BMW auf rund 284 Milliarden Euro. Das sind knapp 3% weniger als im Jahr davor. Die Autobauer aus Japan, China, Südkorea und den USA erzielten im ersten Halbjahr jeweils Umsatzrekorde. Der von der Bundesregierung geplante Spritpreisdeckel kommt bei der deutschen Mineralölwirtschaft nicht so gut an. Anders als in Belgien oder Luxemburg wäre eine staatliche Preisregulierung in Deutschland hochkomplex, sagte der Chef des Wirtschaftsverbandes Fuels und Energie, Christian Küchen, der Welt am Sonntag. Man sei aber gesprächsbereit. Kritik kommt auch von der Wirtschaftsweisen Veronika Grimm. Patricia Wern berichtet.
5: Im Kölner Stadtanzeiger warf Grimm der schwarz-roten Koalition opportunistische Politik vor. Es sei zynisch, auf Kosten der jungen Generation das Fahren von Autos mit Verbrennungsmotor zu bezuschussen, sagte Grimm. Mit der Neuauflage des angekündigten Tankrabatts ab Oktober und einem Spritpreisdeckel ab dem kommenden Jahr will die schwarz-rote Koalition die Bürgerinnen und Bürger entlasten.
3: In der Stadt Bremen hat es bei der Lichterfahrt zur maritimen Woche einen Schiffsunfall auf der Weser gegeben. Laut Polizei waren 2 Schiffe zusammengestoßen. Ein Sportbootfahrer konnte einem entgegenkommenden Fahrgastschiff nicht mehr ausweichen. Verletzt wurde niemand. Das waren die 4 News mit Nico Wodrich.
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1: Wir sind gerade so früh dran, dass alle anderen Nachrichten jetzt quasi erst anfangen. Und ihr wisst alles schon. Danke Nico auf jeden Fall an dieser Stelle. Und wir machen weiter mit dem Verkehrsservice. Was so geht in Bremen-Vierland auf den Straßen, das ist gar nicht viel. A1 Bremen Richtung Osnabrück zwischen Uphusen, Bremen-Mahndorf und Asten 5 Kilometer stockender Verkehr. Und dann die A1 Osnabrück Richtung Bremen zwischen Bremen-Brinkum und Hemelingen 3 Kilometer stockender Verkehr. Blitzer habt ihr uns keine gemeldet, könnt ihr aber jederzeit machen. 0421 246 666. Gute Fahrt euch.
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1: Und wir haben mehr Zeit für gute Mucke, die wir euch hier spielen können. Im Sommer war es der offizielle Song zur Fußball-WM. Shakira, Burner Boy, Die Die. Und die sind einfach immer noch in den Charts und vor allem immer noch auf Platz 1 der Charts. Auch jetzt in der letzten Woche wieder wird am meisten gestreamt in Deutschland dieser Song immer noch. Und wir spielen ihn euch gerne nochmal im Radio. Ich bin Pit Kröger, moin Leute.
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Wenn ihr im Auto unterwegs seid, fahrt bitte vorsichtig auf der A1 Hamburg Richtung Bremen, im Bremer Kreuz in der Überleitung zur A27 Richtung Bremerhaven. Da steht nämlich ein defekter LKW. Jetzt Sam Fender, People Watching.

0: Bremen 4 All-Time Favorite. Craig David mit 7 Days bei Bremen 4. Wichtiger Reminder heute.
1: Nur weil die Erwachsenen vergessen haben, wie es ist, ein Kind zu sein, müssen die Kinder noch nicht darunter leiden.
0: Denn heute ist nicht irgendein Sonntag, es ist Weltkindertag. Und Audrey Pangup von UNICEF kann sagen, wozu es diesen Tag gibt.
1: Er soll uns Erwachsene vor allem erinnern daran, dass jedes Kind, also wirklich jedes Kind, ab der Geburt bis zum vollendeten 18. Lebensjahr, egal wo es aufwächst, ein Recht auf eine geschützte, unbeschwerte und glückliche Kindheit hat.
0: Ich habe mir gerade so gedacht, wofür sind wir eigentlich hier? Also wenn wir jetzt mal so ganz weit rauszoomen. Am Ende doch, um für die Nächsten, die hier kommen, alles schön zu hinterlassen, oder? Oder sogar noch schöner zu machen. Das heißt aber auch für uns Erwachsenen, dass die Rechte von Kindern gewahrt werden.
1: Also es sind einfach Rechte speziell für Kinder, die ja in der UN-Kinderrechtskonvention festgelegt wurden, damit Kinder halt sicher und gesund aufwachsen können. Dazu gehören zum Beispiel ganz wichtige Dinge wie der Schutz vor Gewalt, der Zugang zu Bildung oder medizinische Versorgung.
0: Ja, und dazu gehört für Audrey eben auch, Kinder sollen einfach mal Kinder sein können.
1: Es ist ja so, dass die Kinder mit dem Problem der Erwachsenen konfrontiert werden, obwohl die nichts damit zu tun haben. Also deshalb finde ich es ja auch gut, dass es genau so einen festen Tag im Jahr, der laut Aufmerksamkeit schafft, den Kindern eine eigene Stimme gibt und uns zeigt, wie wichtig ihr Wohl für unsere Zukunft ist.
0: Und ich denke mir, bei den Dingen, die in dieser Welt passieren, sollten wir nicht den Anspruch haben, nicht nur die bestehenden Regeln zu bewahren, und ich meine, das ist gerade anstrengend genug, sondern die Situation eigentlich noch zu verbessern, fände ich irgendwie schön. Oder? Und muss ich jetzt mal sagen, am Weltkindertag. Und wenn ihr mehr darüber wissen wollt, was Leute wie Audrey tun, um Kinderrechte zu schützen, alle Infos dazu gibt es zum Beispiel bei UNICEF. Jetzt gibt's bei Bremen 4 Alex Warren mit Emerald Eyes.

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1: Ariana Grande, No Tears Left to Cry bei Bremen 4. Und jetzt gibt's Mucke, die nicht nach Deutschland klingt, aber sie kommt mittlerweile aus Deutschland. Peggy Gou ist nach Berlin gezogen, zusammen mit Aria Star jetzt. Woman.

0: Bremen 4 ist hier um 13:30 jetzt.
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0: Urlesen muss man können. Vorsicht bitte in beiden Richtungen. Auf der A28 Oldenburg-Leer zwischen Vilsum und Leer-Ost sind Personen auf der Fahrbahn. Und dann haben wir die A1 Bremen Richtung Osnabrück zwischen Uphusen, Bremen-Mahndorf und Arsten. 5 Kilometer stockender Verkehr. Und die A1 Osnabrück Richtung Bremen zwischen Bremen-Brinkum und Hemelingen. Da gibt es 3 Kilometer stockenden Verkehr. Blitzer, habt ihr aktuell keine gemeldet? Wenn ihr was seht, sagt gern eben Bescheid. 0421 246 666. Ich bin Pit Kröger. Moin Leute. Ich wünsche euch eine gute Fahrt und spiele euch jetzt BTS mit Swim. Swim.

Vielleicht kennt ihr das ja auch, ne? Dass man so am Strand sein T-Shirt auszieht und dann da rumläuft und denkt, ah, irgendwie so richtig sicher fühle ich mich mit meinem Körper nicht und bin eigentlich gar nicht ready, um hier am Strand rumzulaufen, ganz selbstbewusst. Vielleicht seid ihr aber auch krass am Start, selbstbewusstseinstechnisch, ne? So, Samba hat auf jeden Fall auch Probleme mit seinem Körper gehabt, mit seinem Körperbild und hat einen Song darüber geschrieben, auch über die Verbindung dann hin zu Beziehungen. Wenn man zum Beispiel sagt, ey, ich will irgendwie mit einer Person dann vielleicht auch mal was haben, ne? So, und dann fühle ich mich aber in meinem Körper so unsicher. Das ist schwierig. My body isn't ready. Singt Samba und sagt, ey, er will mit dem Song allen was Gutes tun, die diese Probleme auch schon hatten.

0: Kennt ihr diesen einen Song, bei dem man sofort so Erinnerungen kriegt? Gute Laune, weil man direkt wieder in dieser schönen Zeit ist gedanklich. Das sind für uns bei Bremen 4 hier die All-Time-Favorites. So haben wir sie zumindest genannt. Hört ihr ja immer in der Playlist hier. Und weil wir auch die Geschichte von euch hinter den Songs so lieben, haben wir gesagt, ja, wir spielen euch die und ihr erzählt eure Geschichte, die euch mit dem Song verbindet. Wie Anna das gemacht hat.
1: Mein All-Time-Favorite-Song ist von Destiny's Child, Say My Name. Den haben wir des Öfteren gehört, wenn wir, also mein jetziger Mann und ich, als wir noch so in der Kennenlernphase waren und eine stressige Arbeitswoche hatten, haben wir uns Freitagnachmittag halt auf den Weg gemacht in Richtung Holland und dann ein schönes Wochenende verbracht und den haben wir dann als erstes angemacht. Nee, wir hatten schon ein schönes Hotel und um runterzukommen, haben wir da auch ein bisschen Wellness gemacht. Und da sind wir oft in Almere. Das ist so die kleine Schwester von Amsterdam. Almere

0: Als Leichtigkeit, ja, fühle mich einfach frei. Jetzt habe ich gerade die ganze Zeit geschwärmt von dem Song Say My Name von Destiny's Child und deswegen kommt er jetzt für euch. Er ist wunderbar, super, bringt euch runter. Ich kann dir nur empfehlen, macht euch den an, wenn ihr einen langen, stressigen Arbeitstag hattet. Ab rein damit ins Wochenende mit diesem Song.
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0: Omi mit Cheerleader bei Bremen 4.
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1: Heute Nachmittag bei einer Mischung aus Sonne und Wolken stellenweise Schauer. Auch einzelne Gewitter sind sogar möglich bei uns im Bremen Vierland. Bei sehr lebhaftem Wind. Höchstwerte von 17 bis 20 Grad. Aktuell haben wir 18 Grad in Bremen, 19 Grad in Bremerförde und 17 Grad in Bremerhaven. Morgen starten wir wechselhaft in die neue Woche bei bis zu 19 Grad.
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2: Mit Markus Fliegel. Umsätze der deutschen Autobauer gehen weiter zurück. Wahlen in Mecklenburg-Vorpommern und Berlin laufen noch bis 18 Uhr. Städte- und Gemeindebund fordert mehr Geld aus dem Sondervermögen. Das Wetter windig, wechselnd bewölkt, mit einzelnen Schauern bis 20 Grad. Die deutschen Autobauer hinken mit ihren Umsätzen laut einer Studie weiter der internationalen Konkurrenz hinterher. Das geht aus einer Analyse der Wirtschaftsprüfer Ernst & Young hervor. Demnach sanken die Umsätze von VW, Mercedes-Benz und BMW in der ersten Jahreshälfte um fast 3% auf rund 284 Milliarden Euro. Mehr dazu von Anja Guse aus der Nachrichtenredaktion.
3: Hersteller aus den USA, Japan, China und Südkorea hätten dagegen im ersten Halbjahr jeweils Umsatzrekorde verzeichnet, heißt es in der Analyse. Den größten Zuwachs erzielte demnach der US-Autobauer Tesla, gefolgt vom japanischen Hersteller Suzuki und Geely aus China. Auch beim Gewinn fahren die deutschen Hersteller demnach der Konkurrenz hinterher. Volkswagen, Mercedes und BMW hätten zusammen im ersten Halbjahr einen Gewinn von gut 13 Milliarden Euro erwirtschaftet. Nur im ersten Pandemiejahr 2020 sei der Wert noch schlechter ausgefallen.
2: Noch bis 18 Uhr sind die Wahllokale in Berlin und Mecklenburg-Vorpommern für die Landtagswahlen in beiden Ländern geöffnet. In Berlin haben sowohl CDU als auch die Linke Chancen, stärkste Kraft zu werden. In Mecklenburg-Vorpommern liegen SPD und AfD dicht beieinander. Beide Wahlen stehen unter besondere Beobachtung wegen ihrer möglichen Wirkung auf die Stabilität der Bundesregierung und die Kanzlerschaft von Friedrich Merz. Vom Wahlverlauf im Nordosten berichtet Lauren Zielke.
4: Der Ministerpräsidentenkandidat der AfD, Leif-Erik Holm, hat kurz nach 10 Uhr seine Stimme in der Schweriner Paulstadt abgegeben. Auch die Spitzenkandidatin der SPD, Manuela Schwesig, hat am Mittag in der Volkshochschule in Schwerin gewählt. Für CDU, Grüne und BSW geht es überhaupt um den Einzug in den Landtag. Ob diese Parteien den Sprung über die 5%-Hürde schaffen, kann erhebliche Auswirkungen auf mögliche Regierungsbildungen haben. Die CDU hat eine Zusammenarbeit mit der AfD und der Linken ausgeschlossen.
2: Die Debatte um das Entlastungspaket für Autofahrerinnen und Autofahrer reißt nicht ab. Bremens Bürgermeister Andreas Bovenschulte bezeichnete die geplanten Maßnahmen von Bund und Ländern im Buten- und Binneninterview zwar als richtig, er sprach sich aber auch dafür aus, die Kosten für eine Senkung der Energiesteuer von den Mineralölkonzernen zurückzuholen. Bovenschulte forderte deshalb erneut eine sogenannte Übergewinnsteuer für die Unternehmen. Der Städte- und Gemeindebund fordert für die Kommunen doppelt so viel Geld aus dem sogenannten Sondervermögen, wie ihnen bisher von der Bundesregierung zugesagt wurde. Zusätzliche 65 Milliarden Euro müssten bereitgestellt werden, um Schulen und Straßen zu sanieren und Krankenhäuser an die Klimafolgen anzupassen, sagte Hauptgeschäftsführer André Berghegger. Die bisher für die Kommunen vorgesehenen Mittel reichten bei weitem nicht aus, um den Investitionsstau zu beheben. Zum Sport. In der deutschen Eishockeyliga müssen sich die Fishtown Penguins heute mit den Iserlohn Roosters auseinandersetzen. Vor wenigen Minuten startete die Partie live aus Bremerhaven, berichtet Dino Bernabeu.
5: Ja, die ersten Sekunden der bereits 11. Saison in der DEL für die Fishtown Penguins laufen. Noch steht's 0:0. Die Eisarena ist nahezu ausverkauft. Die Stimmung richtig gut. Die Fans mussten ja lange warten, denn etwa 5 Monate ist das letzte Pflichtspiel in Bremerhaven her. Die Penguins haben das erste Saisonspiel ja in Krefeld mit 3:1 gewonnen und können heute gegen Iserlohn den perfekten Saisonstart mit 6 Punkten aus 2 Spielen klar machen.
2: Das waren Nachrichten mit Markus Fliegel.
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1: Vorsicht bitte in beiden Richtungen auf der A28 Oldenburg-Leer zwischen Vilsum und Leer-Ost. Sind Personen auf der Fahrbahn. A1 Bremen Richtung Osnabrück zwischen Uphusen-Bremen-Mahndorf und Arsten 5 Kilometer stockender Verkehr. Und dann haben wir noch die A1 Osnabrück Richtung Bremen zwischen Bremen-Brinkum und Hemelingen 3 Kilometer stockender Verkehr. Blitzer habt ihr keine gemeldet, könnt ihr aber jederzeit machen. 0421 246 666. Gute Fahrt euch.
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1: Ganz viele von euch schreiben uns seit Tagen Nachrichten. Ganz viele von euch wollen sie. Und wir haben sie.
6: Einen wunderschönen guten Tag. Ich bin Thomas D. von den Fantastischen Vier und ihr seid genau richtig hier. Denn das ist ja wohl der beste Sender der Welt.
1: Und das ist zumindest eine der besten Bands Deutschlands. Und wir stellen sie auf die große Bühne beim Tag der Deutschen Einheit. Am 3. Oktober treten sie kostenlos für Bremen auf bei den Feierlichkeiten rund um den Tag der Deutschen Einheit. Und ihr könnt mit dabei sein. Dafür müsst ihr euch auf die kostenlosen Tickets bewerben. Auf bremen4.de findet ihr dazu alles, was ihr wissen müsst. Auch den Link zu der Seite, wo ihr euch eintragen könnt. Und das Ganze geht noch bis Dienstag. Also schnell ranhalten, wenn ihr dabei sein wollt bei den Fantastischen Vier. Ich bin Pit Kröger. Moin Leute. 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

0: Also sie sind ja schon mit einem Sieg in die Saison gestartet, die Fischtown Pinguins. Heute geht's das erste Mal dann zu Hause ran. Vielleicht sind einige von euch, die ihr kennt, auch mit in der Eisarena am Start. Es geht gegen die Iserlohn Roosters in der Bremerhavener Eisarena. Läuft das Ding seit ungefähr 10 Minuten. Bremen 4 Reporter Dino Bernabeu guckt sich das an. Erstes Heimspiel, das ist doch bestimmt eine besondere Stimmung, oder?
1: Ja, also Pitt, du musst ja sagen, das Leben in Bremerhaven ergibt wieder einen Sinn. Zumindest für die Fishtown-Fans. Das muss man sich ja mal vorstellen. 5 Monate lang gab es kein Pflichtspiel hier in der Eisarena. Und jetzt heißt es ja wirklich jedes Wochenende Freunde treffen, Eishockey gucken, Bierchen trinken. So, also das macht schon deutlich Sinn. Und die Stimmung, ja, es ist, glaube ich, nicht ganz ausverkauft. Ich sehe so ein ganz paar Restplätze. Aber die ist natürlich hervorragend. Die Fans hatten eine Choreo vorbereitet hier vor dem ersten Heimspiel. Also die Bremerhavener Fans sind auf jeden Fall heiß.
0: Okay. Für alle, die jetzt nicht so beim Eishockey dabei sind, ich bin es jetzt auch nicht. Es ist ja schon ein wichtiges Ding in Bremerhaven. Fischtown Pinguins sind auch ziemlich erfolgreich. Haben die jetzt große Chancen heute im Spiel gegen die Roosters?
1: Ja, also heute gegen Iserlohn sind die auf jeden Fall Favorit. Iserlohn hat das erste Spiel verloren, Bremerhaven das erste Spiel gewonnen, du hast es gesagt. Noch steht's 0-0. Es gab Chancen auf beiden Seiten, aber Iserlohn ist eher so ein Team, was gegen den Abstieg spielt. Und die Fischtown Pinguins wollen mit dem Abstieg nichts zu tun haben und dann mal gucken, wo sie dann landen.
0: Ja, okay, also darf es beim 0-0 nicht bleiben. Da ist auf jeden Fall die Erwartung hoch an die Bremerhavener. Was geht denn generell so in der Saison bei denen?
1: Ja, so ein bisschen sind die eine kleine Wundertüte. Auf der einen Seite sind viele Spieler geblieben aus der letzten Saison. Vor 2 Jahren waren sie auch im Finale, haben ja fast Meister geworden. So, deswegen sind die Erwartungen schon hoch. Aber es haben wirklich 2 sehr, sehr gute Spieler den Verein verlassen. Jan Urbas, Sigar Jeglic, die waren hier ja fast ein Jahrzehnt lang wirklich die prägenden Spieler. Es gibt natürlich welche, die ersetzen. Aber ob das alles so funktioniert, wird sich jetzt in den ersten Spielen zeigen. Im ersten Spiel gegen Krefeld hat das schon mal ganz gut geklappt. Heute müsste eigentlich ein Sieg gegen Iserlohn und folgen und da hätte man zumindest erstmal einen perfekten Saisonstart hingelegt und dann kann man mal gucken, wohin das Ganze so wird. Aber die Saison ist lang, 52 Spiele in der Hauptrunde, also heute entscheidet sich hier nichts.
0: Das ganze Bremen-Vierland hat gestern bei Werder schon mitgefiebert. Dino Bernabeu war da Reporter und musste seine Stimme herausfordern, weil Werder so geil gespielt hat. Ich hoffe und wünsche dir, dass du heiser aus diesem Spiel heute gegen die Fischtown Pinguins auch rausgehst. Die Flossen sind gedrückt, dass die Fischtown Pinguins ein erfolgreiches Ding abliefern heute.
2: Danke.

Amy MacDonald bei Bremen 4 am Sonntag. Und jetzt gibt's Mr. Props aus den Niederlanden mit Waves. Der Song, meinte er mal, wurde ihm ins Hirn eingesetzt. Als hätte jemand so eine Klappe am Kopf aufgemacht, eine Festplatte reingepackt und dann war der einfach da. Hören wir uns an. Aus dem Jahr 2013. Mr. Props mit Waves.

0: Loy und David Fuentes waren das. Golden Summer.
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0: Gleich 2:30 A1 Bremen Richtung Osnabrück zwischen Uphusen, Bremen, Mahndorf und Arsten. Müsst ihr ein bisschen Geduld einplanen. 5 Kilometer stockender Verkehr. Und dann haben wir noch die B213. Ahlhorner Straße, Kloppenburg, Delmenhorst. Die ist zwischen Beten und Kellerhöhe nach einem Unfall in beiden Richtungen gesperrt. Blitzer gibt's aktuell keine. Könnt ihr jederzeit melden. 0421 246 666. Ich spiele euch jetzt Another mit Talk to You. Und danach kommt Monroes mit Shame, wenn ihr ein bisschen in die Zeit zurückreisen wollt von damals. Ich bin Pit Krüger. Moin, Leute.

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1: Also ich habe das Gefühl, ich habe Geschenke gekauft, Burnout. Im Moment. Und es ist noch nicht mal kurz vor Weihnachten, sondern irgendwo mitten im Jahr, im September. Und der September ist bei mir, fällt mir jedes Jahr wieder auf, aber in diesem Jahr irgendwie nochmal extremer, der Monat, wo am meisten Leute Geburtstag haben. Also wenn ich hier mal in meinen Kalender reingucke, habe ich gerade offen, es ist wirklich jede Woche so viel los. Gestern meine Mutter zum Beispiel, herzlichen Glückwunsch an dieser Stelle nochmal, muss ein guter Sohn sein hier. Und also teilweise gebündelt auch 5, 6, 7 Leute an einem Tag übernächste Woche. Woran liegt das, frage ich mich. Und habt ihr das auch? Also ist da der September dann der Monat oder ist es vielleicht bei euch ein anderer? Ich finde es auf jeden Fall krass und kaufe sehr viele Geschenke. Also ich muss mich quasi auf den September vorbereiten, wie auf Weihnachten auch. Interessiert mich. Wie ist das bei euch? Sagt mal gern Bescheid. Und währenddessen spiele ich euch die aktuelle Single von Fastboy. Music Sounds bei Bremen 4 am Sonntag. Ich hoffe, ihr habt einen schönen Tag.

0: Ich bin so blöd. Ich habe gerade mal wirklich geguckt, warum werden im September so viele Kinder geboren? Das ist natürlich klar, wenn man mal dann zurückrechnet. Dann ist ja Weihnachten. Da haben sich die Eltern lieb.
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0: in Bremen für All-Time Favorite. Michael Jackson, Remember the Time. Komm, wir raten jetzt einfach mal alle zusammen. Wird bei euch zu Hause diese Sprache gesprochen hier? Wenn ja, dann brauchen wir euch.
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0: Denn dann könnt ihr mehrere Dinge schaffen. 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Wenn wir versuchen zu erraten, was ein Kleinkind, in dem Fall euer Kleinkind, einem Erwachsenen nachsagt. 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Und für alle, die sich gefragt haben, was die Worte von gerade bedeuten sollten, ich erlöse euch jetzt.
3: Henry, sag mal, Stadtmusikanten.
4: Sag mal, Lightning McQueen.
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0: Genau so. Könnte das bei euch auch klingen? Also sagt einfach euren Kleinkindern was vor und schickt uns eine Sprachmemo davon per WhatsApp oder über den Messenger in der ARD Sounds App. Vielen Dank, sagen wir schon mal.
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1: Heute Nachmittag ist es im Bremen-Vierland wechselhaft. Mischung aus Sonne, Wolken, stellenweise Schauern oder sogar Gewittern möglich bei bis zu 20 Grad. Im Moment haben wir so 18 Grad in Bremen und Bremerhaven. Und wir starten morgen in die neue Woche mit einem Wechsel aus Sonne und Wolken. Auch wieder einzelne Schauer. Und ansonsten bleibt es weitgehend trocken. Die Nachmittagswerte liegen so bei 17 bis 19 Grad.
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2: Mit Markus Fliegel. Umsätze der deutschen Autobauer gehen weiter zurück. Explosion zerstört Kindertagesstätte in Wolfsburg. Bovenschulte unterstützt Pläne zur Spritpreissenkung. Das Wetter windig, wechselnd bewölkt, einzelne Schauer bis 20 Grad. Die drei deutschen Autobauer verlieren im Vergleich zur internationalen Konkurrenz weiter an Boden. In der ersten Jahreshälfte gingen sowohl Umsätze als auch Gewinne von Volkswagen, Mercedes-Benz und BMW weiter zurück. Anna Brockhoff mit Hintergründen.
3: Nach der EY-Studie sind die Umsätze der drei deutschen Autobauer im ersten Halbjahr um 2,9% gesunken. Im Gegensatz dazu steigerten die 19 größten Autokonzerne weltweit ihre Erlöse um 3,6%. Damit sind die deutschen Hersteller im Ländervergleich Schlusslicht. Als Gründe nennt EY hohe Energiepreise und Bürokratiekosten. Die Produktion in Deutschland werde dadurch immer schwieriger. Die Konsequenz: Die Konzerne suchten attraktivere Standorte im Ausland.
2: Noch bis 18 Uhr sind die Wahllokale in Berlin und Mecklenburg-Vorpommern für die Landtagswahlen geöffnet. In Berlin haben sowohl CDU als auch die Linke Chancen, stärkste Kraft zu werden. In Mecklenburg-Vorpommern liegen SPD und AfD dicht beieinander. Vom Wahlverlauf im Nordosten berichtet Lorin Zielke.
4: Der Ministerpräsidentenkandidat der AfD, Leif-Erik Holm, hat kurz nach 10 Uhr seine Stimme in der Schweriner Paulstadt abgegeben. Auch die Spitzenkandidatin der SPD, Manuela Schwesig, hat am Mittag in der Volkshochschule in Schwerin gewählt. Für CDU, Grüne und BSW geht es überhaupt um den Einzug in den Landtag. Ob diese Parteien den Sprung über die 5%-Hürde schaffen, kann erhebliche Auswirkungen auf mögliche Regierungsbildungen haben. Die CDU hat eine Zusammenarbeit mit der AfD und der Linken ausgeschlossen.
2: In Wolfsburg ist eine Kita durch eine Explosion weitgehend zerstört worden. Ein Teil des Gebäudes sei eingestürzt, teilte die Polizei mit. Verletzt wurde niemand. Wegen des Wochenendes befanden sich weder Kinder noch Betreuungspersonen in dem Haus. Die Ursache der Explosion ist noch unklar. Anwohner hatten am Morgen einen lauten Knall gehört und die Feuerwehr gerufen. Ermittler von Feuerwehr und Kriminalpolizei sind vor Ort. Sie gehen derzeit nicht von einer vorsätzlichen Tat aus. Im Gebäude befand sich auch eine Großküche, die auch andere Einrichtungen versorgte. Die Debatte um das Entlastungspaket für Autofahrerinnen und Autofahrer reißt nicht ab. Bremens Bürgermeister Andreas Bovenschulte bezeichnete die geplanten Maßnahmen von Bund und Ländern im Buten- und Binnen-Interview zwar als richtig, er sprach sich aber auch dafür aus, die Kosten für eine Senkung der Energiesteuer von den Mineralölkonzernen zurückzuholen. Bovenschulte forderte deshalb erneut eine sogenannte Übergewinnsteuer für die Unternehmen. Die lehnt die CDU bislang ab. Bovenschulte sagte dazu, er verstehe nicht, warum es die CDU und andere darauf angelegt hätten, Schutzpatronen der Mineralölkonzerne zu sein. Zum Sport: Für die Fishtown Penguins hat am Nachmittag das erste Heimspiel der neuen DEL-Saison begonnen. Gegner der Bremerhavener sind die Iserlohn Roosters. Live aus der Eisarena berichtet Dino Bernabeu.
5: Das zweite Drittel in der Eisarena läuft und seit ein paar Minuten führen die Fishtown Penguins mit 1:0. Miha Verlic hat das erste Heimtor der Saison erzielt. 30 Sekunden waren da im zweiten Abschnitt gespielt. Da hat sich der slowenische Stürmer von der blauen Linie einfach mal ein Herz genommen und geschossen und getroffen. Die Penguins waren zu dem Zeitpunkt im Powerplay. Insgesamt geht die Führung für die Fishtown Penguins in Ordnung. Sollten sie dieses Spiel heute gewinnen, würden sie perfekt in die Saison starten mit 6 Punkten.
2: Das waren Nachrichten mit Markus Fliegel.
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1: Vorsicht bitte, auf der A1 gerade reingekommen aus Osnabrück Richtung Bremen. Zwischen Dreieck Ahlhorner Heide und Wildeshausen West liegt ein Plastikteil. Dann haben wir die A1 Bremen Richtung Osnabrück zwischen Uphusen, Bremen, Mahndorf und Arsten. 5 Kilometer stockender Verkehr. A7 Hannover Richtung Flensburg zwischen Hamburg-Heimfeld und dem Elbtunnel. 5 Kilometer stockender Verkehr. Und noch die B213 Ahlhorner Straße Kloppenburg-Delmhorst. Die ist zwischen Beten und Kellerhöhe nach einem Unfall in beiden Richtungen gesperrt. Es wird geblitzt auf der B75 Bremen Richtung Delmhorst. Horst, Höhe, Abfahrt Kirchhochding, ein paar Meter hinter dem festen Blitzer. Wenn ihr noch was gesehen habt, sagt gern eben Bescheid. 0421 246 666. Gute Fahrt euch. Bei mir haben die meisten Leute im September Geburtstag. habe ich gerade ja schon erzählt und bin dann drauf gekommen, dass es ja wohl an Weihnachten da in der Situation ganz muckelig war. Silvia hat mir jetzt gerade geschrieben, bei uns ist es der November. Gleich 5 Geburtstage, schreibt sie. Ich unter anderem auch. 9 Monate zurückgerechnet ist dann wohl der Valentinstag gewesen. Ich bin allerdings am 11.2. entstanden, hat mein Vater mir erzählt. Da hat er sich mit meiner Mutter verlobt. Silvia, jetzt wissen wir wirklich sehr viel über euch und eure Familie. Aber ist doch ganz spannend, ne? Dass es gerade die dunklen Monate sind. Ich bin Pit Kröger, moin Leute. Ja.

0: De La Soul und Chaka Khan. All good bei Bremen 4. Stirbt Bremens berühmtestes Bier aus? Sorge gibt's jetzt echt bei den Angestellten der Brauerei an der Weser, haben sie uns diese Woche erzählt.
1: Die Kollegen stehen natürlich mit vollem Herz hinter unseren Marken Becks und Hakebeck. Wie weit das für AB InBev zutrifft, steht auf einem anderen Blatt. Natürlich gehört's ins Markenportfolio und wird vertrieben. Aber andere Marken stehen eindeutig mehr im Fokus.
0: Olaf Giese ist Betriebsrat bei AB InBev, also dieser Firma, die auch hier in Bremen Becks braut. Und er und seine Kolleginnen und Kollegen haben die Sorge, dass es vielleicht demnächst gar kein Becks mehr geben könnte. Und diese Sorge ist auch nicht komplett aus dem Nichts entstanden, sondern begründet.
1: Gerade die Sachen, die wir früher noch hatten in Stadien, bei großen Festivals, Wacken zum Beispiel, da ist jetzt auch der Fokus auf anderen Marken. Und ja, das stimmt nicht nur den Betriebsrat, sondern auch die Belegschaft ein wenig traurig.
0: So, wer kennt sich hier mit Bier aus? Ja, wahrscheinlich haben ein paar von euch aufgezeigt, aber es gibt auch noch einen Branchenexperten, Niklas Oter. Den haben wir auch mal gefragt, warum die Brauerei auf einmal Becks die kalte Schulter zeigt. Und er erklärt es so, InBev verfolgt da nämlich eine Strategie.
2: Premiumisierung, das heißt also ein Schiff zu höherpreisigen Marken. Und da ist Becks vor einigen Jahren aus dem Raster gefallen, wo man gesagt hat, nee, das ist jetzt nicht unbedingt die Marke, mit denen wir höhere Preise erzielen können.
0: Aber nur weil Becks nicht mehr Aushängeschild ist, müssen sich seiner Meinung nach zumindest die Angestellten keine Sorgen um ihren Job machen.
2: Der Standort Bremen, der wird auch nach wie vor eine große Rolle spielen, weil die Produktionsstätten in Europa sind rar und den brauchen die auch weiter. Da glaube ich, muss sich Bremen jetzt keine Sorge machen, dass da jetzt irgendwie die Brauerei verschwendet.
0: Okay, also es kann nur sein, dass wir dann bald sagen, wenn es doll nach Maische mieft hier in Bremen, Mensch, riecht ja doll nach Anhäuser-Busch oder immer dieser Löwenbräu-Gestank und halt eben nicht mehr, ah, das ist Becks. Noch gibt's aber keine Pläne, Becks komplett zu streichen.

Hier ist Bremen 4, Boy Little Number. Temper City haben schon ganz lange zusammen Musik gemacht, aber halt nicht für sich selbst, sondern für andere Größen in der Pop- und EDM-Welt. Und dann haben sie gesagt, ach, wir wollen nicht mehr nur für die anderen Mucke machen. Wir wollen auch selbst mal im Rampenlicht stehen. Und das haben sie geschafft. Temper City, Self-Aware gibt's jetzt bei Bremen 4. Mit dem Song sind sie auf jeden Fall ganz nah dran an diesem großen Traum.

0: Apache 207 mit morgen. 3:30 haben wir es jetzt.
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0: Und wir haben eine Gefahrenmeldung. Vorsicht bitte auf der A1 Osnabrück Richtung Bremen zwischen Dreieck Ahlhorner Heide und Wildeshausen West liegt ein Plastikteil. Dann A1 Bremen Richtung Osnabrück zwischen Uphusen, Bremen-Mahndorf und Arsten 5 Kilometer stockender Verkehr. A7 Hannover Richtung Flensburg zwischen Hamburg-Heimfeld und dem Elbtunnel 5 Kilometer stockender Verkehr. Und die B213 Ahlhorner Straße Kloppenburg-Delmhorst ist zwischen Beten und Kellerhöhe nach einem Unfall in beiden Richtungen gesperrt. Und ihr habt uns einen Blitzer gemeldet, der steht auf der B75 Bremen Richtung Delmhorst, Höhe Abfahrt Kirchhuchting, ein paar Meter hinter dem festen Blitzer. Wenn ihr noch was gesehen habt, sagt gern eben Bescheid. 0421 246 666. Ich bin Pit Kröger, ihr hört Bremen 4. Moin Leute. Und das hier ist Gracie Abrams. Look at my life. Und danach Lady Gaga, Just Dance.

Hier ist Bremen 4. Funkerman, den DJ und Produzenten aus den Niederlanden, kennt ihr vielleicht noch aus den 2000ern? Das ist er mit Speed Up. Und er hat sich gesagt, okay, ich hole den Song aus dem Jahr 2007 nochmal zurück. Nach 20 Jahren, sagt er, habe ich das gemacht und er klingt wie ein neuer Song, also die neue Version von Speed Up. Er hat sich nämlich auch Hilfe geholt von Summer, auch Produzentin aus Bagdad. Da ist sie geboren und dann in die USA gezogen. Sie hat mit ihm dran gearbeitet, hat den direkt, nachdem sie fertig war, ihren Freunden geschickt und war ganz stolz. Und die Freunde haben gesagt, also wir finden es richtig geil. Vielleicht ihr ja auch. Könnt ihr ja selber mal sagen hier. Funkerman und Summer mit Keep Up. Jetzt bei Bremen 4. Stellen wir euch ganz neu vor.

0: Bub bei Bremen 4. Ganz neu, vielleicht hat er euch gefallen. Wenn nicht, seid ihr vielleicht Rockfans. Dann ist Blink-182 was für euch.
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0: Also ich weiß, wer gestern extrem glücklich ins Bett gegangen ist.
1: Mitchell, du bist der Beste!
2: Ich liebe Mitchell Weiser. Mitchell Weiser darf alles mit mir machen, was er will.
1: Alter!
2: Ist das geil!
0: Finde einen Menschen, der über dich so redet wie Werder-Fans über Mitchell Weiser. Vor allem gestern, wo er das entscheidende Tor für den Werder-Sieg gegen Augsburg geschossen hat. Wir können nicht oft genug darüber reden heute. Das war krass, oder? Vielleicht habt ihr es auch gesehen. Wenn ihr jetzt keine Werder-Fans seid, egal. Aber das war trotzdem sehr, sehr, sehr, sehr emotional. Das entscheidende Tor wirklich für den Werder-Sieg gegen Augsburg. Aber insgesamt war es auch einfach ein Traumspiel für alle Fans im Stadion. Es war eine krasse Aufholjagd nach einem 0:2 Rückstand. Unser Reporter wurde nach dem Spiel fast überrannt von Leuten, die alle erzählen wollten, wie geil es war.
2: Ich kann nicht mehr. Also das war das Geilste, was ich je erlebt habe. Weißt du, was ich heute mache? Saufen. Und zwar richtig.
3: Schon lange nicht mehr so ein geiles Spiel erlebt. Stimmung war echt gut. War lange auch nicht mehr im Stadion. Und so haben wir natürlich Bock, öfter mal ins Stadion wieder zu gehen.
4: Man konnte es ja zwischendurch gar nicht glauben, ne? Die haben aufs Tor geschossen wie die Blöden, aber nicht getroffen.
1: Also ich hab da nicht mal mit gerechnet, aber sie haben es gedreht, ne?
5: Ich habe mich sehr für Füllkrug gefreut auch. Wenn er jedes Spiel ein Tor macht, wird er Torschützenkönig und wer hat das gerettet?
3: Ich lasse mich gerne überraschen, was so am Ende der Saison rauskommt. Aber man darf nicht zu früh von Europa träumen, weil das ist das Problem bei Werder. Sobald man von Europa träumt, sinkt die Leistung extrem.
6: Und weiter so.
0: Ist auch typisch norddeutsch, oder? Mit der Euphorie vorsichtig umgehen, wer weiß, wie lange die gute Phase anhält. Auf jeden Fall erstmal die nächsten 3 Wochen, denn so lange ist Länderspielpause. Und dann geht's auswärts gegen Dortmund. Das wird auch nicht easy. Aber denken wir erstmal nicht dran, ne?

Calvin Harris, My Way bei Bremen 4. Ich bin Pit Kröger, bin raus. Ich hoffe, ihr habt noch einen schönen Sonntag und einen guten Start in die neue Woche. Gleich die Top 100 mit Finja Böhling hier bei Bremen 4.

0: Burna Boy und Shabuzi, Change Your Mind. Gleich Finja Bühling, vorher aber noch Katy Perry, Watch It Burn.
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1: Ja, heute Nachmittag und heute Abend gibt es noch so einen Sonne-Wolken-Mix. Ab und zu kann noch mal ein Schauer runterkommen, vor allem an der Küste. Und es ist relativ windig bei uns. Morgen dann auch Sonne und Wolken und ab und zu mal Schauer. Vor allem am Vormittag sind die möglich, aber spätestens nachmittags bleibt es dann trocken. Morgen bekommen wir Temperaturen um 18 Grad.
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2: Mit Markus Fliegel. Umsätze der deutschen Autobauer gehen weiter zurück. Landtagswahlen in Berlin und Mecklenburg-Vorpommern verzeichnen deutlich höhere Beteiligung. Explosion zerstört Kindertagesstätte in Wolfsburg. Das Wetter abends eine Mischung aus Sonne und Wolken, gelegentlich mit Schauern und einzelnen Gewittern bis 16 Grad. Die deutschen Autobauer hinken mit ihren Umsätzen laut einer Studie weiter der internationalen Konkurrenz hinterher. Das geht aus einer Analyse der Wirtschaftsprüfer Ernst & Young hervor. Demnach sanken die Umsätze von VW, Mercedes-Benz und BMW in der ersten Jahreshälfte um fast 3% auf rund 284 Milliarden Euro. Mehr dazu von Anja Guse aus der Nachrichtenredaktion.
3: Hersteller aus den USA, Japan, China und Südkorea hätten dagegen im ersten Halbjahr jeweils Umsatzrekorde verzeichnet, heißt es in der Analyse. Den größten Zuwachs erzielte demnach der US-Autobauer Tesla, gefolgt vom japanischen Hersteller Suzuki und Geely aus China. Auch beim Gewinn fahren die deutschen Hersteller demnach der Konkurrenz hinterher. Volkswagen, Mercedes und BMW hätten zusammen im ersten Halbjahr einen Gewinn von gut 13 Milliarden Euro erwirtschaftet. Nur im ersten Pandemiejahr 2020 sei der Wert noch schlechter ausgefallen.
2: Noch 2 Stunden lang können rund 2 Millionen Menschen in Berlin und 1,3 Millionen in Mecklenburg-Vorpommern bei den Wahlen zum Abgeordnetenhaus und zum Landtag ihre Stimmen abgeben. In beiden Bundesländern wird mit kräftigen Gewinnen für die in Teilen gesichert rechtsextreme AfD gerechnet. In Mecklenburg-Vorpommern könnte sie auch stärkste Partei werden. In Mecklenburg-Vorpommern gaben bis 14 Uhr mehr als 40% ihre Stimme ab und damit fast 7,5% mehr als bei der letzten Landtagswahl. In Berlin wird mit einem Zweikampf von CDU und der Linken um die Spitzenposition gerechnet. Dort lag die Wahlbeteiligung bis 12 Uhr nach Angaben des Landeswahlleiters bei fast 28% und damit rund 4,5% höher als bei der letzten Wahl. In der Wolfsburger Innenstadt ist am Morgen eine Kindertagesstätte nach einer Explosion zum Teil eingestürzt. Laut Polizei ist rund die Hälfte des Gebäudes betroffen. Anwohner hatten am Morgen einen lauten Knall gehört und die Polizei verständigt. Einzelheiten von Jasmin Anderten.
4: Steine und Mauerteile liegen zusammen mit Fensterrahmen und Scheiben wild durcheinander. Überall sind Glassplitter hingeflogen. So beschreibt es Stadtsprecher Henry Eichberg, der sich zusammen mit Oberbürgermeister Weilmann bereits ein Bild von der Lage gemacht hat. Ein großer Teil des Gebäudes liegt demnach in Schutt und Asche. Die Polizei hat den Bereich weiträumig abgesperrt. Die Stadt Wolfsburg spricht von einer Gasexplosion. Erste Hinweise deuten laut Polizei auf einen technischen Defekt als Ursache hin. In der Kita werden in der kommenden Woche keine Kinder betreut. Die Eltern wurden laut Kirchenkreis Wolfsburg-Wittingen bereits informiert.
2: Zum Sport: Im Tennis Davis Cup hat das deutsche Team den Einzug in die Finalrunde geschafft. Beim Ländermatch in Halle-Westfalen holte US Open-Sieger Alexander Zverev den entscheidenden dritten Punkt durch seinen Sieg über den Kroaten Dino Prismic. Die Finalrunde des Davis Cup findet im November in Bologna statt. Dort treten die 8 besten Nationalmannschaften gegeneinander an. Und damit zum Eishockey. In Bremerhaven bestreiten die Fishtown Penguins gerade ihr erstes Heimspiel in der neuen DEL-Saison. Gegner sind die Iserlohn Roosters. Live aus der Eisarena berichtet Dino Bernabeu.
5: 13 Minuten sind im dritten Drittel noch zu spielen. Die Fishtown Penguins führen mit 2:1. Miha Verlic hatte die Bremerhavener im Powerplay nach 21 Minuten in Führung gebracht. In Unterzahl kassierten die Fishtown Penguins dann aber nach 33 Minuten den Ausgleich. Der erneute Führungstreffer von Nico Kremmer war dann spektakulär. 11,7 Sekunden vor dem Ende des zweiten Drittels tankte sich der Stürmer durch die Iserlohner Abwehr und haute den Puck im Fallen unter die Latte. Und so steht es Mitte des letzten Drittels 2:1 für Bremerhaven.
2: Das waren Nachrichten mit Markus Fliegel.
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1: Gleich 4 Minuten nach 4 ist es und A1 Bremen Richtung Osnabrück. Zwischen Ophusen, Bremen, Mahndorf und Arsten 5 Kilometer stockender Verkehr. Und die B213 Kloppenburg-Delmenhorst ist zwischen Beten und Kellerhöhe nach einem Unfall gerade in beiden Richtungen gesperrt. Ihr habt uns Blitzer gemeldet, und zwar in Bremen. Da blitzt es auf dem Autobahnzubringer Hemelingen statt einwärts kurz hinter der Brücke. Und noch einer steht auf der B75 Bremen Richtung Delmhorst in Höhe der Abfahrt Kirch-Huchting, kurz hinter dem fest installierten Blitzer. Wenn ihr sonst noch was gesehen habt, dann ruft sehr gern durch bei uns oder schreibt uns eine WhatsApp 0421 246 666. Ich wünsche euch allen eine gute Fahrt.
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1: Es läuft folgendermaßen. Die ganze Woche über hört ihr natürlich ganz viel Musik hier bei Bremen 4. Und am Sonntag ist immer so die Zeit, wo ihr eure Playlist dadurch mitgestalten könnt. Also wenn ihr die Songs hört unter der Woche, die euch gefallen, dann könnt ihr auf bremen4.de gehen und denen einen Daumen hoch geben oder eben auch einen Daumen runter, wenn ihr sie nicht so feiert. Und so setzt sich die Playlist zusammen, die ihr jetzt in den folgenden 4 Stunden bei uns hören könnt. Die Top 100 nämlich bei Bremen 4, eure 100 Lieblingssongs, und es geht los mit Platz 98, der kommt von Moschina, Worshipping the Sun, und ich bin Finja Böhling, wünsche euch einen schönen Sonntag.

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Euer Platz Nummer 96 à la Rondance von Stromae. Who let the dogs out? Wenn ich das sage, dann habt ihr wahrscheinlich sofort alle den Song dazu im Kopf. Das war ja auch einer der größten Ohrwürmer-Songs aus den 2000er Jahren. Aber was in dem Song thematisiert wird, war damals schon nicht cool und ist es bis heute auch nicht. Nämlich nervige Männer, die Frauen blöd von der Seite anmachen. Darum geht's in dem Song. Das wurde erst viel später bekannt. Der Song Who Let the Dogs Out kritisiert Männer, die halt Frauen hinterherrufen, hinterher pfeifen, sie sonst irgendwie beleidigen. Und das auf eine Ohrwurmweise, besser geht's doch eigentlich gar nicht, oder? Ich habe ihn jetzt hier für euch in der Top 100 Playlist. Das ist Platz 94. Who let the

91 hier Tupac und California Love bei Bremen 4. Ja, also Leute, wenn die Plattenfirma und auch die Band selbst nicht daran glauben, dass ein Song Erfolg hat, dann sind das, glaube ich, keine guten Voraussetzungen eigentlich für diesen Song, dass er dann Erfolg hat. Aber ich erzähle euch jetzt eine Geschichte, die das Gegenteil beweist. Die Band Him nämlich und die Plattenfirma hatten damals überhaupt nicht an den Erfolg von Join Me, den Song, geglaubt. Also vor allem die Plattenfirma nicht, die Band schon ein bisschen mehr, weil die hat den ja auch gemacht. Aber die Plattenfirma hat, obwohl sich der Song schon millionenfach verkauft hatte, immer noch gesagt, das ist der beschissenste Song, den wir jemals gehört haben. Ist eine krasse Aussage und quasi direkt danach ist Join Me auf Platz 1 der Charts gewandert und dann haben sie es auch gleich nochmal revidiert, die Plattenfirma, nämlich so dargestellt, als wäre das ja ihr Baby und es ist alles ihre Schuld. Die wären die größten Supporter gewesen vom Song. Klar, immer so wie es passt, ne? Him und Join Me ist euer Platz 89 hier bei den Top 100. Hört ihr jetzt.

0: The Fray, How to Save a Life. Platz 88.
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0: Um kurz nach 4:30 eine Gefahrenmeldung. Vorsicht bitte auf der B6 in Wietzen. Zwischen Herrlichkeit und Torfweg ist eine ungesicherte Unfallstelle. Nochmal Vorsicht im Heidekreis. Auf der Landesstraße zwischen Vierde und Bad Fallingbostel liegen Gegenstände. Und A1 Bremen Richtung Osnabrück zwischen Opusen, Bremen-Mahndorf und Asten. 5 Kilometer stockender Verkehr. Geblitzt wird auf der B75 Bremen Richtung Delmhorst in Höhe der Abfahrt Kirchhuchting, kurz hinter dem Festenblitzer. Und in Bremen auf dem Autobahnzubringer Hemelingen stadteinwärts, kurz hinter der Brücke. Sagt gern Bescheid, wenn ihr noch Blitzer entdeckt. 0421 246 666. Eine gute Fahrt euch allen.
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0: Und die, die jetzt gleich kommen, die könnt ihr bald sehen bei uns in Bremen. 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Hier sind sie in der Playlist gerade auf Platz 82. Gelandet. Troy ist das jetzt hier bei Bremen 4. Ich bin Finja Böhling. Moin zusammen. Bremen.

Einer der größten Hits von Train Drops of Jupiter war das hier gerade, euer Platz 80. Und ich habe eine aktuelle Gefahrenmeldung für euch. Vorsicht bitte im Kreis Cuxhaven auf der Kreisstraße zwischen Grasbrüter Moor und der A27 Hagen ist eine ungesicherte Unfallstelle. Fahrt hier bitte besonders vorsichtig. Und hier geht's jetzt weiter mit Platz 78, Dream Catch Me von Newton Faulkner.

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Das ist euer Platz 75, Heaven is a Halfpipe von OPM, hier bei den Top 100. Ja, fast hätten sich Peter, Björn und John damals aufgelöst, denn damals lief es nicht so mit der Musik von der Band. Die hatten das zweite Album gemacht, Falling Out, und das ist irgendwie so gar nicht eingeschlagen, das Album, hat also komplett gar nicht ihre Erwartungen erfüllt, und dann waren die tatsächlich kurz davor, sich aufzulösen. Die haben über eine Trennung gesprochen und dann beschlossen, okay, wir machen noch ein Album, und wenn das nichts wird, dann eben nicht, dann ist es so, dann will uns eben keiner hören. Also haben sie sich rangesetzt und ihr drittes Album produziert. Writer's Block heißt das. Das war 2006, haben das ganz low budget aufgenommen und hatten Erfolg. Zum Glück haben sie es probiert, denn sonst würde es den Song, den ihr jetzt hier hört, nicht geben. Young Folks ist euer Platz 74 hier bei den Top 100.

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1: Heute Abend und heute Nachmittag wechseln sich Sonne und Wolken ab. Ab und zu kann noch mal ein kleiner Schauer runterkommen, vor allem an der Küste, und es ist relativ windig. Morgen dann auch ein Mix aus Sonne und Wolken. Einzelne Schauer sind am Vormittag möglich. Spätestens am Nachmittag bleibt es dann aber trocken und Temperaturen morgen so um die 18 Grad.
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2: Mit Markus Fliegel. Landtagswahlen in Berlin und Mecklenburg-Vorpommern verzeichnen deutlich höhere Beteiligung. Explosion zerstört Kindertagesstätte in Wolfsburg. Pinguins gewinnen erstes Heimspiel der neuen DEL-Saison. Das Wetter abends eine Mischung aus Sonne und Wolken, gelegentlich mit Schauern und einzelnen Gewittern, bis 16 Grad. Bei den Landtagswahlen in Berlin und Mecklenburg-Vorpommern zeichnet sich eine deutlich höhere Beteiligung als bei den letzten Wahlen in beiden Ländern ab. Die Wahllokale sind noch eine Stunde geöffnet. In Berlin lag die Beteiligung am Mittag nach Angaben des Landeswahlleiters bei fast 28% und damit rund 4,5% höher als bei der letzten Wahl. In Mecklenburg-Vorpommern war der Unterschied noch größer. Bis 14 Uhr hatten mehr als 40% der Berechtigten ihre Stimme abgegeben. Lauren Zielke berichtet.
3: Damit liegt die Beteiligung 8 Prozentpunkte über dem Wert von 2021. Damals fand die Landtagswahl mit der Bundestagswahl statt, was in der Regel zu einer höheren Wahlbeteiligung führt. Rund 1,3 Millionen Menschen sind in Mecklenburg-Vorpommern wahlberechtigt. Erstmals dürfen auch 16- und 17-Jährige bei einer Landtagswahl abstimmen. Im Mittelpunkt steht das enge Rennen zwischen SPD und AfD. In der jüngsten ZDF-Umfrage lagen beide Parteien mit 37-36% nahezu gleich auf.
2: In der Wolfsburger Innenstadt ist am Morgen eine Kindertagesstätte nach einer Explosion zum Teil eingestürzt. Laut Polizei ist rund ein Drittel des Gebäudes betroffen. Anwohner hatten am Morgen einen lauten Knall gehört und die Polizei verständigt. Einzelheiten von Jasmin Anderten.
4: Steine und Mauerteile liegen zusammen mit Fensterrahmen und Scheiben wild durcheinander. Überall sind Glassplitter hingeflogen. So beschreibt es Stadtsprecher Henry Eichberg, der sich zusammen mit Oberbürgermeister Weilmann bereits ein Bild von der Lage gemacht hat. Ein großer Teil des Gebäudes liegt demnach in Schutt und Asche. Die Polizei hat den Bereich weiträumig abgesperrt. Die Stadt Wolfsburg spricht von einer Gasexplosion. Erste Hinweise deuten laut Polizei auf einen technischen Defekt als Ursache hin. In der Kita werden in der kommenden Woche keine Kinder betreut. Die Eltern wurden laut Kirchenkreis Wolfsburg-Wittingen bereits informiert.
2: Bei einem russischen Angriff in der ukrainischen Region Kiew sind mindestens 4 Menschen getötet worden, darunter 3 Kinder. Bei dem am Samstagabend erfolgten Angriff wurden dem Gouverneur zufolge 31 Standorte beschädigt, darunter Wohnhäuser, Industrie- und Landwirtschaftsanlagen sowie ein Lagerhaus. Heute wurde zudem Eisenbahninfrastruktur im Zentrum der Ukraine Ziel russischer Angriffe. Gestern war ein Priester in einem Kloster bei einem Drohnenangriff getötet worden. Russland wurde derweil am Morgen mit mehr als 1600 ukrainischen Drohnen angegriffen. Hunderte Drohnen steuerten die Region Moskau an. Dabei wurden nach russischen Angaben 2 Menschen getötet und rund 20 weitere verletzt. Zum Sport: im Tennis Davis Cup hat das deutsche Team den Einzug in die Finalrunde geschafft. Beim Ländermatch in Halle-Westfalen holte US Open-Sieger Alexander Zverev den entscheidenden 3. Punkt durch einen Sieg über den Kroaten Dino Prismic. Nach dem gestrigen Spieltag mit 2 Einzeln hatte es 1:1 gestanden. Danach hatte schon das deutsche Doppel Kevin Kravitz und Tim Pütz seine Partie gewonnen und dem Team einen 2:1 Vorsprung gesichert. In der deutschen Eishockeyliga haben die Fishtown Pinguins aus Bremerhaven auch ihr 2. Saisonspiel gewonnen. Gegen die Gäste aus Iserlohn stand es am Ende 2:1. Aus der Eisarena Bremerhaven, Dino Bernabeu.
5: Den knappen Heimsieg haben sich die Fishtown Pinguins hart erkämpft. Vor gut 4.700 Fans in der Eisarena brachte Stürmer Miha Verlic die Pinguins im Powerplay zu Beginn des 2. Drittels in Führung. In Unterzahl kassierte Fishtown dann den Ausgleich nach 33 Minuten. Sekunden vor dem Ende des 2. Drittels sorgte Nico Kremmer mit einem spektakulären Treffer im Fallen für den 2:1-Siegtreffer. Im letzten Drittel gab es eine Massenschlägerei, zahlreiche Unterbrechungen und Strafen. Doch die Pinguins verteidigten die knappe Führung bis zum Schluss. Mit 2 Siegen haben die Bremerhavener damit einen perfekten Saisonstart hingelegt.
2: Das waren Nachrichten mit Markus Fliegel.
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1: 4:05 ist es, eine Meldung nur am Verkehr. A1 Bremen Richtung Osnabrück zwischen Opphusen, Bremen, Mahndorf und Asten. 4 Kilometer stockender Verkehr. Blitzer gibt es auf der B75 Bremen Richtung Delmenhorst. Auf Höhe der Abfahrt Kirchhuchting wird kurz hinter dem fest installierten Blitzer nochmal geblitzt. Und in Bremen steht noch einer auf dem Autobahnzubringer Hemelingen statt einwärts kurz hinter der Brücke. Wenn ihr sonst noch was gesehen habt, ruft euch bei uns. Ihr könnt auch eine WhatsApp schreiben. 0421 246 666. Eine gute und sichere Fahrt wünsche ich euch.
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1: Genau, da sind wir jetzt angekommen beim Platz 72. Emma Bunton with What Took You So Long ist das. Ich bin Finja Böhling und wünsche euch einen ganz entspannten Sonntagnachmittag.
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Toploader, Dancing in the Moonlight, das war euer Platz 64. Und das Besondere an dem Song, der jetzt kommt, nämlich Rise von Gabrielle aus dem Jahr 2000, ist eine Ähnlichkeit zu diesem Song hier. Bob Dylan, Knockin' on Heaven's Door. Man hört ihn da schon relativ viel raus in dem Song, aber Bob Dylan gefiel damals Rise von Gabrielle so gut, dass er ihr erlaubt hat, seinen Song kostenlos nutzen zu können als Sample. Aber als Gegenzug wollte er dann als Co-Autor genannt werden. Finde ich fair, denn das ist ein guter Deal, sonst gibt's den Song nicht. Und so gibt's zwei Songs und damit auch euren Platz 63. Rise von Gabrielle.

Gabrielle mit Rise. Es ist 17.20 Uhr und ich habe eine aktuelle Gefahrenmeldung für euch. Vorsicht bitte auf der A29 Oldenburg Richtung Ahlhorner Heide. Zwischen dem Kreuz Oldenburg Ost und Sandkrug liegt Holz auf der Fahrbahn. Fahrt hier bitte besonders vorsichtig. So, Santana mit Smooth ist das jetzt. Euer Platz 62.

Ihr hört Bremen 4, seid bei den Top 100 und der Song, den ich euch jetzt spiele, der hat alle Rekorde gebrochen und Geschichte geschrieben. Es ist nämlich der Song, der am längsten auf Platz 1 der amerikanischen Billboard Top 100 Charts war und kein Weihnachtssong ist, weil die sind da ausgenommen, die sind einfach crazy. Er war 20 Wochen auf Platz 1. Ella Langley mit Choosing Texas hat das geschafft. Das ist ein neuer Rekord in der amerikanischen Chartgeschichte. Sie hat damit Lil Nas X mit Billy Ray Cyrus und Old Town Road, genauso wie Shaboozy mit A Bar Song, von der Nummer 1 Spitze verdrängt. Die waren nämlich jeweils 19 Wochen auf Platz 1. Ja, und sie eben 20 Wochen. Choosing Texas, ein Country Song von Ella Langley, jetzt hier in der Playlist.

0: Muse mit Starlight um kurz nach 5:30.
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0: Vorsicht bitte auf der A29 Oldenburg Richtung Ahlhorner Heide. Zwischen dem Kreuz Oldenburg Ost und Sandkrug liegt Holz auf der Straße. Und A1 Hamburg Richtung Osnabrück. Zwischen dem Bremer Kreuz und Hemelingen 4 Kilometer stockender Verkehr. Auf der B75 steht ein Blitzer, und zwar kurz hinter dem fest installierten Blitzer. Das ist Bremen Richtung Delmhorst auf der Höhe von der Abfahrt Kirchhochding. Und dann steht noch ein Blitzer in Bremen auf dem Autobahnzubringer Hemelingen statt einwärts. Kurz hinter der Brücke wird da geblitzt. Wenn ihr sonst noch was seht, dann ruft sehr gern durch bei uns. 0421 246 666. Eine gute Fahrt euch.
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0: Wir sind nochmal alle Vokale A, E, I, O, U. Richtig. Oliver Heldens weiß das auch und hat seinen Song so genannt. Euer Platz 58, den hört ihr jetzt hier in der Playlist. Und Finja Böhling bin ich. Hello.
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Das war Platz 54, Leonie und Callum Scott mit Stay. Für 10 Millionen Dollar würde Callum Scott übrigens nie mehr singen. Das hat er mal in einem Interview, also da kam die Frage und die hat er so beantwortet. Deswegen hoffe ich jetzt einfach mal, dass ihm niemals jemand 10 Millionen Dollar bietet und er einfach immer weiter singt. Das wäre doch schön. Bevor wir gleich unseren Platz 53 hören, nämlich The Last Goodnight mit Pictures of You, schauen wir noch einmal kurz auf die Straßen bei uns. Nämlich gibt es eine Gefahrenmeldung, die ist gerade reingekommen. Vorsicht bitte auf der A28 Bremen Richtung Oldenburg. Zwischen Hatten und dem Kreuz Oldenburg Ost liegen Metallteile. Und das ist jetzt Pictures of You. The Last Goodnight, wie eben schon gesagt, euer Platz 53.

Platz 50, die Hälfte haben wir geschafft. Juli und geile Zeit. Eine mega hohe Wahlbeteiligung, das ist schon mal gut. Heute sind Wahlen in Mecklenburg-Vorpommern und in Berlin. Und da lag die Wahlbeteiligung, wie eben gesagt, sehr hoch. Und gleich, nämlich um 18 Uhr, schließen die Wahllokale. Und da hört ihr dann auch gleich um 18 Uhr in den Nachrichten alles Weitere, was wichtig ist über die Wahlen. Vorher jetzt noch Platz 49, Coldplay mit Speed of Sound hier in der Playlist.

0: Sunrise Avenue mit Hollywood Hills. Euer Platz 47 war das gerade hier bei den Top 100. Ihr hört Bremen 4 am Sonntagnachmittag.
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0: Heute Nachmittag und heute Abend wechseln sich Sonne und Wolken ab. An der Küste kann noch hier und da mal ein Schauer runterkommen und es ist relativ windig. Und auch morgen bekommt man einen Mix. Sonne und Wolken sind da, einzelne Schauer sind am Vormittag möglich, aber spätestens am Nachmittag bleibt es dann trocken. Und morgen bekommen wir Temperaturen um die 18 Grad.
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2: Mit Sebastian Segebade, guten Abend. Erste Prognosen zu Wahlen in Berlin und Mecklenburg-Vorpommern sind da. Wahlergebnis ist bereits am Abend Thema im CDU-Präsidium. Fischer und Pinguins gewinnen erstes Heimspiel der Saison. Das Wetter weiter wechselhaft, die Werte fallen auf bis zu 10 Grad. In Mecklenburg-Vorpommern und Berlin schließen in diesen Minuten die Wahllokale. Die Menschen waren aufgerufen, den Landtag und das Abgeordnetenhaus zu wählen. Eine erste Prognose von Infratest DIMA gibt es bereits. Die kommt jetzt live aus dem ARD-Hauptstadtstudio von Uwe Berndt.
3: In Mecklenburg-Vorpommern hat die AfD Grund zu feiern und in Berlin die Linke. Beginnen wir in Berlin, da ist das Ergebnis eindeutiger. Die Linke klar vorn mit 24,5%, deutlicher Abstand zur CDU 20%. Auf Platz 3 AfD 16%, dicht gefolgt von den Grünen 15%. Die SPD erreicht 12% und das BSW zurzeit exakt 5,0. Also da ist nicht sicher, ob sie nun reinkommen oder nicht, da müssen wir die Hochrechnungen abwarten. In Mecklenburg-Vorpommern zeichnet sich ein Nervenkrieg ab. Die AfD hat das Kopf-an-Kopf-Rennen deutlich gewonnen, 37%, vor der SPD mit 35,5%. Die Linke 7,5%. Und dann sind gleich drei Parteien nahe an der 5%-Hürde zittern müssen. Die CDU mit 5,5% und die Grünen ebenfalls 5,5%. Also Stand jetzt sind beide Parteien drin, aber nicht ganz sicher. Und das BSW ebenfalls exakt 5,0% wie in Berlin. Also da müssen wir abwarten, ob das klappt. Die FDP schafft es in keinen der beiden Landtage. Soweit die Prognose von Infratest DIMAP aus Berlin.
2: Die Wahlergebnisse der Union in Mecklenburg-Vorpommern und Berlin sind noch am Abend Thema bei einer Präsidiumssitzung, zu der Kanzler und Parteichef Friedrich Merz eingeladen hat. Zum Präsidium gehören auch die acht CDU-Ministerpräsidenten, die Merz zuletzt noch ihre volle Unterstützung versichert hatten. Merz steht seit dem Absturz der CDU in Sachsen-Anhalt massiv unter Druck. Italien fordert die Mitgliedstaaten der EU auf, militärische Unterstützung in das Rote Meer zu entsenden. Außenminister Antonio Tajani sagte, der Schutz der wichtigen Handelsrouten müsste besser ausgestattet werden. Zuletzt hatte die Houthi-Miliz aus dem Jemen heraus Handelsschiffe bedroht. Italien beauftragte eine eigene Fregatte damit, Handelsschiffen Geleitschutz zu geben. Zum Sport. Die Fischer und Pinguins Bremerhaven haben ihr erstes Heimspiel der neuen Saison in der deutschen Eishockeyliga gewonnen. Gegen Iserlohn setzten sich die Bremerhavener mit 2:1 durch. In der Basketball-Bundesliga haben die Baskets Oldenburg gegen den mitteldeutschen BC mit 96:81 gewonnen. Und im ersten Sonntagsspiel der Fußball-Bundesliga hat Bayer Leverkusen gegen RB Leipzig 2:0 gewonnen. Zum Spiel Daniel Neuhaus.
4: Leverkusen mit einer schwachen Leistung in der ersten Halbzeit ging glücklich durch Patrick Schick in Führung. Und in der zweiten Halbzeit Leipzig immer noch bemühter als Leverkusen, aber ohne zündende Ideen im gegnerischen Strafraum. Da war es dann am Ende Leverkusen, was in Sachen Effizienz die Nase vorn hatte. 58. Minute abgeblockter Ball vor die Füße von Linksverteidiger Miguel und der aus 16 Metern halblinker Position mit dem 2:0. Danach war das Ding eigentlich gegessen. Leipzig fiel nicht mehr viel ein. Leverkusen spielte die Konter schlecht aus und so blieb es vor 28.000 Zuschauern beim 2:0 zwischen Bayer Leverkusen und RB Leipzig.
2: Und das waren die Nachrichten mit Sebastian Segebade.
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0: 6:03 ist es und es gibt eine Gefahrenmeldung. Vorsicht bitte auf der A28 Bremen Richtung Oldenburg. Zwischen Hatten und dem Kreuz Oldenburg-Ost liegen Metallteile. Außerdem A1 Bremen Richtung Osnabrück zwischen Opusen-Bremen-Mahndorf und Arsten 5 Kilometer stockender Verkehr. Blitzer gibt's keine mehr. Ich wünsche allen von euch eine gute und sichere Fahrt.
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0: Genie lief mit Heaven diese Woche in der Spätschicht bei Bremen 4 und jetzt habt ihr sie hier in die Playlist gewählt. Anscheinend fandet ihr den Song ganz cool. Platz 41 ist er nämlich und ganz neu dabei. Letzte Woche war er gar nicht mit hier drin. Deswegen hört ihr den Song jetzt und ich bin Finja Böhling, moin zusammen.
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0: Danger Dan.
1: Ja, zusammen ist das irgendwie schön.
0: Auf Platz 39 mit Die meisten meiner Freunde. Geht so ein bisschen darum, dass er sagt, vielleicht muss man sich gar nicht überall irgendwie integrieren oder sich irgendeine Identität suchen, sondern es hilft vielleicht auch einfach anzuerkennen, dass man im völlig falschen Film ist und sich da irgendwie einrichten muss, als dass man irgendwie auf Krampf versucht, irgendwo dazuzugehören, wo man vielleicht einfach nicht so gut dazugehören kann. Wir schauen noch einmal auf die Straßen. Wir schauen gleich auf die Straßen.

Codaline mit Vultures, euer Platz 35. So, jetzt aber. Jetzt schauen wir auf die Straßen. Und zwar gibt es nämlich eine aktuelle Gefahrenmeldung. Vorsicht bitte auf der A1 Bremen Richtung Hamburg. Zwischen Hollenstedt und Rade steht ein defektes Fahrzeug. Fahrt hier bitte besonders vorsichtig. Und jetzt Alanis Morissette mit Hands Clean. Auch der lief diese Woche in der Spätschicht hier bei Bremen 4 und ist euer Platz 34.

0: Das ist Deep Blue Something mit Breakfast at Tiffany's. Euer Platz 32 und 31 belegt Justin Bieber mit Love Yourself. Hört ihr jetzt noch vorm Verkehr.
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0: Justin Bieber mit Love Yourself, Platz 31.
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0: Es ist kurz nach 6:30. Vorsicht bitte auf der A1 Bremen Richtung Hamburg. Zwischen Hollenstedt und Rade steht ein defektes Fahrzeug. Und nochmal A1 Bremen Richtung Osnabrück. Zwischen Uphusen, Bremen-Mahndorf und Arsten 5 Kilometer stockender Verkehr. Blitzer gibt's keine, also gute Fahrt.
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0: Wir machen einen kleinen Sprung und springen direkt auf Platz 26 hoch. Der kommt diese Woche von Chumbawamba. Letzte Woche war das noch Platz 64. Die haben also auch einen ordentlichen Sprung gemacht, wie wir jetzt hier in der Sendung. Tap Thumping hört ihr jetzt hier. Und ich bin Finja Böhling. Hello.
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Platz 23, Mats Langer mit You're Not Alone war das hier gerade bei Bremen 4. Erinnert ihr euch noch an den Schulmädchen-Look von Britney Spears damals? Genau dieser Look hat sie ja zum weltweiten Star gemacht und zur Ikone. Das haben damals, also glaube ich, fast alle Mädels irgendwie nachgemacht. Und das war, sie war einfach so ein richtiger Trendsetter. Und diesen Schulmädchen-Look, den gab es als allererstes, als sie den Song Baby One More Time rausgebracht hat. Liegt auch daran, dass es ihre Debütsingle ist. Im Jahr 1998 ist der rausgekommen, der Song. Da war Britney Spears gerade mal 16 Jahre alt. Und in dem dazugehörigen Video dazu, da hatte sie eben diesen Schulmädchen-Look an. Und genau, das hat sie halt einfach zur weltweiten Pop-Ikone gemacht. Und das wollen wir genau jetzt feiern. Platz 22. Britney Spears Debütsingle Baby One More Time. Jetzt hier bei Bremen 4.

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Culture Beat mit Mr. Vain, das ist euer Platz 20. Und vor den Nachrichten hören wir jetzt noch Moby mit Why Does My Heart Feel So Bad, Platz 19.

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1: Ja, heute ist so ein Mix aus Sonne und Wolken noch am Himmel. An der Küste kann es ab und zu noch regnen, in Bremerhaven zum Beispiel. Da kommt gerade ein bisschen Regen runter und auch in Sande. Im ganzen Bremen-Vierland haben wir 16 Grad gerade. Und morgen bekommen wir dann auch so einen Mix aus Sonne und Wolken und am Vormittag teilweise noch ein bisschen Schauer.
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2: 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Mit Sebastian Segebart, der guten Abend. AfD legt bei Wahlen in Berlin und Mecklenburg-Vorpommern stark zu. Kanzler Friedrich Merz will an Reformkurs der Bundesregierung festhalten. Für Sturmpinguins Bremerhaven gewinnen erstes Heimspiel der Saison. Das Wetter weiter wechselhaft, die Werte fallen auf bis zu 10 Grad. In Mecklenburg-Vorpommern und Berlin haben die Menschen den Landtag und das Abgeordnetenhaus neu gewählt. In beiden Ländern konnte die AfD, wie auch zuletzt in Sachsen-Anhalt, deutlich zulegen. Die aktuelle Hochrechnung hat Ralf Stölting.
3: In Mecklenburg-Vorpommern liegt die AfD mit 37,1% vorne. Die SPD unter der bisherigen Ministerpräsidentin Manuela Schwesig erzielt 35,6%. Drittstärkste Partei sind die Linken mit 7,4%. Danach kommen die Grünen mit 5,5%, die CDU mit 5,4%, das BSW erreicht 5%. Für die Wahl zum Berliner Abgeordnetenhaus sieht die erste Hochrechnung der ARD folgendermaßen aus. Die Linken sind mit 24,8% Wahlsieger, die CDU kommt auf 20%, die AfD 15,7%, die Grünen bekommen 15% und die SPD 12%. Das BSW liegt momentan bei 5,0%. Die FDP kommt in keines der beiden Länderparlamente.
2: Unmittelbar nach den ersten Prognosen hat sich bereits Kanzler Friedrich Merz geäußert. Er nannte das Ergebnis der CDU in Mecklenburg-Vorpommern ein Desaster. Merz kündigte aber auch an, dass er als Bundeskanzler am Reformkurs von Union und SPD festhalten will.
4: Die Reformen müssen kommen. Natürlich bringt uns das alle in eine schwierige Situation. Aber wir übernehmen diese Verantwortung. Ich übernehme diese Verantwortung, denn ich möchte unser Land voranbringen.
2: Die AfD jubelt über ihr Abschneiden in beiden Ländern. Vor allem das Ergebnis in Mecklenburg-Vorpommern ist für Co-Parteichef Tino Chrupalla ein klares Signal.
5: Wir haben hier ganz klar den Regierungsauftrag. Wir haben uns ja auch mehr als verdoppelt. Also erstmal sensationell. Und wir werden auch allen Parteien Gespräche anbieten.
2: In Berlin freuen sich die Linken über ihr bisher bestes Ergebnis in der Hauptstadt. Spitzenkandidatin Elif Eralp sagte, ihre Partei wolle aus Berlin einen besseren Ort machen.
6: In unserer Stadt hat die Liebe und die Gerechtigkeit über den Hass gewonnen. Das haben wir heute alle gemeinsam gezeigt. Und dieses Signal geht raus in die Welt.
2: Soweit die ersten Reaktionen auf die Landtagswahlen in Berlin und Mecklenburg-Vorpommern. Italien fordert die Mitgliedstaaten der EU auf, militärische Unterstützung in das Rote Meer zu entsenden. Außenminister Antonio Tajani sagte, der Schutz der wichtigen Handelsrouten müsse besser ausgestattet werden. Zuletzt hatte die Houthi-Miliz aus dem Jemen heraus Handelsschiffe bedroht. Italien beauftragte eine eigene Fregatte damit, Handelsschiffen Geleitschutz zu geben. Zum Sport. Die Fischtown-Pinguins Bremerhaven haben ihr erstes Heimspiel der neuen Saison in der Deutschen Eishockey-Liga gewonnen. Gegen Iserlohn setzten sich die Bremerhavener mit 2:1 durch. In der Basketball-Bundesliga haben die Baskets Oldenburg gegen den Mitteldeutschen BC mit 96:81 gewonnen. Und im ersten Sonntagsspiel der Fußball-Bundesliga hat Bayer Leverkusen gegen RB Leipzig 2:0 gewonnen. Zum Spiel Daniel Neuhaus.
7: Das war glücklich, denn Leipzig eigentlich die bessere Mannschaft. Leverkusen allerdings effizienter kurz vor der Pause mit dem 1:0 durch Schick. Volleyschuss, artistisch schön, das Highlight dieses Spiels. In der zweiten Halbzeit belohnte sich Leverkusen dann nach gut einer Stunde durch Miguel mit dem 2:0. Leipzig fiel danach nichts mehr ein. Leverkusen brachte das Ergebnis über die Zeit vor 28.000 Zuschauern, robbt sich durch diesen Sieg an die Spitzengruppe der Fußball-Bundesliga heran. Und für Leipzig gilt weiterhin zu Hause hui, auswärts pfui.
2: Und das waren die Nachrichten mit Sebastian Segebade.
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1: Um gleich 7:04. Vorsicht bitte auf der A1 Bremen Richtung Hamburg. Zwischen Rade und dem Buchholzer Dreieck ist ein defekter LKW. Und A1 Bremen Richtung Osnabrück. Zwischen Uphusen, Bremen-Mahndorf und Arsten 5 Kilometer stockender Verkehr. Blitzer gibt's keine mehr. Ich wünsche allen von euch eine gute und sichere Fahrt.
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1: Argyle war diese Woche in der Spätschicht zu hören mit Blinded by the Sun. Und das fandet ihr anscheinend ganz cool, denn es gab ganz viele Daumen hochs und deswegen auch Platz 17 heute Nachmittag. Hochgestiegen von Platz 95 hört ihr jetzt den Singer-Songwriter aus Schottland. Und ich bin Finja Bülling, wünsche euch einen schönen Sonntagabend.

0: das jemand gehört? Das war ja völlig verwirrend.
1: Naja. So Leute, jetzt wird's intim.
2: Ui. Ich denke heute schon den ganzen Morgen übers Knutschen nach, ne?
1: Hoppit, komm her.
2: Nein.
3: Malte, oh, Mikro ist offen. Egal.
4: Das ist Liebe.
0: Auf

Ray Garvey lässt uns nicht alleine. Das war Platz 15 mit Rivers. Hier bei den Top 100 bei Bremen 4. Und das wirklich Besondere an dem Song, der jetzt kommt, nämlich Rain All Over Me von She, ist so die ganz persönlich-emotionale Geschichte hinter dem Song. Denn die Sängerin She, die heißt eigentlich Marie Kobilka, die geht generell sehr, sehr offen mit dem Thema Mental Health und ihren eigenen Erfahrungen um, also psychische Gesundheit. Und Rain All Over Me ist sowas wie, ja, so eine vertonte Therapiesitzung von ihr. Aber es hört sich nicht an wie eine vertonte Therapiesitzung. Also man denkt jetzt vielleicht irgendwie, da kommt irgendwie so eine traurige Ballade oder irgendwas super Ernstes. Nee, sie hat eher so einen euphorischen Dance-Track geschrieben, weil sie die Botschaft senden will, hey, manchmal kann man gegen düstere Gedanken auch einfach die Musik aufdrehen und dann geht es einem zumindest während des Songs besser. Das ist so die Botschaft über Rain All Over Me, euer Platz 14.

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1: OCD mit Fireflies, Platz Nummer 13. Wir gehen hier in den Countdown, kurz vor den Top 10. Jetzt erstmal Platz 12, Shawn Mendes, When You're Gone, hier bei den Bremen 4 Top 100.

0: Das war Platz 10 von Smile Smith und Drive Safe hier um 19.30 Uhr.
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0: Vorsicht auf der A1 Bremen Richtung Hamburg. Zwischen Rade und dem Buchholzer Dreieck behindert ein defekter LKW gerade den Verkehr. Und A1 Bremen Richtung Osnabrück. Zwischen Opphusen, Bremen-Mahndorf und Asten sind es 4 Kilometer stockender Verkehr. Blitzer gibt's keine mehr. Ich wünsche euch allen eine gute und sichere Fahrt.
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0: Das sind jetzt nur noch die Top 9 und die gehen jetzt los mit One Republic und Need Your Love. Also eure 9 aller liebsten Songs. Zumindest diese Woche habt ihr so euch entschieden und so gevotet. Nächste Woche kann das ja auch wieder ganz anders aussehen. Aber One Republic, Need Your Love ist zum halt heute euer Platz 9 und ich bin Finja Böhling. Moin zusammen.

Das war James Blunt mit Tastes Like Summer, euer Platz 7. Und das war der Song, das war die erste Vorab-Single für sein neues Album Airplane Mode. Das kommt am 6. November raus. Und damit nicht genug, er geht damit auch gleich auf Tour nächstes Jahr. Nach Bremen kommt er leider nicht, aber dafür kann man ihn zum Beispiel in Hamburg oder Hannover sehen. Und nach Platz 7 kommt, alle die zählen können, wissen das, Platz 6, der ist diese Woche von Ugel belegt mit Moving to the Sun.

Stella Lefty mit Boston. Das ist euer Platz Nummer 4 hier bei den Top 100. Und das finde ich sehr gerechtfertigt, denn ich finde den Song absolut cool. Richtig schön, dass ihr den reingevotet habt diese Woche. Und jetzt sind wir auch schon am Ende unserer wöchentlichen Sendung hier angekommen mit euren Top 100 Lieblingssongs. Ich verrate euch jetzt die besten drei Nominierten. Und zwar ist auf Platz 3 Tiffany Harris mit Find Me. Pascal Letublanc ist dabei. Friendships ist auf der 2. Der ist auch nicht rauszukriegen aus den Top 10. Ne? Letzte Woche 4, diese Woche 2. Und die 1 ist die 1 geblieben. Gracie Adams mit Look at My Life. Letzte wie diese Woche euer Top-Favorite-Song. Alle drei hört ihr jetzt und ich wünsche euch einen ganz schönen Sonntagabend und ein schönes Wochenende noch. Wir hören uns morgen Abend wieder.

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1: Mit Sebastian Segewarte, guten Abend. AfD legt bei den Wahlen in Berlin und Mecklenburg-Vorpommern deutlich zu. Kanzler Friedrich Merz will an Reformkurs der Bundesregierung festhalten. Für Sturmpinguins Bremerhaven gewinnen ihr erstes Heimspiel der Saison. Das Wetter weiter wechselhaft, die Werte fallen auf bis zu 10 Grad. Bei den Landtagswahlen in Mecklenburg-Vorpommern und Berlin hat die AfD teils stark zugelegt. In Mecklenburg-Vorpommern ist sie laut aktueller Hochrechnung stärkste Kraft mit gut 37%, dahinter die SPD mit 35,5%. Die AfD-Bundesspitze kündigte an, dass man Gespräche mit allen Parteien über eine Regierungsbildung führen will. Die SPD-Spitzenkandidatin Manuela Schwesig lehnt das ab.
2: Die AfD kann ja nicht mit anderen regieren, weil sie sich eben nicht klar von Rechtsextremisten abgrenzt, weil sie einen sehr radikalen Kurs fährt. Und deshalb ist es meine Aufgabe, dem Vertrauen der Menschen auch gerecht zu werden und zu versuchen, eine stabile, demokratische, verlässliche Regierung zu bilden.
1: Drittstärkste Kraft in Mecklenburg-Vorpommern wird die Linke mit 7,5%, dahinter jeweils knapp über der 5%-Hürde die CDU, die Grünen und das BSW. In Berlin konnte die Linke ihr Ergebnis von der vorherigen Wahl verdoppeln und wird mit rund 25% stärkste Kraft. Die

0: Union liegt mit 20% dahinter, gefolgt von den Grünen 15, SPD 12 und BSW 5%. Unmittelbar nach den ersten Prognosen hat sich bereits Kanzler Friedrich Merz geäußert. Er nannte vor allem das Ergebnis der CDU in Mecklenburg-Vorpommern ein Desaster. Trotzdem will er am Reformkurs der Bundesregierung festhalten.
1: Die Reformen müssen kommen. Natürlich bringt uns das alle in eine schwierige Situation. Aber wir übernehmen diese Verantwortung. Ich übernehme diese Verantwortung, denn ich möchte unser Land voranbringen.
0: Die Bundes-SPD zeigte sich ebenfalls enttäuscht. Co-Parteichef Lars Klingbeil kündigte an, das Regierungshandeln auf den Prüfstand zu stellen. Zum Sport. In den bisherigen Sonntagsspielen der Fußball-Bundesliga ist das Aufsteigerduell zwischen Schalke und Elversberg unentschieden ausgegangen, 0:0. Zuvor hatte Leverkusen gegen Leipzig mit 2:0 gewonnen. Die Fischer und Pinguins Bremerhaven haben ihr erstes Heimspiel in der DEL der neuen Saison gegen Iserlohn gewonnen, Endstand 2:1 in der Eisarena. Und in der Basketball-Bundesliga haben die Baskets Oldenburg gegen den mitteldeutschen BC mit 96:81 gewonnen. Und das waren die Nachrichten mit Sebastian Segebade.
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0: Mit den aktuellen Temperaturen in Bremen 15, Bremerhaven 16 und in Varel 17 Grad. Am Abend gibt es weiter vereinzelt Schauer, auch in der Nacht wechselnd bewölkt, aber weniger Regen. Die Werte fallen auf bis zu 10 Grad. Die neue Woche startet wechselhaft mit Sonne und Wolken, dabei wieder Schauer. Die Werte erreichen 17 Grad in Nordholz und bis zu 19 in Mellinghausen.
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3: A1 Bremen Richtung Osnabrück. Zwischen Obhusen, Bremen-Mahndorf und Arsten 4 Kilometer stockender Verkehr. Kreis Cuxhaven und Kreis Stade. Die Landesstraße zwischen Zollbaum und Clinton ist wegen Bauarbeiten in beiden Richtungen gesperrt. Bis 2. Oktober ca. 17 Uhr. Kreis Rothenburg. Die Landesstraße ist zwischen Hetzwege und Abendorf wegen Bauarbeiten bis zum 30. September ca. 17 Uhr gesperrt. Lehmwerder, der Verlauf Stedinger Straße bis am Schad, Husum Richtung Lehmwerder, ist zwischen Stedinger Straße und Ritzenbütteler Straße wegen Fahrbahnerneuerung bis Montag ca. 16 Uhr gesperrt. Bitte folgen Sie den Schildern.
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4: Mit Michael Reufsteck. Hallo, wenn es neue wichtige Zahlen und Entwicklungen zu den beiden Wahlen heute in Mecklenburg-Vorpommern und Berlin gibt, werden wir euch hier weiter informieren. Außerdem spielen wir ein paar Hits dazwischen. Den neuen von James Arthur zum Beispiel gleich. Ed Sheeran kommt auch und wir reden über ihn und was er vergangene Nacht gesagt hat. Und fangen an mit Ray und Where is my husband?
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0: Illusion von Dua Lipa. Hier ist Pop, die Abendshow. So wie Deutschland heute Abend darauf gewartet hat, ob Bundeskanzler Friedrich Merz etwas sagen würde nach den Landtagswahlen von Mecklenburg-Vorpommern. Er hat was gesagt, aber eigentlich nichts ausgesagt. Hat die Welt vergangene Nacht darauf gewartet, was Ed Sheeran sagen würde, nachdem der in der vergangenen Woche die Schlagzeilen beherrscht hat. Eigentlich sollte es bei dessen aktueller US-Tour um Musik gehen. Und stattdessen steckte er plötzlich mitten in einer politischen Debatte. Nachdem Rapper Macklemore bei einem Konzert den Ruf Free Palestine verwendet hatte, wurde er von der Tour ausgeschlossen. Danach zogen sich weitere Vorbands und sogar Sheerans Begleitband zurück und Ed Sheeran stand alleine da. Er selbst meinte dagegen, so einfach ist das nicht. Er kann nicht einfach auch das Konzert aufgeben, denn von so einer Tour leben eben auch viele Leute, die nicht singen, wie Techniker, Menschen, die Bühnen auf- und abbauen und. Und es wäre eine Absage, würde denen die Lebensgrundlage entziehen. Außerdem hat er Respekt vor den Fans, die nun mal Pläne gemacht hatten. Also macht er weiter. Gestern in der Nacht das erste Konzert nach all dem in Philadelphia. Ed Sheeran hatte sich einen konkreten Text zurechtgelegt und gesagt, er habe schwierige Entscheidungen treffen müssen, Fehler gemacht und es tue ihm sehr leid.
1: I've had to take and make difficult decisions and I am making mistakes and I'm so sorry.
0: Er wollte eigentlich nie ein politischer Künstler sein und seine Konzerte sollten immer Orte der Einheit sein für alle Menschen.
1: I don't want to disappoint fans and I've never wanted to be an activist musician, but this has put me in the middle of an important and passionate argument about freedom of speech and the most complex political issue on the planet.
0: Auch sein Herz sei gebrochen angesichts der Zerstörung und des Leids von Zivilisten und Kindern in Gaza, aber dass dieser Konflikt viel zu komplex sei, um ihn einfach runterbrechen zu können, sagte Ed Sheeran, der keine klare Stellung bezogen hat. In einem Konflikt, bei dem man sich auf beiden Seiten eigentlich nur Feinde machen kann, egal wie man sich äußert. Das war das, was Ed Sheeran in der vergangenen Nacht gesagt hat. Steffi Linkscheid aus unserem Aktuell-Team, wie sind heute über Tag die Reaktionen darauf?
2: Das kommt ein bisschen drauf an, wo man hinguckt. Die Sheeran-Fans, die bei dem Konzert waren, die sagen, das war ehrlich, aufrichtig, bewegend. Die BBC, die hat ein paar davon gefragt.
3: I think he covered both sides nicely. I think everyone leaves happy.
4: So I'm glad we got more of Ed Sheeran than we would have otherwise.
5: And it was very clear and it was very sincere. And I think that's what the people wanted to hear, was sincerity.
2: Also du hörst ja, zusammengefasst haben die ihn letztendlich bewundert, dass er trotz des Drucks der vergangenen Tage überhaupt auf die Bühne rauf ist und seine Haltung erklärt hat. Außerdem meinten sie, diese Online-Kritik, das ist komplett nicht das, was die Stimmung vor Ort widerspiegelt.
0: Und diese Online-Kritik, reißt die ab?
2: Überhaupt nicht. Also da gibt es ganz Sachen wie, warum stellt er sich nicht ganz klar auf die eine oder die andere Seite? Warum spricht er weiter von einem Konflikt, nicht von einem Krieg? Minuspunkte gab es auch dafür, dass er vom Teleprompter abgelesen hat. Also solche Sachen. Es gibt aber auch neutrale Stimmen, die sehen, wie einfach es ist, Menschen im Internet zu mobilisieren, die dann anderen wiederum erklären, wie sie sich angeblich zu verhalten haben. Und die sagen, daran ist einfach alles falsch. Und andere argumentieren, dass Künstler einfach nicht zu politischen Themen gezwungen werden sollen, eben dazu Stellung zu beziehen und dass Konzerte eben vor allen Dingen Konzerte bleiben sollen.
0: Ed Sheeran macht weiter, vorerst alleine. Stay.

Hier ist Pop die Abendschau. Es ist Halbzeit in der Fußball-Bundesliga zwischen Paderborn und Hoffenheim. Paderborn führt mit 2:0. Zurück zur Musik, und zwar zu Neuer. James Arthur startet mit Waste My Tears in ein neues Kapitel seiner Karriere. Ist Plattenfirmendeutsch für James Arthur hat ein neues Lied veröffentlicht. Impossible! Und Say You Won't Let Go. Seine beiden größten Hits bisher sind 12 bzw. 14 Jahre her. Aber seine Alben schaffen es, zumindest in Großbritannien, zuverlässig unter die Top 3. Die neue Single ist die erste aus dem nächsten Album und sie kommt aus dem Genre der Sei-Du-Selbst-Songs. James Arthur, ganz neu, an diesem Wochenende, Waste My Tears.

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8: Die Nacht verläuft wechselnd bis gering bewölkt. Vor allem im Küstenumfeld und östlich der Weser kommen einzelne Schauer vor. Die Tiefstwerte liegen zwischen 15 bis 13 Grad an der See und 10 Grad im südlichen Binnenland. Morgen herrscht bei weiterhin lebhaftem Nordwestwind und maximal 17 bis 19 Grad ein Wechsel aus Sonne und Wolken mit einzelnen Schauern. Diese treten besonders zwischen Weser und Elbe auf, werden über den Nachmittag hinweg aber auch immer seltener.
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9: A1 Bremen Richtung Osnabrück. Zwischen Upphusen, Bremen-Mahndorf und Arsten 4 Kilometer stockender Verkehr. Kreis Cuxhaven und Kreis Stade. Die Landesstraße zwischen Zollbaum und Klinten ist wegen Bauarbeiten in beiden Richtungen gesperrt. Bis 2. Oktober ca. 17 Uhr.
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0: Chico, DJ Goja und Jason Derulo. Hier ist Pop, die Abendshow am Abend der Landtagswahl in Mecklenburg-Vorpommern und der Abgeordnetenhauswahl in Berlin. In Mecklenburg-Vorpommern sieht es aus, als werde Ministerpräsidentin Manuela Schwesig weiter regieren können. Obwohl die AfD stärkste Kraft geworden ist, das war zu Beginn der Prognosen um 18 Uhr ein Kopf-an-Kopf-Rennen, ist inzwischen recht deutlich. Nach der jüngsten ARD-Hochrechnung liegt die AfD bei 37,9%, die SPD bei 35,7%. Im Gegensatz zur AfD wird die SPD aber wohl Koalitionspartner finden. Bisher hat sie in Mecklenburg-Vorpommern mit der Linken regiert. Das allein wird nicht mehr reichen. Mindestens ein weiterer Koalitionspartner wäre erforderlich, möglicherweise die Grünen. Das hängt am Ende davon ab, ob das BSW in den Landtag einzieht. Das liegt im Moment bei 4,9% und wäre draußen. Die CDU wackelt noch. Es ist für die CDU in dem Land und überhaupt bei Landtagswahlen allgemein bereits ein historisches Debakel. 5,0% ist der momentane Stand, auf den sie in der ARD-Hochrechnung abgesackt sind. Auch da könnte also noch die Möglichkeit bestehen, dass selbst die CDU aus dem Landtag rausfliegt. Bei der FDP ist das schon sicher. Mecklenburg-Vorpommern war eins der Länder, bei denen die FDP noch im Landtag vertreten war. Das wird in Zukunft definitiv nicht mehr der Fall sein. Die liegt bei 1%. In Berlin wird es einen Wechsel geben, nicht auf Bundesebene, sondern im Abgeordnetenhaus des Stadtstaats Berlin. Zum ersten Mal hat die Linke die meisten Stimmen bekommen, laut aktueller Hochrechnung 25,3%. Damit liegt sie deutlich vor der CDU, die bisher den regierenden Bürgermeister gestellt hat. 19,1% bekommen die nur noch. Es kann also gut sein, dass Elif Eralp die erste linke regierende Bürgermeisterin in Berlin wird. Das wäre auf jeden Fall historisch. Das Wahlergebnis ist jetzt schon. Linken Urgestein Gregor Gysi sagt, er freut sich über diese Aufgabe, die nicht leicht wird.
1: Und nun wird es nicht leicht für uns. Also ich bin richtig glücklich heute, dass ich das noch erleben kann. Aber wenn du die stärkste Kraft in einer Stadt bist, darfst du nicht nur die Interessen deiner Wählerinnen und Wähler vertreten. Du hast plötzlich eine Verantwortung für die gesamte Stadt, für alle Berlinerinnen und Berliner und für alle Gäste der Stadt.
0: Gregor Gysi in der ARD. Die linken Spitzenkandidatin Elif Eralp will mit den Grünen und der SPD in Gespräche für eine gemeinsame Regierung gehen. Das wäre aktuell die einzige Möglichkeit für die Linke zu regieren. Sollte sich das aber doch nochmal ändern, werden wir euch natürlich weiter auf dem Laufenden halten. 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

Aktuelle Meldungen aus dem Verkehrszentrum. Vorsicht auf der A5 Karlsruhe Richtung Frankfurt zwischen Hirschberg und Kreuz Weinheim. Steht ein defektes Fahrzeug im Baustellenbereich. Und Vorsicht auf der A7 Füssen Richtung Ulm. Zwischen Dreieck Allgäu und Kempten liegt ein toter, ein größerer Vogel.

Divide von Noah Kahan. Kein Song über den politischen Zustand, die große Spaltung. Auch wenn ich zugebe, dass dieser Song und der nächste in dieser Abfolge als Kommentar eines Wahlergebnisses gelten könnten. Oh my God, hier ist Adele.

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1: Mit Sebastian Siegebader, guten Abend. AfD legt bei den Wahlen in Berlin und Mecklenburg-Vorpommern deutlich zu. Kanzler Friedrich Merz will an Reformkurs der Bundesregierung festhalten. Putin-Partei ist bei Wahlen in Russland stärkste Kraft. Das Wetter weiter wechselhaft, die Werte fallen auf bis zu 10 Grad. Bei den Landtagswahlen in Mecklenburg-Vorpommern und Berlin konnte die AfD jeweils deutlich zulegen. In Mecklenburg-Vorpommern ist sie laut aktueller Hochrechnung stärkste Kraft mit fast 38%, dahinter die SPD mit 35,7%. Die AfD-Bundesspitze kündigte an, dass man mit allen Parteien über eine Regierungsbildung sprechen will. Die SPD-Spitzenkandidatin Manuela Schwesig lehnt das ab.
2: Die AfD kann ja nicht mit anderen regieren, weil sie sich eben nicht klar von Rechtsextremisten abgrenzt, weil sie einen sehr radikalen Kurs fährt, und deshalb ist es meine Aufgabe, dem Vertrauen der Menschen auch gerecht zu werden und zu versuchen, eine stabile, demokratische, verlässliche Regierung zu bilden.
1: Drittstärkste Kraft in Mecklenburg-Vorpommern wird die Linke mit 6,7%, dahinter jeweils knapp über der 5%-Hürde die CDU und die Grünen und das BSW knapp unter 5%. In Berlin konnte die Linke ihr bisher bestes Ergebnis einfahren und verdoppelt sich auf gut 25%. Damit ist die stärkste Kraft. Die Union liegt mit rund 19% dahinter, gefolgt von den Grünen 14,5%, SPD 12% und das BSW 5%. Die Landtagswahlen sind auch von der Bundesregierung aufmerksam verfolgt worden. Der politisch angeschlagene Kanzler Friedrich Merz nannte das Abschneiden der CDU in Mecklenburg-Vorpommern ein Desaster. Trotzdem will Merz am Reformkurs der Bundesregierung festhalten.
3: Was jetzt zu tun ist, erfordert Rückgrat, Standhaftigkeit und Geduld. Ich werde das aufbringen, als Parteivorsitzender der CDU und vor allem als Bundeskanzler unseres Landes.
1: Die SPD im Bund zeigte sich ebenfalls enttäuscht. Co-Parteichef Lars Klingbeil kündigte an, das Regierungshandeln auf den Prüfstand zu stellen. Bei der Parlamentswahl in Russland zeichnet sich wie erwartet ein deutlicher Sieg der Partei Geeintes Russland ab. Nach ersten Prognosen kommt sie auf fast die Hälfte der Stimmen, ähnlich wie bei der Wahl vor 5 Jahren. Geeintes Russland unterstützt Präsident Wladimir Putin. Parteien mit ernsthafter Kritik am Kreml waren nicht zur Wahl zugelassen. Zum Sport. In der Fußball-Bundesliga ist das Aufsteigerduell zwischen Schalke und Elversberg unentschieden ausgegangen, 0:0. Zuvor hatte Leverkusen gegen Leipzig mit 2:0 gewonnen. Gerade spielt noch Paderborn gegen Hoffenheim. Und das waren die Nachrichten mit Sebastian Siegebader. Mit den aktuellen Temperaturen in Bremen 15, in Bremerhaven 15 und in Schwanewede 14 Grad. Am Abend gibt es weiter vereinzelt Schauer, auch in der Nacht wechselnd bewölkt, aber weniger Regen. Die Werte fallen auf bis zu 10 Grad. Die neue Woche startet wechselhaft mit Sonne und Wolken, dabei wieder Schauer. Die Werte erreichen 17 Grad in Nordholz und bis zu 19 in Mellinghausen. Die Zeit 3 Minuten nach 9.
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4: Kreis Cuxhaven und Kreis Stade. Die Landesstraße zwischen Zollbaum und Klinten ist wegen Bauarbeiten in beiden Richtungen gesperrt. Bis 2. Oktober ca. 17 Uhr. Kreis Rothenburg, die Landesstraße, ist zwischen Hetzwege und Abendorf wegen Bauarbeiten bis zum 30. September ca. 17 Uhr gesperrt. Lehmwerder, der Verlauf Stedinger Straße bis am Schad, Husum Richtung Lehmwerder, ist zwischen Stedinger Straße und Ritzenbütteler Straße wegen Fahrbahnerneuerung bis Montag ca. 16 Uhr gesperrt. Bitte folgen Sie den Schildern.
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5: Mit Michael Reufstreck. Hallo, wenn's weiter neue wichtige Entwicklungen und relevante Zahlen gibt, werden wir euch auch im Laufe des Abends noch über die Wahlen heute Abend informieren. Und zwischendurch machen wir wie gewohnt Unsinn. Gleich zum Beispiel spielen wir Kaputt Karaoke. Ein Musikrätsel, das eure Ohren nicht verdient haben, aber mit dem ihr euch einen kleinen Gewinn verdienen könnt, wenn ihr löst, welche beiden Hits wir da unfreiwillig vermengt haben. Das in knapp 10 Minuten. Jetzt Animal von Cat's Eye.
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Lifeline von Glockenbach und Ella Henderson. Hallo zusammen, hier ist Pop, die Abendshow. Schön, dass ihr dabei seid und jetzt vielleicht mit uns spielt. Wir spielen Kaputt Karaoke. Das ist das Rätsel, bei dem es darum geht, zwei Hits zu entwirren, die unfreiwillig zueinander gefunden haben. Es ist die kaputte Karaoke-Maschine, die alles zerstört. Sie spielt das Playback eines bekannten Hits ein und zeigt dabei einen Text an, der zu einem völlig anderen Lied gehört. So sind die beiden zusammengekommen. Bringt ihr sie bitte auseinander und meldet beide Lösungen an 07221 2011. Ruft uns gerne an unter diese Nummer 07221 2011 oder schreibt uns per WhatsApp oder Signal, welche beiden Songs hier gesucht sind. Von einem ist die Musik, vom anderen der Text.

So, dann alle zusammen, die ihr uns hört über NDR 2, HR 3, WDR 2, MDR Jump, SR 1, Bremen 4 oder SWR 3. Welche zwei Songs suchen wir? 07 221 20

0: Atem.
1: Slow Dance for a Minute ist der aktuelle Hit von Giant Rooks. Hier ist Pop, die Abendshow mit Michael Räufsteg. Und ja, Kapuz-Karaoke ist kein Spiel, das man unbedingt schnell lösen kann. Da hilft es, wenn man das Rätsel vielleicht noch ein zweites Mal hört und ein paar Minuten Zeit verstreichen lässt, um im Kopf auseinanderzubrechen, was hier unfreiwillig zusammengerückt wurde. Bei zwei Hits, die so nicht zusammengehören. 07221 2011, welche beiden suchen wir? Von einem ist das Playback, die Musik, aber der gesungene Text gehört zu einem völlig anderen Lied. Wer weiß beide?

genau. Und manchmal kann es auch sein, dass man es noch ein paar Mal hören muss, bevor man draufkommt und sich melden kann unter 07221 20 11. Dafür gibt es ja die ARD Sounds App. Wenn ihr uns live über die ARD Sounds App hört, dann könnt ihr das Programm da zurückspulen. Einfach die paar Momente bis zum Rätsel und es nochmal und aber nochmal hören, bis ihr draufkommt und die Lösungen dann durchgibt. Und zwar beide Songs, die wir suchen, bitte. Unter 07221 2011 für Kaputt Karaoke.

Hier ist Pop, die Abendshow. Und unser Spiel heißt Kaputt Karaoke und geht so: zwei Hits vermengt, die nicht zusammengehören. Von einem ist die Musik, vom anderen der Text. Und im konkreten Fall sind es diese beiden.

0: das ist ganz schön schlimm, aber vielleicht können wir die Lage jetzt verbessern. Mit der Hilfe von Rebecca aus Borken im Münsterland. Hallo Rebecca.
1: Hallo, guten Abend.
0: Wie geht's dir heute Abend?
1: Ja, komm gerade vom Schalke-Spiel, hätte besser laufen können, aber...
0: Da ist ja nicht so viel passiert heute Abend.
1: Nee, leider nicht.
0: Also ein dünnes Unentschieden. Ja, gut, ich verstehe, dass die Stimmung besser sein könnte. Es ist ja eine Paarung, die ihr vergangenes Jahr in der zweiten Liga schon gesehen habt wahrscheinlich.
1: Ja, leider nicht vor Ort, aber da bin ich das Mal, ja.
0: Aber du warst dabei. Das ist doch viele Menschen sagen ja, es kommt nicht darauf an, das Spiel zu sehen, wenn man im Stadion ist, sondern auf die Atmosphäre.

0: Die Worte Rock Your Body kamen sogar im Text vor. Sehr gut gelöst, Rebecca. Du warst die Schnellste, beides richtig. Du bist unsere Gewinnerin. Wir schicken dir was. Für dich ist es kein Unentschieden. Für dich sind es quasi 3 Punkte. Bekommst das jetzt? Komm gut nach Hause.
1: Danke, schönen Abend euch.
0: Gleichfalls.

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8: Die Nacht verläuft wechselnd bis gering bewölkt. Vor allem im Küstenumfeld und östlich der Weser kommen einzelne Schauer vor. Die Tiefstwerte liegen zwischen 15 bis 13 Grad an der See und 10 Grad im südlichen Binnenland. Morgen herrscht bei weiterhin lebhaftem Nordwestwind und 17 bis 19 Grad ein Wechsel aus Sonne und Wolken mit einzelnen Schauern. Diese treten besonders zwischen Weser und Elbe auf, werden über den Nachmittag hinweg aber auch immer seltener. An der See ist noch mit einzelnen stürmischen Böen zu rechnen.
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9: Vorsicht bitte auf der A29 Aalhorner Heide Richtung Oldenburg. Zwischen Großen Kneten und Wadenburg fährt ein langsam fahrendes Fahrzeug.
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0: Hier ist Pop, die Abendshow mit Pop, Sport und Politik. Ein amtliches Endergebnis gibt es vom Bundesligaspiel Paderborn gegen Hoffenheim 3:1. Bisher nur Hochrechnungen gibt es von den beiden Wahlen, der Landtagswahl in Mecklenburg-Vorpommern und der Abgeordnetenhauswahl in Berlin. Die AfD hat zum zweiten Mal hintereinander eine Landtagswahl gewonnen. In Mecklenburg-Vorpommern liegt sie wie schon in Sachsen-Anhalt vor 2 Wochen vorne. Hier mit 37,9% laut der aktuellsten Hochrechnung. Die SPD dahinter 35,7%, wird mit Manuela Schwesig aber weiterhin voraussichtlich die Ministerpräsidentin stellen können. Bei der CDU ist im Moment noch die Frage, ob sie überhaupt in den Landtag reinkommt. Sie steht in der Hochrechnung zurzeit bei 5,0%. In Berlin hat zum ersten Mal die Linke die Abgeordnetenhauswahl gewonnen, ist stärkste Kraft und wird dort voraussichtlich auch zum ersten Mal die regierende Bürgermeisterin stellen. Die Bundespolitik wirkt sich immer auf die Ergebnisse von Landtagswahlen aus, ist eine alte Weisheit. Wir haben den Politikwissenschaftler Martin Florak von der Uni Duisburg-Essen gefragt, was er erwartet, wie sich jetzt wiederum die Landtagswahlergebnisse auf die Bundespolitik auswirken.
1: Die Dynamik, die da jetzt rauskommt, ist eigentlich eine Frage der politischen Maßnahme, die man in Berlin ergreift. Also der Kanzler hat ja durchblicken lassen, jetzt geht's richtig weiter so. Er ist froh, dass die Landtagswahlen endlich vorüber sind. Den Eindruck hatte man, jetzt hat er ein halbes Jahr, in dem er regieren kann. Man hat förmlich das Aufatmen gehört. Die Frage ist, ob das wirklich aufgeht, denn es droht ja auch noch eine Gefahr in Schwerin, wenn es hier nicht innerhalb von 4-5 Wochen eine Einigung auf eine Regierung gibt, drohen hier möglicherweise verfassungsgemäß Neuwahlen und dann hat der Kanzler die nächste Landtagswahl vor der Brust.
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aktueller Hit von Kamrat, Love Sober in Pop der Abendshow mit Michael Reifsteck und mit noch mehr neuer Musik jetzt von Miley. Miley Cyrus heißt hier jetzt nur noch Miley. Mal sehen, ob sich das durchsetzt. Kylie hat ja auch schon vor langer Zeit versucht, ihren Namen beim Künstlernamen wegzulassen, aber wenn man von ihr als Künstlerin spricht, sagen die meisten doch immer noch Kylie Minogue. Gleichwohl weiß man sofort, wer gemeint ist, wenn man nur Kylie sagt, oder? Und das trifft auf Miley einfach auch zu. Es gibt einfach keine andere Bekannte. Hier ist der aktuelle Hit von Miley. Ihr gleichnamiges Album ist dieses Wochenende erschienen. Bass Persuades. Let's go.

Space Persuades, neu von Miley Cyrus. Hier ist Pop, die Abendschau. Es gibt eine neue Hochrechnung zur Landtagswahl in Mecklenburg-Vorpommern. Die AfD baut ihren Vorsprung auf die SPD aus, liegt jetzt mit 38,3%, fast 3 Prozentpunkte vor der SPD, 35,4. CDU und BSW nach dieser Rechnung, und es ist auch nur eine Hochrechnung im Moment, gleich auf mit jeweils 4,9%. Das heißt, bliebe es dabei, wäre die CDU zum ersten Mal aus einem Landtag rausgeflogen. Im Landtag wären dann nur noch SPD, AfD, Linke und Grüne. Und es würde dann vermutlich nach einer Allparteienkoalition gegen die AfD aussehen mit einer Ministerpräsidentin Manuela Schwesig, der momentanen Amtsinhaberin.

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1: Mit Sebastian Segebade, guten Abend. AfD legt bei den Wahlen in Berlin und Mecklenburg-Vorpommern deutlich zu. Kanzler Friedrich Merz will einen Reformkurs der Bundesregierung festhalten. Putin-Partei ist bei Wahlen in Russland stärkste Kraft. Das Wetter weiter wechselhaft, die Werte fallen auf bis zu 10 Grad. Bei den Landtagswahlen in Mecklenburg-Vorpommern und Berlin konnte die AfD deutlich zulegen. In Mecklenburg-Vorpommern ist sie laut aktueller ARD-Hochrechnung stärkste Kraft mit gut 38%. Dahinter die SPD mit gut 35%. Die AfD-Co-Vorsitzende Alice Weidel kündigte an, dass man mit allen Parteien über eine Regierungsbildung sprechen will.
2: Wir haben ein sehr starkes Wählermandat. Die Wähler haben uns in Mecklenburg-Vorpommern, Sachsen-Anhalt zu der stärksten Kraft gemacht mit einem ganz klaren Regierungsauftrag, den wir auch sehr ernst nehmen.
1: Drittstärkste Kraft in Mecklenburg-Vorpommern wird die Linke mit 6,5%, dahinter knapp über der 5%-Hürde die Grünen. Das BSW liegt knapp darunter und auch die CDU ist in der jüngsten Hochrechnung unter 5% gerutscht. In Berlin konnte die Linke ihr bisheriges Ergebnis fast verdoppeln und wird mit gut 25% stärkste Kraft. Die Union liegt mit rund 19% dahinter, gefolgt von den Grünen mit 14% und der SPD mit 12%. Das BSW liegt auch hier inzwischen unter der 5%-Hürde. Die Landtagswahlen sind auch von der Bundesregierung aufmerksam verfolgt worden. Angesichts deutlicher Verluste bei CDU und SPD deuten sich neue Spannungen an, wie aus Berlin Benjamin Großkopf berichtet.
3: SPD-Generalsekretär Tim Klüssendorf bezeichnete die Landtagswahlen als eine ganz klare Botschaft, dass man nicht mit dem Kopf durch die Wand und einfach so weitermachen könne wie bisher. Die Union hingegen plädiert für die konsequente Fortsetzung des eingeschlagenen Kurses an der Spitze Kanzler und CDU-Chef Friedrich Merz. Er sagte kurz nach Schließung der Wahllokale, die Reformen müssten kommen, dafür übernehme er die Verantwortung.
1: Bei der Parlamentswahl in Russland zeichnet sich wie erwartet ein deutlicher Sieg der Partei Geeintes Russland ab. Nach ersten Prognosen kommt sie auf fast die Hälfte der Stimmen, ähnlich wie bei den Wahlen vor 5 Jahren. Geeintes Russland unterstützt Präsident Wladimir Putin. Parteien mit ernsthafter Kritik am Kreml waren nicht zur Wahl zugelassen worden. Zum Sport. In der Fußball-Bundesliga hat Aufsteiger Paderborn mit 3:1 gegen Hoffenheim gewonnen. Zuvor trennten sich Schalke und Elversberg unentschieden 0:0. Und Leverkusen hat gegen Leipzig mit 2:0 gewonnen. Und das waren die Nachrichten mit Sebastian Segebade.
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1: Mit den aktuellen Temperaturen in Bremen 14, Bremerhaven 14 und in Worpswede 13 Grad. Am Abend gibt es weiter vereinzelt Schauer, auch in der Nacht wechselnd bewölkt, aber weniger Regen. Die Werte fallen auf bis zu 10 Grad. Die neue Woche startet wechselhaft mit Sonne und Wolken, dabei wieder Schauer, vor allem östlich der Weser. Die Werte erreichen 17 Grad in Nordholz und bis zu 19 in Mellinghausen.
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4: Kreis Rothenburg, die Landesstraße, ist zwischen Hetzwege und Abbendorf wegen Bauarbeiten bis zum 30. September, ca. 17 Uhr gesperrt. Lehmwerder, der Verlauf Stedinger Straße bis am Schad, Husum Richtung Lehmwerder, ist zwischen Stedinger Straße und Ritzenbütteler Straße wegen Fahrbahnerneuerung bis Montag ca. 16 Uhr gesperrt. Bitte folgen Sie den Schildern.
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5: Mit Michael Reufsteg, hallo, mit Zahlen und Reaktionen zu den Wahlen, aber auch mit Hits. Und wir entspannen uns auch zwischendurch mal. Machen uns gute Laune mit Till Reiners und Comedy von ihm gleich. Zuallererst Dasha und Austin.
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0: Cry Me a River. Justin Timberlake gleich Plural Reverse. Das ist neu von Ray Garvey und Imran. Kommt in wenigen Minuten. Nagelneu ist von Robbie Williams auch noch vor halb. Aber jetzt kommt erstmal Till Reiners. Till Reiners ist einer unserer besten Comedians und er ist auf Tour. Das ist alles Teil der Show. Das ist der Titel seines Programms. Das ist alles Teil der Show. Die Termine Anfang Oktober in Oldenburg, Lübeck, Bremen, Hamburg und am selben Tag nochmal Hamburg sind alle ausverkauft. Aber es gibt für dieses Jahr durchaus noch Karten für etliche Termine. Und für nächstes Jahr ist er dann auch noch unterwegs. Dieses Jahr 12.10. Frankfurt am Main, 3.12. Berlin, nächstes Jahr Braunschweig, Münster, Karlsruhe, Siegen, Geldern, Saarbrücken, Koblenz, Trier, Mainz und etliche andere Städte und Regionen. Aber bitte reist nicht mit dem Flugzeug an, denn Fliegen wird ja immer schlimmer, sagt Till Reiners. Und das merkt man nur dann nicht, wenn man noch nie geflogen ist.
1: Flughafen stelle ich mir so vor, ja, dann fährt man dann dahin, wartet kurz, steigt in den Flieger. Ne, muss man sagen, nee, gar nicht. Nee, also erstmal kommst du so 3 Stunden vorher. Ach so, wieso? Damit es scheiße ist. Okay, ja, und dann warte ich. Nee, dann haben wir erstmal einen Parcours für dich aufgebaut. Dann kommt die Sicherheitskontrolle. Ach so, ja, das kann ich mir vorstellen. Also die Sicherheitskontrolle, also da kontrollieren sie dann einfach, ob ich Waffen dabei habe. Ja, und Flüssigkeiten. Wieso Flüssigkeiten? Ja, das kann Flüssigsprengstoff sein. Ah, ach so, also dann einfach gar keine Flüssigkeiten mitbringen. Nee, ein bisschen Flüssigkeiten sind okay in einer Plastiktüte. Also ist ein bisschen Flüssigsprengstoff okay in einer Plastiktüte. Aber wenn ich mehr Flüssigsprengstoff mitnehmen will, dann kann ich ja einfach mit anderen zusammenlegen. Habe ich noch nie drüber nachgedacht, aber stimmt, ja. Wenn ihr nach der Sicherheitskontrolle nach einer 20-Liter-Flasche Davidoff Cool Water ist oder wahlweise nach einer 1 Meter langen Stange Toblerone, wirst du dann fündig. Und dann finde ich es interessant, dass alles völlig überteuert ist am Flughafen. Nur die Toiletten, aus irgendeinem Grund, kostenlos. Wenn ich Flughafenbesitzer wäre, würde ich sagen, kostet 10 Euro. Willst du nicht zahlen? Gar kein Problem. Gehst einfach nochmal raus. Und die Toiletten immer einigermaßen okay, finde ich. Kostenlos und einigermaßen okay. Und nur da kann man abstimmen, wie man das Toilettenerlebnis fand. Mit so einem Ampel-Smiley-System. Wo ich mir denke, das ist ja das Einzige, was okay ist. Wieso fragt ihr mich nicht bei der anderen Scheiße? Das ist so, als wenn sie dir im Restaurant auf den Teller kacken und dann sagen, wie fanden sie denn die Parkplätze?

Aktuelle Meldung aus dem Verkehrszentrum. Vorsicht auf der A42 Dortmund Richtung Kamp-Lindfort. Zwischen Oberhausen Neue Mitte und Oberhausen Zentrum ist eine ungesicherte Unfallstelle. Und Vorsicht auf der A7 Hamburg Richtung Flensburg. Zwischen Hamburg-Stellingen und Dreieck Hamburg-Nordwest steht ein defektes Fahrzeug.

John, Udo Lindenberg und Madonna hat das ja ganz gut funktioniert. Vielleicht hat Robbie Williams aber auch einfach nur Bock auf was anderes. Miss Monique ist eine angesagte DJ und Produzentin in der Szene der elektronischen Musik, kommt aus der Ukraine. Und Robbie Williams hatte ja schon ein paar Begegnungen mit elektronischer Musik. 2014 sang er für Avicii The Days. 2013 mit Dizzy Rascal Going Crazy. ...2009 Close My Eyes mit Xander Van Doren. Und immer noch mein persönliches Highlight von 2006 vom Robbie Williams Album Rootbox, der Song We're the Pet Shop Boys. Zusammen mit den Pet Shop Boys. Und jetzt ganz frisch an diesem Wochenende Robbie Williams und Miss Monique, Beauty in Us. 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

0: Beauty and Us, ganz frisch von diesem Wochenende, ist neu von Robbie Williams zusammen mit Miss Monique.
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2: Die Nacht verläuft wechselnd bis gering bewölkt. Vor allem im Küstenumfeld und östlich der Weser kommen einzelne Schauer vor. Die Tiefstwerte liegen zwischen 15 bis 13 Grad an der See und 10 Grad im südlichen Binnenland. Morgen herrscht bei weiterhin lebhaftem Nordwestwind und maximal 17 bis 19 Grad ein Wechsel aus Sonne und Wolken mit einzelnen Schauern. Diese treten besonders zwischen Weser und Elbe auf, werden über den Nachmittag hinweg aber auch immer seltener.
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3: Vorsicht bitte auf der A1 Hamburg Richtung Bremen. Zwischen Sittensen und Elsdorf steht ein defekter LKW. Kreis Cuxhaven und Kreis Stade. Die Landesstraße zwischen Zollbaum und Clinton ist wegen Bauarbeiten in beiden Richtungen gesperrt. Bis 2. Oktober ca. 17 Uhr. Kreis Rothenburg, die Landesstraße, ist zwischen Hetzwege und Abendorf wegen Bauarbeiten

0: bis zum 30. September, ca. 17 Uhr gesperrt. Lehmwerder, der Verlauf Stedinger Straße bis am Schad, Husum Richtung Lehmwerder, ist zwischen Stedinger Straße und Ritzenbütteler Straße wegen Fahrbahnerneuerung bis Montag ca. 16 Uhr gesperrt. Bitte folgen Sie den Schildern.
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0: Good Old Days, aktueller Hit von Chris Cerendi. Hier ist Pop, die Abendshow. Wahltag in Mecklenburg-Vorpommern und in Berlin mit einigen Schlagzeilen trächtigen Ergebnissen. Die CDU wird möglicherweise aus dem Landtag in Mecklenburg-Vorpommern fliegen. Das wäre das erste Mal, dass die CDU irgendwo rausfliegt aus einem Länderparlament. Die Hochrechnungen von ARD und ZDF sind sich im Moment einig und sehen die CDU nur noch bei 4,9%. Die Wahl in Mecklenburg-Vorpommern gewonnen hat die AfD mit momentan 38,3%. Die Chancen von SPD-Ministerpräsidentin Manuela Schwesig, eine Regierung zu bilden, werden aber höher eingeschätzt. SPD liegt bei 35,4%. Und was Neues in Berlin. Die Linke hat die Abgeordnetenhauswahl klar gewonnen. 25,3% haben sie zur stärksten Kraft gemacht. So viele haben für die Partei von Spitzenkandidatin Elif Eralp gestimmt. Damit sorgt sie gerade überall für Schlagzeilen, auch in der Türkei, denn sie hat türkische Wurzeln und die dortige Presse feiert ihren Sieg. Wie die Tageszeitung Süsü, da steht, türkische Kandidatin sprengt die Urnen. Die Deutschen sagten Elif. Elif Eralp selbst meinte in ihrer Rede direkt nach der ersten Prognose am Abend auf Türkisch, wir haben Geschichte geschrieben, Freunde, und auf Deutsch.
1: In unserer Stadt hat die Liebe und die Gerechtigkeit über den Hass gewonnen. Das haben wir heute alle gemeinsam gezeigt und dieses Signal geht raus in die Welt.
0: Eralp wäre nicht nur die erste linke Berliner Regierungschefin, sondern auch die erste dort mit Migrationshintergrund.

0: Follow That High von Ray Dalton. Hier ist noch ein ganz wichtiger Tipp fürs Leben. Hört nicht auf Menschen, die es gut mit euch meinen. Vielleicht nicht immer jedenfalls. Die deutsche Radrennfahrerin Franziska Koch hat sich bei der Straßenrad-WM Bronze im Einzelzeitfahren gesichert. Und hier ist ihr Rezept, um bei diesem fast 40 Kilometer langen Rennen auf dem Podest der besten drei zu landen.
1: Ich war ein bisschen schneller losgefahren, als ich sozusagen von meinem Trainer gesagt bekommen habe. Aber dann dachte ich mir so, ja, man kann es ja mal probieren und ging am Ende gut. Von daher bin ich sehr, sehr zufrieden damit.
0: Genau, fahr einfach schneller, als der Trainer sagt, sonst wirst du doch nur Fünfte. Also Glückwunsch an Sie und auch Glückwunsch an unsere Nachbarn. Platz 1 hat sich die Schweizerin Marlene Reusser gesichert.

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1: Mit Sebastian Segeberder. Guten Abend. CDU bangt um Einzug in den Schweriner Landtag. Kanzler Friedrich Merz will einen Reformkurs der Bundesregierung festhalten. Zelensky kündigt neue Gespräche mit Trump in New York an. Das Wetter weiter wechselhaft. Die Werte fallen auf bis zu 10 Grad. Bei den Landtagswahlen in Mecklenburg-Vorpommern und Berlin konnte die AfD wieder deutlich zulegen. In Mecklenburg-Vorpommern ist sie laut aktueller ARD-Hochrechnung stärkste Kraft mit gut 38%. Dahinter die SPD mit gut 35%. Die AfD-Co-Vorsitzende Alice Weidel kündigte an, dass man mit allen Parteien über eine Regierungsbildung sprechen will.
2: Wir haben ein sehr starkes Wählermandat. Die Wähler haben uns in Mecklenburg-Vorpommern, Sachsen-Anhalt zu der stärksten Kraft gemacht mit einem ganz klaren Regierungsauftrag, den wir auch sehr ernst nehmen.
1: Drittstärkste Kraft in Mecklenburg-Vorpommern wird die Linke mit Stand jetzt 6,5%, dahinter knapp über der 5%-Hürde die Grünen. Das BSW liegt knapp darunter und auch die CDU ist in der jüngsten Hochrechnung unter 5% gerutscht. In Berlin konnte die Linke ihr bisheriges Ergebnis fast verdoppeln und wird mit gut 25% stärkste Kraft. Die Union liegt mit rund 19% dahinter, gefolgt von der AfD mit 16, den Grünen mit 14 und der SPD mit 12%. Das BSW liegt auch hier unter der 5%-Hürde. Auch in der Bundespolitik werden die Ergebnisse verfolgt. Die Verluste von Union und SPD deuten auf neue Spannungen in der Regierungskoalition hin, wie aus Berlin Benjamin Großkopf berichtet.
3: SPD-Generalsekretär Tim Klüssendorf bezeichnete die Landtagswahlen als eine ganz klare Botschaft, dass man nicht mit dem Kopf durch die Wand und einfach so weitermachen könne wie bisher. Die Union hingegen plädiert für die konsequente Fortsetzung des eingeschlagenen Kurses an der Spitze Kanzler und CDU-Chef Friedrich Merz. Er sagte kurz nach Schließung der Wahllokale, die Reformen müssten kommen, dafür übernehme er die Verantwortung.
1: Der ukrainische Präsident Volodymyr Zelensky hat neue Gespräche mit US-Präsident Donald Trump angekündigt. Er werde Trump kommende Woche in New York treffen. Es gebe auf diplomatischer Ebene gerade viel Bewegung, so Zelensky. Höchste Priorität habe der Friedensprozess mit Russland. Die Ukraine sei bereit, wirklich ernsthafte Schritte zu unternehmen, heißt es. Zum Sport. In der Fußball-Bundesliga hat Aufsteiger Paderborn mit 3:1 gegen Hoffenheim gewonnen. Zuvor trennten sich Schalke und Elversberg unentschieden 0:0 und Leverkusen hat gegen Leipzig mit 2:0 gewonnen. Und das waren die Nachrichten mit Sebastian Segeberder.
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1: Mit den aktuellen Temperaturen in Bremen 13, in Bremerhaven 13 und Worpswede 12 Grad. Am Abend gibt es vereinzelt Schauer, auch in der Nacht wechselnd bewölkt, aber weniger Regen. Die Werte fallen auf bis zu 10 Grad. Die neue Woche startet wechselhaft mit Sonne und Wolken, dabei wieder Schauer, vor allem östlich der Weser. Die Werte erreichen 17 Grad in Nordholz und bis zu 19 Grad in Bad Zwischenahn.
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4: Vorsicht bitte auf der A1 Hamburg Richtung Bremen. Zwischen Sittensen und Elsdorf steht ein defekter LKW. Kreis Cuxhaven und Kreis Stade. Die Landesstraße zwischen Zollbaum und Clinton ist wegen Bauarbeiten in beiden Richtungen gesperrt. Bis 2. Oktober ca. 17 Uhr. Kreis Rothenburg. Die Landesstraße ist zwischen Hetzwege und Abendorf wegen Bauarbeiten bis zum 30. September ca. 17 Uhr gesperrt.
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5: Mit Michael Räufsteck. Hallo. Schöne Sachen für eure Ohren mit den Hits, die wir spielen. Und nicht ganz so doll gleich kaputt Karaoke. Das kann für die Ohren ein nicht allzu gutes Erlebnis sein, aber für euch ein schönes, wenn ihr das Spiel gewinnt. Es ist ein Musikrätsel, bei dem es zwei Hits zu entwirren gilt, die ungerecht miteinander vermengt wurden. Wer es schafft, gewinnt was. Und das kommt in ein paar Minuten. Jetzt kommt erstmal Nico Santos. Aktueller Hit Why Don't You Stay.
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0: Jetzt machen wir was, bei dem die Mehrheitsverhältnisse geklärt sind. 50% für jeden Song. Hallo, hier ist Pop die Abendshow und wir spielen Kaputt Karaoke. Ein Spiel, bei dem zwei Hits gleichmäßig miteinander vermischt wurden. Von einem hören wir die Musik, vom anderen hören wir den Text. Und das ist die Frage, die wir jetzt an euch stellen unter 07221 2011. Um welche beiden Songs handelt es sich denn? Schickt uns die Nachricht per WhatsApp oder Signal oder telefoniert sie uns persönlich durch. 07221 2011. Die kaputte Karaoke-Maschine spielt das Playback eines Songs an, zeigt aber einen Text, der zu einem völlig anderen Lied gehört. Wer weiß beide?
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Kaputt Karaoke ist nie ein leichtes Rätsel. Geht in euch, versucht rauszufinden, was das ist, indem eure Gehirnhälften getrennt werden und die eine Hälfte das eine, die andere das andere wahrnimmt. Und dann sagt uns, was das ist, wenn ihr draufgekommen seid. 07221 2011, WhatsApp-Signal oder Anruf. Und falls ihr es nochmal hören müsstet in der ARD Sounds App, könnt ihr uns einfach zurückspulen. Wer uns live in der ARD Sounds App hört, einfach da ein paar Momente zurückspulen und das Rätsel so oft hören, bis ihr drauf kommt. Zwei Hits sind gesucht. Wer weiß beide?

0: Great Expectation ist der aktuelle Hit von Sienna Spyro und die aktuelle Nummer 1 aus den britischen Charts. Hier ist Pop, die Abendshow. Und hier ist Rebecca. Nein, das ist nicht wahr. Rebecca haben wir vorhin schon mal gehabt. Hier ist Lisa aus Marburg. Entschuldigung, Lisa. Hallo, Lisa.
1: Du kannst mich auch gern Rebecca nennen, so heißt meine Chefin.
0: Möchtest du gerne mal einen Tag im Körper deiner Chefin stecken und ihr Leben, ihren Tag haben?
1: Weiß nicht. Die hat sehr viel Stress. Also ist meine Ehrenamtschefin. Mhm. Grüße gehen raus an dieser Stelle.
0: Hallo, Rebecca. Und auch nochmal Grüße an Rebecca aus Borken, die noch in meinem Hinterkopf war, die wir vorhin schon auf Sendung hatten.
1: Hessen sind cool.
0: Und Borken, jetzt?
1: Marburg.
0: Und jetzt werden wir mal dich vernehmen. Also es geht dir nicht gut, du bist erkältet, das tut mir erstmal sehr leid, aber dein Kopf scheint noch klar zu arbeiten.
1: Ja, also was heißt, mir geht's nicht gut? Nee, ich erwache langsam wieder zum Leben. Die letzte Woche war ich quasi im selbst eröffneten Lockdown und jetzt wird es langsam wieder besser.
0: Wie ist dein Verhältnis zu Musikrätseln im Allgemeinen?
1: Mein Mann und ich, wir haben gesagt, wenn unser Leben davon abhinge und wir die Letzten wären, die aufs Raumschiff kämen und es davon abhinge, wie gut man Musikrätsel beherrscht, dann wäre ich diejenige, die uns retten würde.
0: Oh gut, dann bist du eine, mit der wahrscheinlich niemand gerne Hitster spielen möchte.
1: Nein, also ja, so eine bin ich nicht.
0: Ach so, weil ist ja, wenn jemand alles weiß, das ist ja immer fies dann, weil dann haben die anderen ja keine Chance.
1: Richtig, mit mir möchte man einfach nicht Hitster spielen.
0: Wir möchten mit dir jetzt unbedingt kaputt Karaoke spielen und stell dir vor, dein Leben hängt davon ab. Die Frage ist, welche beiden Hits haben wir hier vermengt? Von einem ist die Musik, vom anderen der Text.
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0: Okay, Lisa. Was haben wir denn da?
1: Also, der Beat ist von Love the Way You Lie, Part 1 von Eminem und Rihanna.
0: Lass uns das kurz überprüfen.
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0: Ich glaube, das reicht als Beleg. Der Beat kommt später noch, aber wir haben erkannt, das Instrumentalstück ist das, was wir eben schon mal gehört haben, nur mit anderem Text. Aber mit welchem?
1: Von Love Yourself von Bieber Justin.
0: Also, der Bieber Justin müsste eigentlich so klingen.
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0: Und wenn wir das vergleichen, stellen wir fest, ja. Das war der Text von gerade. Wunderbar! Lisa, du hast dein Leben gewonnen.
1: Das war schön.
0: Und obendrein schicken wir dir noch was. Ist das okay?
1: Ja.
0: Prima, dann herzlichen Glückwunsch. Danke fürs Mitmachen und gute Besserung.
1: Sehr gerne. Dankeschön.
0: Ciao.

0: Sabrina Carpenter Manchild. Hier ist Pop, die Abendshow. Gleich Teddy Swims, Mr. Know-It-All.
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2: Die Nacht verläuft wechselnd bis gering bewölkt. Vor allem im Küstenumfeld und östlich der Weser kommen einzelne Schauer vor. Die Tiefstwerte liegen zwischen 15 bis 13 Grad an der See und 10 Grad im südlichen

0: Binnenland. Morgen herrscht bei weiterhin lebhaftem Nordwestwind und 17 bis 19 Grad ein Wechsel aus Sonne und Wolken mit einzelnen Schauern. Diese treten besonders zwischen Weser und Elbe auf, werden über den Nachmittag hinweg aber auch immer seltener. An der See ist noch mit einzelnen stürmischen Böen zu rechnen.
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2: Kreis Cuxhaven und Kreis Stade. Die Landesstraße zwischen Zollbaum und Clinton ist wegen Bauarbeiten in beiden Richtungen gesperrt. Bis 2. Oktober ca. 17 Uhr. Kreis Rothenburg, die Landesstraße, ist zwischen Hetzwege und Abendorf wegen Bauarbeiten bis zum 30. September ca. 17 Uhr gesperrt. Lehmwerder, der Verlauf Stedinger Straße bis am Schad, Husum Richtung Lehmwerder, ist zwischen Stedinger Straße und Ritzenbütteler Straße wegen Fahrbahnerneuerung bis Montag ca. 16 Uhr gesperrt. Bitte folgen Sie den Schildern.
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0: Chemical von Post Malone in Pop der Abendshow. Noch 17,5 Minuten und wir starten in eine neue Woche. So viel schon vorab. Es wird politisch weitergehen in dieser Woche. In Mecklenburg-Vorpommern und Berlin werden vermutlich schon die ersten Gespräche über mögliche Regierungen geführt. Da wird viel Bewegung drin sein, das haben wir heute Abend schon gemerkt. Und Theresa Lienen aus dem Team blickt jetzt mit uns voraus. Was kommt sonst noch auf uns zu?
1: Direkt morgen wird es einen bundesweiten Aktionstag der IG Metall geben. Die protestieren da vor allen Dingen in der Autobranche gegen die weiteren Sparpläne. Unter anderem wird es Kundgebungen in Stuttgart bei Mercedes-Benz und Bosch geben und auch in Chemnitz und Wolfsburg bei VW. Außerdem startet morgen der Prozess gegen den Ex-Bundesverkehrsminister Andreas Scheuer. Da geht es um die gescheiterte Pkw-Maut. Donnerstag wird dann ganz Fußball-Deutschland gespannt sein. Die Fußballnationalmannschaft spielt gegen die Niederlande in der Nations League. Soweit so unspektakulär. Och. Aber als allererstes wird Jürgen Klopp als Nationaltrainer am Rand stehen. Sonntag gibt es dann direkt schon das zweite Spiel mit Klopp, auch wieder für die Nations League. Und dann gibt es in Hessen noch eine Meisterschaft im Schneepflugfahren. 21 Mannschaften aus dem ganzen Land treten da gemeinsam gegeneinander an. Und jeweils immer mit einem Fahrer und einem Beifahrer. Die müssen dann beispielsweise rückwärts mit dem Schneepflug durch schmale Lücken, Reifen stapeln oder auch einfach eine Holzpyramide abräumen.
0: Vielleicht kann Jürgen Klopp das ja auch noch trainieren. Vielleicht hat er noch ein paar Tage zwischen den vielen Länderspielen. Das wird die neue Woche. Eine gute Woche wünschen wir euch.

Udo Lindenberg und Clouseau und Cello. Das war Pop, die Abendshow mit Michael Reufsteck, gleich die Popnacht mit Ben Streubel. Und leider gab es auch heute wieder ein paar Dinge, zu denen wir nicht mehr gekommen sind. Wir wollten euch noch eine Übersetzungshilfe geben, weil es ja unterschiedliche Vokabeln gibt in Flächenländern und in Stadtstaaten, wenn jeweils Wahlen sind. Die einen haben eine Ministerpräsidentin, die andere bekommen eine regierende Bürgermeisterin, die einen haben Landtag, die anderen Abgeordnetenhaus, die einen Minister, die anderen Senatoren, die einen rotes Rathaus, die anderen eine Seenplatte, die einen eine Staatskanzlei, die anderen Schrippen. Naja, vielleicht beim nächsten Mal. Gute Nacht.

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1: Um 0 Uhr mit Heike Lüttich. Bei der Landtagswahl in Mecklenburg-Vorpommern ist die AfD zwar voraussichtlich stärkste Kraft geworden, trotzdem könnte es in Schwerin auch weiterhin eine Regierung aus SPD und Linken geben, mit den Grünen als drittem Koalitionspartner. Denn CDU und BSW liegen in den Hochrechnungen weiter knapp unter der 5%-Hürde. Aus Schwerin, Celine Schmock.
2: Für die CDU ist dieser Wahlabend inzwischen historisch. Spitzenkandidat Daniel Peters sprach im Laufe des Abends schon von einer Katastrophe, Bundeskanzler Friedrich Merz von einem Desaster. Ganz anders bei der AfD. Sie wird stärkste Kraft und sieht darin einen klaren Regierungsauftrag. Ministerpräsidentenkandidat Leif-Erik Holm spricht von einem wunderbaren Abend und will die anderen Parteien zu Gesprächen einladen. Ein Landtagsmandat hat Holm bei dieser Wahl allerdings nicht erreicht. Und ein möglicher Koalitionspartner ist weiter nicht in Sicht. Bei der SPD wird trotz Platz 2 vor allem die Aufholjagd betont. Ministerpräsidentin Manuela Schwesig sagt klar, sie will weiter regieren.
1: Bei der Wahl zum Berliner Abgeordnetenhaus sind die Linken mit gut 25% stärkste Kraft geworden. Sowohl deren Spitzenkandidatin Ehralp als auch der bisherige regierende Bürgermeister Wegner von der CDU haben in ihren Wahlkreisen gewonnen. Dagegen verfehlten die Spitzenkandidaten von CDU und SPD, Evers und Krach, ein Direktmandat. Die beiden dürften aber über die Bezirkslisten ihrer Parteien ins Abgeordnetenhaus einziehen. Die frühere regierende Bürgermeisterin Giffey von der SPD wird dem neuen Senat nicht mehr angehören. Ihr fehlten gut 300 Stimmen für ein Direktmandat. Sie steht nicht auf einer Bezirksliste. Der Zentralrat der Juden zeigt sich besorgt über das starke Abschneiden der Linken in Berlin. Die Partei sei im Wahlkampf wiederholt mit antisemitischen Grenzüberschreitungen aufgefallen, teilte Zentralratspräsident Schuster mit. Es sei zum Tod israelischer Soldaten und zur Intifada aufgerufen worden. Schuster appellierte an SPD und Grüne, die Partei nicht ins Rote Rathaus zu wählen. In der Fußball-Bundesliga hat Aufsteiger Paderborn seinen ersten Saisonsieg gefeiert. Das 3:1 gegen Hoffenheim war der erste Bundesligasieg der Ostwestfalen seit mehr als 6,5 Jahren. Aus Paderborn, Armin Lehmann.
3: Es war ein gelungener Abend für den SC Paderborn. Endlich die ersten Saisontore erzielt und danach gleich den ersten Saisonsieg gefeiert. 3:1 gegen den Favoriten aus Hoffenheim. Die Ostwestfalen arbeiteten mit viel Leidenschaft, konterten zielstrebig und waren vor dem Tor ungewöhnlich effektiv. Ganz anders die TSG. Oft zu unpräzise, ohne Ideen und dann auch ohne Fortune. Gleich zweimal Aluminium. Und schon stand unterm Strich eine Woche zum Vergessen für die Kraichgauer mit Niederlagen im Europapokal bei Ofi Kreta und jetzt beim Aufsteiger aus Paderborn.
1: Das Wetter für Deutschland. Morgen 14, in der Nacht 14 bis 4 Grad. Morgen.
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4: Kreis Cuxhaven und Kreis Stade. Die Landesstraße zwischen Zollbaum und Klinten ist wegen Bauarbeiten in beiden Richtungen gesperrt. Bis 2. Oktober ca. 17 Uhr. Kreis Rothenburg, die Landesstraße, ist zwischen Hetzwege und Abendorf wegen Bauarbeiten bis zum 30. September ca. 17 Uhr gesperrt. Lehmwerder, der Verlauf Stedinger Straße bis am Schad, Husum Richtung Lehmwerder, ist zwischen Stedinger Straße und Ritzenbütteler Straße wegen Fahrbahnerneuerung bis Montag ca. 16 Uhr gesperrt. Bitte folgen Sie den Schildern.
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5: Mit Ben Streubel. Und wenn ihr meine Stimme hört, wisst ihr, das Wochenende ist rum. Und ich kann euch sagen, ihr habt mit dieser Show auf jeden Fall die richtige Wahl getroffen.
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Pinky. Get the party started. So, das passt doch gut jetzt. Sind wir hier gestartet. Heute ist der 21.09. und 9 Minuten jung ist diese Nacht. Wir werden noch ein paar Stunden hier zusammen sein. Und heute ist der Welttag der Dankbarkeit. Ist was Tolles. Dankbar zu sein ist etwas sehr Schönes. Man muss es empfinden, man muss es auch ausdrücken. Und für Dankbarkeit, die wir heute ansetzen, gibt es auch eine finanzielle Formel sogar. Also wissenschaftliche Untersuchungen haben da rausgefunden, wer regelmäßig ein Dankbarkeitstagebuch führt und sich täglich nur 5 Minuten Zeit nimmt, um positive Dinge zu notieren, der steigert dann sein langfristiges Wohlbefinden um etwa 10%. Und daraus entsteht dann durch diesen kleinen mentalen Wechsel auch ein messbarer Effekt auf das persönliche Glücksgefühl wie eine Verdopplung des eigenen Einkommens, weil man anders in die Welt geht, ja, Dinge anders präsentiert und sowas. Also ich finde, bei Dankbarkeit, man muss die Messlatte für das Glück einfach nur tief genug hängen, dann stolpert man quasi permanent darüber. Also sich zum Beispiel darüber freuen, wenn der Paketbote mal das Bestellte beim Nachbarn ins Gebüsch schmeißt und nicht etwa 5 Straßen weiter noch. Dann bin ich auch dankbar, dass beim Kochen nichts angebrannt ist, weil der Lieferdienst wieder schneller war. Und wenn das alles befolgt wird, dann kommt man eben auch auf diese 5 Punkte, sagen wir, die man in sein Dankbarkeitstagebuch reinschreiben kann. Und so funktioniert das. Ich werde auch einen kleinen Zettel mit Danke jetzt dem Kollegen ins Fach legen, dem ich eine Kaffeekapsel gestohlen habe. Da ist Mund drauf gewesen. Sage ich auch Danke heute. Ne? Benson Boone, danke für Beautiful Things. Oh.

Sorry an alle Meldungen an Falschfahrer auf der A7. Würzburg-Kassel zwischen Rastplatz Riederberg und Fulda-Nord kommt ein Fahrzeug entgegen an Falschfahrer. Bitte äußerst rechts fahren. Nicht überholen, wir melden es, wenn die Gefahr dort vorüber ist. Auf der A7 Würzburg-Kassel zwischen Rastplatz Riederberg und Fulda-Nord ist ein Falschfahrer unterwegs. In beiden Richtungen bitte aufpassen.

Mit Schicko. Und dann springen wir mal kurz nach Schwerin zur Landtagswahl in Mecklenburg-Vorpommern. Da ist das vorläufige Endergebnis da. Laut Landeswahlleitung, ich habe mir einen Schlips angezogen, jetzt extra auch für die Verkündung, hat die AfD mit 38,2% der Stimmen die Landtagswahl gewonnen als stärkste Partei. Auf Platz 2 folgt dann die SPD, 35,5%. Die Linke 6,5%, die Grünen 5,7%, ziehen auch in den Landtag ein. Und die CDU ist raus, 4,9% nur, und das BSW 4,8% auch gescheitert. Mehr Infos auf tagesschau.de und auch in unseren Nachrichten dann Nummer 1. Hier ist die Popnacht.

0: Like a Virgin, hier ist die Popnacht. Und gleich ein Rätsel. Das erste Rätsel dieser Show führt zu einem Popnacht-Package. Erkennt ihr ein Geburtstagskind im Leierkasten? Aber erstmal der neue Hit von Conor Skinner, Let Me Go.
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0: Let me go. Connors Skinner und Let Me Go.
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0: Ein Sänger, Produzent, ein Musiker, ein Star hat heute Geburtstag. Ihr sagt mir, wer das hier ist, der hier vor sich hin leiert.

0722 1 2011. Was ich mir sagen könnte, wer hier Geburtstag feiert. Hier ist die Popnacht.

0: Es ist 0.30 Uhr.
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2: Heute wechseln sich Sonne und Wolken am Himmel ab. Einzelne Schauer sind besonders zwischen Weser und Elbe möglich. Die Höchstwerte liegen bei 17 bis 19 Grad. Dazu weht weiterhin lebhafter West- bis Nordwestwind. Der Dienstag verläuft bei mal mehr, mal etwas weniger Wolken mit Sonne meist trocken. Am Mittwoch wird es wieder unbeständiger bei Höchsttemperaturen von 18 bis 20 Grad.
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3: Lehmwerder, der Verlauf Stedinger Straße bis am Schad, Husum Richtung Lehmwerder, ist zwischen Stedinger Straße und Ritzenbütteler Straße wegen Fahrbahnerneuerung bis Montag ca. 16 Uhr gesperrt. Bitte folgen Sie den Schildern. Bremen, der Vorkapsweg, ist zwischen Vorstraße und Heinrich-Gefkin-Straße gesperrt. Bis 25. September 9 Uhr.
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4: Und die am meisten unterschätzte Höchsttemperatur heute in Wunsiedel, im Fichtelgebirge, werden es 14 Grad. Die Popnacht ist hier. Ich bin Ben Sträubel.

0: 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Jetzt muss er wieder raus. Beyoncé, best thing I never had in der Popnacht.
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0: Welcher Sänger hat denn da Geburtstag? Welcher Musiker, Künstler, Produzent? Oh Mann. Anja aus Lüneburg, guten Morgen.
4: Ja, hallo, guten Morgen, Ben.
0: Was hast du denn da noch rausgehört?
4: Das ist der Jason Derulo.

0: 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Der feiert heute Geburtstag und zwar den 37. Happy Birthday to Jason Derulo. Du gewinnst das erste Pop-Up-Package. Und du hast hier für diese Woche was vorgenommen. Du möchtest sportlich sein jetzt.
1: Ja, genau. Ich möchte diese Woche wieder mit Sport durchstarten, ein bisschen walken, anfangen zu joggen und ja.
0: Hast du auch Gerätschaften zu Hause, irgendwie sowas wie eine Rudermaschine oder einen Crosstrainer?
1: Ja, ich fange mit Hanteln auf, das ist ja auch ganz wichtig. Und von daher mache ich mit Hanteln weiter auch. Und ein Laufband. Ein Laufband habe ich auch.
0: Ist das Laufband auch so, dass es dann die Kilometer zählt, die du gelaufen bist oder nicht? Ist
1: das so ein... Genau, ich kann das so einstellen, dass die Kilometer gezählt werden oder die Zeit.
0: Kann erschreckend sein. Ne? Ich hab mal so ein Fahrrad gekauft, so ein wirklich mit allem Luxus dran. Und ich dachte mit Bildschirm, wo man dann, was weiß ich, dann irgendwo in Italien am Meer lang fährt und dann drückt man, ich möchte nochmal eine Stadtrundfahrt durch Rom machen. Ich bin dann in einem halben Jahr 27 Kilometer nur gefahren. Und das ist leider zu wenig gewesen, um eine direkte Veränderung am Körper zu ertasten. Ja,
1: das dauert ein bisschen. Ne?
0: Auf der Waage sowieso nicht dagegen war gewesen. Cool. Wenn es zu Hause steht, ist man dann nämlich verleitet, daran vorbeizugehen eher und dann in Richtung Kühlschrank. Aber okay, finde ich schön, dass du das vorgenommen hast. Ich drücke dir die Daumen, dass es funktioniert. Wo ist dein Mann jetzt gerade? Ist der noch in deiner Nähe?
1: Ja, der ist noch in meiner Nähe, ja.
0: Hat er sich gewundert, mit wem du telefonierst?
1: Ja, doch ein bisschen. Das war schon große Augen, dass er merkt, super, das ist dann doch der Ben.
0: Wenn es Erklärungsbedarf gibt, weißt du, wo du mich findest.
1: Alles klar, vielen Dank.
0: Also dann viel Spaß. Ja, ciao.
1: Ja,

Wild Wild Fire, Gentleman und Michael Patrick Kelly. Ach, das war ein kultischer Song hier von East 17, auch mal lange nicht mehr gehört. Freue ich mich drauf. Eine Entwarnung noch auf der A7 Kassel-Fulda, da ist kein Falschfahrer mehr unterwegs, zwischen Fulda Nord und Rastplatz Steinhaus.

Martin Schulz, Rita Ora hier in der Popnacht. Hat sich auch Frank aus Fürwörter gerade da sehr gefreut, dass er eine Motivation bekommen hat. Er ist auf dem Weg von seiner Schicht aus Luxemburg nach Hause. Also komm mal gut an, ich bin ja noch ein bisschen für dich da. Also für den Weg reicht's auf jeden Fall, wenn ich vorher nicht gekündigt werde. Ein Happy Birthday! Happy Birthday, liebe Franka. Happy Birthday to you. Franka lebt in Kiel und das sehr erfolgreich. Am Wochenende hat sie ordentlich schon vorgefeiert und heute ist ihr Geburtstag und sie hat ihn gestern schon, ohne reinzufeiern, begangen, diesen Geburtstag, den 37., weil sie heute arbeiten darf. Also sie ist jetzt noch wach, aber die Geburtstagsgäste, die sind schon seit 22 Uhr wieder abgehauen. Ich meine, dieses Reinfeiern ist ja auch immer sehr, sehr anstrengend, wenn man dann weiß, man muss auf jeden Fall bis 0 Uhr bleiben, man darf da nicht vorher gehen und dann muss man aus Anstand ja nochmal 2 Stunden dranhängen und das wird dann also ewig. Deswegen Reinfeiern ohne Reinfeiern ist eigentlich eine ganz schöne Idee. Ne? Lass dir es gut gehen, dein Lieblingshit spiele ich jetzt. Franka steht auf Mark Amber, warum auch nicht. Ne? Neuer Hit von Mark Amber jetzt in der Popnacht, The Proof. Yeah.

Linkin Park und New Divide. So, da haben wir noch eine Gefahrenstelle um 0.56 Uhr. Piept's für die A7. Kassel in Richtung Hannover, da liegen Gegenstände zwischen Nordheim Nord und Rastplatz am Bierberg und ein Stein im Kurvenbereich der A8, ein großer Stein. Stuttgart Richtung München, in der Ausfahrt Wendlingen fahrt ihr bitte besonders vorsichtig. Die Popnacht ist hier. Habt ihr noch was gesehen auf der Straße? 07221 2011.

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1: Um 1 Uhr mit Heike Lüttich. Die Linken haben die Wahl zum Berliner Abgeordnetenhaus laut letzter Hochrechnung mit 25,6% gewonnen. Die AfD holte in der Bundeshauptstadt gut 16% der Stimmen. Das BSW verpasste den Einzug in den Senat. Aus Berlin Ute Schumacher.
2: Die Spitzenkandidatin der Linken, Elif Ehreib, leitet einen klaren Regierungsauftrag ab aus dem besten Ergebnis, das ihre Partei jemals bei einer Abgeordnetenhauswahl eingefahren hat. Als Koalitionspartner bieten sich Grüne und SPD an. Die drei Parteien zusammen hätten eine stabile Mehrheit. Allerdings ist der SPD-Spitzenkandidat Steffen Krach gegen die Vergesellschaftung großer Wohnungskonzerne. Ein Wahlversprechen der Linken, das die auch unbedingt durchsetzen will. Sollten sie sich nicht einigen können, wäre auch eine Koalition zwischen CDU, Grünen und SPD möglich, deren Mehrheit allerdings nicht ganz so komfortabel wäre.
1: Die AfD hat nach Angaben der Landeswahlleitung mit 38,2% der Stimmen die Landtagswahl in Mecklenburg-Vorpommern gewonnen. Auf Platz 2 folgt die SPD mit 35,5%. Außerdem ziehen die Linken und die Grünen in den Landtag ein. Sie bekamen 6,5 bzw. 5,7%. Die CDU und das BSW scheiterten knapp an der 5%-Hürde. Auch die FDP ist raus. Damit sind die Christdemokraten zum ersten Mal überhaupt nicht in einem Landesparlament vertreten. Möglich wäre jetzt eine Regierungskoalition von Ministerpräsidentin Schwesig mit den Linken und den Grünen, weil sich alle Parteien schon vor der Wahl gegen eine Zusammenarbeit mit dem jetzigen Wahlsieger AfD ausgesprochen haben. Aus den Wahlen in Berlin und Mecklenburg-Vorpommern haben die Spitzen der Bundesregierung unterschiedliche Schlüsse gezogen. Kanzler Merz gab unmittelbar nach der Schließung der Wahllokale eine Erklärung ab. Die geplanten Reformen auf Bundesebene müssten umgesetzt werden. Dazu brauche es Rückgrat, Standhaftigkeit und Geduld. Diese werde er als Kanzler und CDU-Chef aufbringen. Vizekanzler Klingbeil dagegen forderte Korrekturen. Man müsse analysieren, warum es diese große Unsicherheit im Land gebe, sagte er in der ARD. Die deutsche Radrennfahrerin Franziska Koch hat bei der Straßenrad-WM in Kanada überraschend eine Medaille gewonnen. Sie holte beim Einzelzeitfahren in Montreal Bronze. Zu der Vorgehensweise auf dem fast 40 Kilometer langen Rennen meinte sie danach:
3: Ich war ein bisschen schneller losgefahren, als ich sozusagen von meinem Trainer gesagt bekommen habe. Aber dann dachte ich mir so, ja, man kann es ja mal probieren und ging am Ende gut. Von daher bin ich sehr, sehr zufrieden damit.
1: Das Einzelzeitfahren gewonnen hat die Schweizerin Marlene Reusser. Zweite wurde die Britin Zoe Beckstedt. Das Wetter für Deutschland. Nachts mal aufgelockert, mal stark bewölkt. An den Küsten und im Süden Schauer und Gewitter 14 bis 4 Grad. Morgen 13 bis 23 Grad. Erst neblig, dann trocken. 1.03 Uhr.
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4: Kreis Rothenburg, die Landesstraße, ist zwischen Hetzwege und Abendorf wegen Bauarbeiten bis zum 30. September ca. 17 Uhr gesperrt. Lehmwerder, der Verlauf Stedinger Straße bis am Schad, Husum Richtung Lehmwerder, ist zwischen Stedinger Straße und Ritzenbütteler Straße wegen Fahrbahnerneuerung bis Montag ca. 16 Uhr gesperrt. Bitte folgen Sie den Schildern. Bremen, der Vorkapsweg, ist zwischen Vorstraße und Heinrich-Gefkin-Straße gesperrt. Bis 25. September 9 Uhr.
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6: Mit Ben Sträubel, dann lassen wir es gleich mal ein bisschen lauter werden hier mit dem Lenkradklopfer. Das ist dann der lauteste Hit dieser Show. Ihr entscheidet aber, welcher Song gespielt wird. Zunächst mal durch Vorschläge. Ich sammle ein und dann stellen wir zwei Songs vor und dann dürft ihr euch für einen der beiden entscheiden. Ihr wird auch gewählt hier in dieser Sendung, ja. Also, wer möchte einen Song vorschlagen? 07221 2011. Vielleicht habt ihr einen Lieblingshit, den ich euch lauter spielen darf. 07221 2011.
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0: Die toten Hosen unter den Wolken, hier ist die Popnacht.
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0: So, jetzt wird nochmal gewählt hier für Mecklenburg-Vorpommern. Tilo aus Schwerin. Guten Morgen, Tilo.
2: Guten Morgen.
0: So, du machst dich aber auf dem Weg gerade nach Thüringen oder bist schon in Thüringen angekommen?
2: Ich bin schon in Thüringen.
0: In Botenheiligen. Siehst du, da bin ich noch nicht gewesen. Das muss was Kleineres sein?
2: Das ist ein kleines Nest in der Nähe von Bad Langensalza.
0: Und da bist du Windpark-Koordinator. Was macht man da?
2: Ich überwache die Transporte, die hier reinkommen im Windpark. Ich überwache den Abladevorgang, muss die den Windpark reinbegleiten nachts und dann tagsüber zu den Kränen und das überwachen.
0: Und dann kommen jetzt ein paar Flügel vielleicht noch vorbeigefahren.
2: Jetzt kommen heute Flügel und Schalen. Ja.
0: Ah, also wenn dann die Menschen wach werden in Botenheiligen, dann wundern die sich, dann sagen die, oh, da bin ich ein Windpark. Gibt ja Gegner, was das angeht. Mir kannst du einen davor setzen, mir macht das nichts aus, aber gibt es auch Menschen, nun, die mögen das nicht, deswegen, ich sag mal nicht genau, wo du dich aufhältst jetzt, lieber Tilo. Du genießt den Song, wenn er gewählt wird, von den Bengals, Manic Monday hast du dir ausgesucht.

0: Anja aus Dortmund für Nordrhein-Westfalen. Guten Morgen, Anja.
1: Ja, schönen guten Morgen.
0: Und du hast ein kreatives Wochenende eingelegt. Was hast du gebastelt zu Hause?
1: Ich war am Samstag auf dem Flohmarkt, mir verschiedene Antike sowie ein bisschen modernere Sachen eingekauft. Zum Beispiel ein antikes Radio aus Holz. Und da sind noch so richtige, ja, das ist so verkleidet mit so Stoff und so. Aber auch so ein Telefon noch mit dem Hörer, das kennt man noch aus den 80er Jahren vielleicht.
0: Ein Telefon.
1: Aber auch noch was Moderneres. Ja, da sagst du immer noch Telefon dazu.
0: Ja, moderne Sachen auf dem Flohmarkt. Okay, und die hast du jetzt zu Hause aufgebahrt.
1: Ja, da habe ich jetzt zum Beispiel das Telefon in die Ohrmuschel, habe ich rechts und links einen kleinen Kaktus reingepflanzt. Ganz prima.
0: Okay, ja, über das ist das Beste, was man machen kann damit. So ist das. Also ein Telefonhörer-Kaktus. Ja, den Kreativen gehört die Nacht. Du hast ja ausgesucht von genau. Midnight Oil. Beds are burning. Aber diese beiden Songs, die gegeneinander antreten. Beds are burning, Midnight Oil gegen die Bengals, Manic Monday. Ihr entscheidet in Deutschland, welchen Song sollen wir lauter spielen. Entweder Beds are burning von Midnight Oil oder vielleicht auch die Bengals, Manic Monday. 0722120011. Danke Thilo, danke Anja. Schön kratzen mit dem Hörer, ne? Tschüss.
1: Tschüss.

Lucky me, lucky you, we got everything. DJ Topic und Carte Blanche, Lucky Ones. Neuer Hit, den wir gerade gehört haben hier in der Popnacht und nach Aura Dione. Lösen wir auf, welcher Hit hier der Lenkradklopfer wird, der lauteste der Show.

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2: Die Vorschläge kamen aus Nordrhein-Westfalen und Mecklenburg-Vorpommern. Tito aus Schwerin, der sich gerade in Thüringen befindet. Der hätte gerne die Bengals gehört mit Manic Monday. Passend zu dieser Situation. Er wartet auf Windparkflügel. Und Anja aus Dortmund, die war für Midnight Oil Beds Are Burning. Da ging es erstmal hin und her, aber dann sind Midnight Oil doch mit 62% aller Anrufer vorbeigezogen. Ich mach lauter diesen Lenkradklopfer.

Es ist 1.27 Uhr, eine Gefahrenstelle von der A5 Darmstadt in Richtung Heidelberg. Da liegt ein Reh auf der Autobahn zwischen Bensheim und Heppenheim. 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

0: es ist 1.30 Uhr.
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9: Heute wechseln sich Sonne und Wolken am Himmel ab. Einzelne Schauer sind besonders zwischen Weser und Elbe möglich. Die Höchstwerte liegen bei 17 bis 19 Grad. Dazu weht weiterhin lebhafter West- bis Nordwestwind. Der Dienstag verläuft bei mal mehr, mal etwas weniger Wolken mit Sonne meist trocken. Am Mittwoch wird es wieder unbeständiger bei Höchsttemperaturen von 18 bis 20 Grad.
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10: Lehmwerder, der Verlauf Stedinger Straße bis am Schad, Husum Richtung Lehmwerder, ist zwischen Stedinger Straße und Ritzenbütteler Straße wegen Fahrbahnerneuerung bis Montag ca. 16 Uhr gesperrt. Bitte folgen Sie den Schildern. Bremen, der Vorkapsweg, ist zwischen Vorstraße und Heinrich-Gefkin-Straße gesperrt. Bis 25. September 9 Uhr.
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11: Und die am meisten unterschätzte Höchsttemperatur heute in Deutschland, Westerburg im Westerwald. Da werden es 16 Grad. Die Popnacht ist hier. Ich bin Ben Sträubel.

Sorry, eine Eilmeldung. Ein Falschfahrer auf der A7 Kassel-Hannover zwischen Kassel-Nord und Hedemünden kommt ein Fahrzeug entgegen. Ein Falschfahrer, bitte äußerst rechts fahren. Nicht überholen, wir melden Sie, wenn die Gefahr vorüber ist. Auf der A7 Kassel-Hannover zwischen Kassel-Nord und Hedemünden ist ein Falschfahrer unterwegs. In beiden Richtungen bitte aufpassen.

The Script, die Superheroes. In der Popnacht habt ihr noch nichts zu lachen gehabt in den vergangenen 1 Stunde und 37 Minuten dieser Show, für die ich mitverantwortlich bin. Dann würde ich das gleich mal weitergeben an die Leute, die was davon verstehen, von Lustigkeit. Ja. Comedians nennen sie sich, manchmal auch selbsternannte Comedians, aber wenn man drüber lachen kann, dann haben sie auch hier eine Berechtigung aufzutauchen. Und wenn es nicht lustig wird bei uns, gibt es immer Geld zurück. Deswegen also bin ich gespannt, was Michael Mittermeier gleich zu sagen hat. Der regt sich auf über Gefühle, aber nicht über die Männer, die auch mal Gefühle zeigen, sondern eben über die gefühlten Temperaturen. So, man muss ja irgendwas haben zum Aufregen. In 3 Minuten nach Tate McRae.

0: to be so bad, Tape Gray. Es ist 1.41 Uhr. Vorsicht bitte auf der A5 Karlsruhe Richtung Frankfurt. Da liegen Gegenstände auf der Autobahn zwischen Rastplatz Lusshardt und Kreuz Walldorf. Michael Mittermeier, Comedian, über gefühlte Temperaturen.
1: Ich finde es super, dass wir alle mehr über unsere Gefühle sprechen. Auch Männer, wunderbar, finde ich super. Aber ich brauche das nicht im Wetterbericht. Was ist die gefühlte Temperatur? Ich brauche das nicht. Wir sind in Deutschland. Ich messe. Verstehst du? Was ist ein Gefühl? In meiner Kindheit. Es gab doch früher keine gefühlte Temperatur. Wenn ich meinen Vater gefragt hätte, Papa, wie kalt ist es? Ist es kalt draußen? Er sagt, 10 Grad. Ist es kalt? Ja, 10 Grad halt. Wie fühlen sich denn 10 Grad an? Kälter als 11, du Depp. Weißt du? Und ich hätte nie meine Mutter gefragt, Mama, muss ich jetzt eine Übergangsjacke anziehen oder darf ich ohne raus? Meine Mutter sagt immer, ja, zieh dir was an, sonst holst du dir den Tod. Ich gehe nur ins Freibad, es ist Juli-Mütze, nasse Haare. Übergangsjacke. Als ich ein Kind war, ich hatte eine warme Jacke und eine kalte Jacke. Dazwischen war nichts, oder? Es ist also Übergangsjacke definiert für mich, sag mal, den Übergang von jemand, der noch an Geschlechtsverkehr interessiert ist, zu jemand, der gern Markus Lanz anschaut. Also, ja, da klatscht nicht jeder.
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Und noch ein Falschfahrer. Was ist da heute los? Auf der A8 Stuttgart-München zwischen Hohenstadt und Kreuz-Ulm-Elchingen kommt ein Fahrzeug entgegen. Äußerst rechts fahren, nicht überholen. Wir melden es, wenn die Gefahr vorüber ist. Auf der A8 Stuttgart-München zwischen Hohenstadt und Kreuz-Ulm-Elchingen ein Falschfahrer in beiden Richtungen. Bitte aufpassen, ne? Tommy aus Lingen würde gerne hier genau diesen Song hören von Bob Marley, The Buffalo Soldier.

Sorry. Falschfahrer scheint weitergefahren zu sein auf der A7 Hannover-Fulda. Zwischen Kassel-Nord und 3 Kassel-Süd kommt ein Fahrzeug entgegen. Ein Falschfahrer, bitte äußerst rechts fahren, nicht überholen auf der A7 Hannover-Fulda. Zwischen Kassel-Nord und 3 Kassel-Süd ein Falschfahrer.

aus diesem Touch Me. Hier ist die Popnacht, ne, den kreativen Gott, die Nacht. Ich hatte es ja heute schon davon. Und drei von den Kreativen der deutschen Nachtmenschen in unserem Therapiekreis sind Carola, Silvi und Manu. Und die haben eine Girls Group gebildet, schon in der Schulzeit. Das ist auch noch nicht so lange her, 2 Jahre. Seitdem treten sie immer mal wieder auf. Und heute Nacht haben sie sozusagen Bandprobe, diskutieren schon seit Stunden, seit gestern Abend. Nach einem gemeinsamen Abendessen darüber, sollen sie jetzt einen Hit mit reinnehmen in ihre Coversongs oder nicht. Und da geht es um Travis. Und ich finde, das kann man mal mit reinnehmen. Ne? Dankeschön, Carola, nochmal für diesen Hinweis. Die sitzen jetzt alle noch zusammen, hören das. Und vielleicht ist das der letzte Schub, nochmal diesen Song dann auch von den dreien live performt zu bekommen, wo auch immer sie auftreten auf diesem Planeten. Ihr habt's mal gehört. Ne? Und vielleicht habt ihr der Welt noch was zu sagen oder irgendwas gesehen auf der Autobahn, was nicht hingehört. 07 221 2011. Hier ist die Popnacht am Montag.

1.55 Uhr ist es an Tier, liegt auf der A5 Karlsruhe in Richtung Frankfurt zwischen Kronau und Kreuzwalldorf. Man muss sich auch mal was gönnen können. Ich habe die Streicher extra auftreten lassen jetzt in diesem Moment. Ich liebe diesen Song hier. Von Portishead, Glory Box in der Popnacht.

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1: Um 2 Uhr mit Heike Lüttich. Die AfD hat nach Angaben der Landeswahlleitung mit 38,2% der Stimmen die Landtagswahl in Mecklenburg-Vorpommern gewonnen. Auf Platz 2 folgt die SPD mit 35,5%. Außerdem ziehen die Linke, die Grünen und die Grünen in den Landtag ein. CDU, BSW und FDP scheiterten an der 5%-Hürde. Möglich wäre jetzt eine Regierungskoalition von Ministerpräsidentin Schwesig mit den Linken und den Grünen, weil sich alle Parteien schon vor der Wahl gegen eine Zusammenarbeit mit der AfD ausgesprochen haben. Die Linken haben laut der jüngsten Hochrechnung die Wahl zum Berliner Abgeordnetenhaus gewonnen. Damit könnten sie mit ihrer Spitzenkandidatin Ehrhalb die Regierung anführen. Allerdings bräuchten sie Koalitionspartner, entweder Grüne und SPD oder die CDU. Die AfD holte in der Bundeshauptstadt gut 16% der Stimmen. BSW und FDP verpassten den Einzug in den Senat. Bei den Landtagswahlen in Mecklenburg-Vorpommern und Berlin hat die CDU deutlich an Zustimmung verloren. In Schwerin büßte sie über 8 Prozentpunkte ein und ist künftig nicht mehr im Landtag vertreten. In Berlin ist es wahrscheinlich ein Minus von mehr als 9 Prozentpunkten. Die Spitzen der Bundespartei trafen sich am Abend im Konrad-Adenauer-Haus in Berlin. Hauptstadtkorrespondentin Dagmar Pepping.
2: Der Kanzler sehe die Wahlergebnisse als dramatische Zäsur. Die Stimmung im Parteipräsidium am Abend sei ernst gewesen, berichtete CDU-Bundesschatzmeister Mittelberg in der ARD-Sendung Mioska. In einem Statement, kurz nach den ersten Prognosezahlen für Mecklenburg-Vorpommern und Berlin, machte Merz klar, dass er als CDU-Vorsitzender und Kanzler weitermachen will. Sie sei sehr irritiert über dieses Statement, sagte Manuela Schwesig, die SPD-Ministerpräsidentin von Mecklenburg-Vorpommern. Es sei mehr Demut angebracht.
1: Ein Beamter der US-Einwanderungsbehörde ICE hat in Austin im Bundesstaat Texas einen Mann angeschossen und verletzt. Nach Angaben eines Stadtrats hatte der ICE-Beamte am Nachmittag erst das Auto des Mannes gerammt, dann stieg er aus und gab mindestens 5 Schüsse ab. Der Mann wurde in den Oberkörper getroffen. Sein Zustand sei ernst, aber stabil, teilte die Polizeichefin von Austin mit. Von ICE oder den übergeordneten Ministerien gibt es bisher keine Stellungnahme. Bei der Parlamentswahl in Russland zeichnet sich wie erwartet ein deutlicher Sieg der Partei von Präsident Putin ab. Die Regierungspartei Geeintes Russland habe fast 58% der Stimmen geholt, heißt es in ersten Zahlen der russischen Wahlkommission. Zugelassen waren nur kremltreue Parteien. Das Wetter für Deutschland. Nachts mal aufgelockert, mal stark bewölkt. Nur an den Küsten und im Süden örtlich Schauer und Gewitter. Tiefstwerte 14 bis 4 Grad. Tagsüber vereinzelt Frühnebel, danach dichte Wolken und Sonne im Wechsel. Im Osten auch Schauer, 13 bis 23 Grad. 2:03 Uhr.